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1: Im Studio ist Martin Krachler, es ist 3 Uhr. Im Insolvenzverfahren gegen die von René Benko mitgegründete Laura Privatstiftung steht jetzt die Höhe der Forderungen fest. Sie belaufen sich auf rund 1,7 Milliarden Euro. Die Laura Privatstiftung spielt eine wichtige Rolle in der Signer-Causa, berichtet Martin Rauter.
2: Im März hat die Laura Privatstiftung Insolvenz angemeldet. Unter anderem wohl deshalb, weil ein Schiedsgericht Mubadala, einem Staatsfonds aus Abu Dhabi, hunderte Millionen Euro zugesprochen hatte. Er ist einer von 30 Gläubigern, die nun Forderungen von in Summe 1,7 Milliarden Euro stellen. Und diese werden am Montag Thema sein, wenn am Landesgericht Innsbruck die erste Prüfungstagsatzung über die Bühne geht. Dann wird sich auch zeigen, wie viel der milliardenschweren Forderungen vorerst anerkannt werden. Das Verfahren wird jedenfalls noch Jahre dauern. Eine zentrale Frage ist und bleibt, wie viel Vermögen tatsächlich noch in der Laura Privatstiftung steckt. Die von Benko einst mitbegründete Stiftung hält ja zahlreiche Unternehmensbeteiligungen, darunter das berühmt gewordene Chalet N in Lech oder die Villa im Innsbrucker Stadtteil Igls.
1: Ohne Führerschein und mit ausgeborgtem Moped hat sich jetzt ein 14-Jähriger in Lienz in Osttirol eine Verfolgungsjagd mit der Polizei geliefert. Die Streife wollte ihn anhalten, denn er war ohne Kennzeichen unterwegs und ein Teil der Verkleidung hat ebenfalls gefehlt. Der Bursche ist aber davongefahren, bis er dann auf einem Waldweg gestürzt ist. Er ist mehrfach angezeigt worden. Kuba hat wieder Strom. Nach tagelangem Blackout gilt die Versorgung jetzt wieder als hergestellt. Zuletzt waren 2/3 des Landes ohne Strom. Und gut ausgeschlafen sein und viel Kraft haben, das müssen heute die Stagehands, das Bühnenteam beim Finale des Eurovision Song Contest in Wien. Zwischen den einzelnen Songs ist nur exakt 45 Sekunden Zeit, um das gesamte Bühnenbild auf- und abzubauen, berichtet Peter Teubenbacher.
3: Sobald ein Song zu Ende ist, beginnt die Zeit zu laufen und das 30-köpfige Bühnenteam gleich mit ihr. Am Boden werden gelbe Markierungen eingespielt, die anzeigen, wo die neuen Bühnenelemente hinkommen, wenn die alten weg sind. Alle Teammitglieder müssen ihre Handgriffe vorab wie eine eigene Choreografie einlernen. Wir sind alle genau instruiert und über Headsets verbunden. Jeder weiß sein Stichwort, sagt Bühnenmanager John Lamb. Das Wichtigste ist dabei die Sicherheit. Es bewegt sich alles sehr schnell, auch die Technik. Und die Leute müssen rasch von A nach B und dann von C nach D. Bulgarien und Malta sind heuer die aufwendigsten Acts fürs Bühnenteam. Und wenn es sich trotz aller Mühen einmal nicht ausgeht, dann spielt die Regie so lange zusätzliche Bilder vom Publikum in der Sendung ein.
1: Und jetzt zum Wetter und zu Thomas Wostal.
4: Nass geht es in vielen Regionen in den Samstag und im Großteil von Österreich bleibt es heute auch tagsüber regnerisch. Auf vielen Bergen ist es winterlich, Schnee fällt ab etwa 1000 bis 1400 Meter Höhe. Seltener werden Regen und Schneefall im Laufe des Tages, vor allem in Vorarlberg, Tirol und Kärnten, und hier können die Wolken dann auch schon zeitweise die Sonne durchlassen. Kühl bleibt es aber überall mit Höchstwerten zwischen 8 und 15 Grad. Am Sonntag etwas wärmer mit 14 bis 20 Grad und es gibt überall weniger Regen und mehr Sonne.
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0: Hallo?
1: Hallo, Susi. Ja, servus. Gietl spricht. Du stell dir vor, hörst der Karl. Na, sowas. Haha, was der immer eine Brot. 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
1: Im Studio ist Martin Krachle, es ist 4 Uhr. Am Abend ist es soweit.
2: Let the Eurovision Song Contest begin!
1: In Wien steigt heute das Finale des 70. Eurovision Song Contest und mit ihm auch die letzten geplanten Proteste und Kundgebungen gegen die Teilnahme Israels. Peter Teubenbacher berichtet.
3: Bis 48 Stunden davor können Kundgebungen angemeldet werden und da sind bis zuletzt keine mehr dazugekommen. Alle bisherigen Protestaktionen sind ohne gröbere Zwischenfälle abgelaufen. Paul Eidenberger vom Innenministerium.
4: So wie wir erwartet haben, sind die Versammlungen von gestern, die beiden größeren Standkundgebungen, friedlich verlaufen und so wie es der gesetzliche Rahmen auch vorsieht.
3: Medienvertreter, die jedes Jahr mit dem Song Contest mitreisen, sprechen heuer von einer entspannteren Atmosphäre als in den vergangenen Jahren, wie der deutsche Musikjournalist Reinhard Ehret.
5: Also Malmö war ganz schlimm. Es gab Proteste direkt vor der Halle, es gab berittene Polizei. Es gab das erste Mal, dass ich das mitbekommen habe, auch Feindschaft unter den Künstlern.
3: Und das sei eben heuer anders. Für heute Nachmittag sind noch Kundgebungen für und gegen den Song Contest angemeldet, die größere dagegen.
1: Nach dem jüngsten China-Besuch von US-Präsident Donald Trump reist in Kürze offenbar auch der russische Machthaber Wladimir Putin nach Peking. Die Details der Reise seien bereits vereinbart, heißt es aus dem Kreml. Das genaue Datum werde man bald bekannt geben. Chinesische Medien sprechen von kommenden Mittwoch. Viele Österreicherinnen und Österreicher haben Bauchschmerzen, denken dabei aber nicht an eine Glutenunverträglichkeit, auch Zöliakie genannt. Marlene Nowotny, die Dunkelziffer an Erkrankten ist hoch.
6: Brot, Pizza, Fertiggerichte oder auch Bier. Gluten ist Bestandteil vieler Getreidesorten und damit vieler Lebensmittel. Bei an Zöliakie Erkrankten reagiert der Körper schon bei kleinsten Mengen Gluten mit starken Entzündungen im Darm. Die unmittelbaren Folgen reichen von Bauchschmerzen und Übelkeit bis zu depressiver Verstimmung. Vielfältige Symptome, die eine Diagnose erschweren, sagt Lili Kasemi-Shirazi, Leiterin der Spezialambulanz für Zöliakie an der MedUni Wien.
7: Zöliakie kann sowohl mit einer Vielzahl von Darmbeschwerden, aber auch Beschwerden außerhalb des Darms einhergehen und das kann auch ganz beschwerdefrei bleiben.
6: Laut Schätzungen ist etwa 1% der Bevölkerung an Zöliakie erkrankt, doch viele Betroffene sind nicht diagnostiziert. Einzige Therapie ist eine strikt glutenfreie Diät. Wird die eingehalten, heilt eine Zöliakie im Regelfall folgenlos ab.
1: Und jetzt zum Wetter und zu Thomas Wostal.
8: In den nächsten Stunden regnet es in vielen Regionen und im Großteil von Österreich geht es auch tagsüber regnerisch weiter. Schnee fällt ab etwa 1000 bis 1400 Meter. Seltener werden Regen und Schneefall heute im Laufe des Tages, vor allem in Vorarlberg, Tirol und Kärnten. Und hier können die Wolken dann auch schon zeitweise die Sonne durchlassen. Kühl bleibt es überall, mit Höchstwerten nur zwischen 8 und 15 Grad. Der Sonntag wird so um 4-5 Grad wärmer und es gibt überall weniger Regen und mehr Sonne. Allerdings ist es auch windig.
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1: Am Mikrofon ist Lorenz Wildner. Guten Morgen. In der Golfregion ist wegen des Iran-Krieges nicht nur das wichtige Ölgeschäft eingebrochen, auch der Tourismus leidet. Besonders betroffen sind die Vereinigten Arabischen Emirate. Sie geben seit Jahren viel Geld aus, um Touristen und Geschäftsreisende anzulocken. Einzelheiten von Christina Stiller.
2: Leere am Strand von Abu Dhabi. Viele Luxushotels sind derzeit weniger gebucht. Händler und Restaurants warten auf Gäste. Eine Reisewarnung für die Emirate ist zwar wieder gelockert, aber der Schaden für die Region ist wohl angerichtet, sagt Eva Butzi, Präsidentin des österreichischen Reiseverbandes.
3: Wie Sie sich denken können, ist genau für die Region Februar, März, April eine sehr, sehr wichtige Reisezeit, die natürlich somit für die Anbieter in den Emiraten ausgefallen ist.
2: Der Tourismus ist in den Emiraten neben dem Ölgeschäft zu einem wichtigen Wirtschaftszweig geworden und macht rund 13% der Wirtschaftsleistung aus. Unklar ist, wie schnell sich die Region erholt, sagt Vifo-Tourismusexpertin Anna Burton.
4: Umso länger eine Krise dauert, umso länger braucht es dann auch wieder, um sich davon zu erholen.
2: Sicherheit stehe bei vielen Urlaubern an oberster Stelle.
1: Die Ukraine will die Angriffe auf die russische Ölindustrie fortsetzen. Präsident Wolodymyr Selenskyj hat am Abend davon gesprochen, dass die Ukraine hart und angemessen auf die jüngsten russischen Angriffe reagieren müsse. Bei den Luftschlägen gegen Kiew wurden 24 Menschen getötet. Der britische Premierminister Keir Starmer will die Verteidigungsausgaben seines Landes erhöhen, und zwar um umgerechnet fast 21 Milliarden Euro. Wie die Mehrausgaben für das Militär finanziert werden sollen, ist bisher noch unklar. Wird der Plan durchgewunken, wäre es die größte dauerhafte Erhöhung der Verteidigungsausgaben seit dem Kalten Krieg. China bestellt beim US-Flugzeughersteller Boeing mehr als 200 Flugzeuge. Boeing zufolge ist die jüngste China-Reise von US-Präsident Donald Trump für den Auftrag verantwortlich. Man gehe davon aus, dass dieser ersten Zusage weitere Zusagen folgen würden, sagt Boeing. Und heute findet das Finale des 70. Eurovision Song Contest in Wien statt. Gegen die Teilnahme Israels daran ist heute eine Großdemonstration unter dem Motto »Keine Bühne für den Völkermord« angekündigt. Der Protestzug ist ab 14 Uhr für rund 3000 Teilnehmende angekündigt. Das waren die Nachrichten mit Lorenz Wildner. Das Wetter.
5: Heute sorgt ein Tief für nasskaltes Wetter in Österreich. Ab morgen nähert sich ein Hoch mit mehr Sonnenschein und steigenden Temperaturen. Jetzt aktuell regnet es im Großteil Österreichs. Ganz im Westen fallen sogar Schneeflocken bis etwa 1000 Meter herunter. Während es im Süden heute nur ab und zu nass wird, ziehen sonst immer wieder Regenschauer durch, mit trockenen Phasen dazwischen. Die Sonne zeigt sich am Nachmittag besonders in der Westhälfte Österreichs. Das ist heute generell ein windiger Tag und die Temperaturen, die kommen kaum über 8 bis 15 Grad hinaus. Auf den Bergen ist es heute leicht frostig, bei rund minus 2 Grad in 2000 Meter Höhe. Morgen am Sonntag kehrt dann die Sonne zurück. Vielerorts ist es von der Früh weg sonnig. Im Bergland beginnt der Tag mit Hochnebel. Im Osten sind für längere Zeit auch Wolken dabei. Die Temperaturen steigen an und erreichen schon 14 bis 20 Grad. Im Lauf der kommenden Woche wird es dann noch ein bisschen wärmer. So viel zum Wetter von Manuel Oberhuber.
6: Es ist 4:05, das ist der Radio Burgenland Verkehrsservice und derzeit ist alles ruhig auf den Straßen.
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6: Es ist schön, wenn das Wochenende gar kein Ende mehr nimmt, oder? Ein Fenstertag, langes Wochenende, Feiertag und heute für alle endlich Samstag mit der besten Musik. Kommt an diesem Wochenende natürlich mit ein bisschen Song Contest Background daher. Aber laufen gleich bei uns und jetzt ganz entspannt in den Samstagmorgen mit Stevie Wonder auf Radio Burgenland. Schönen guten Morgen und schönes Wochenende.

0: aber bringt uns gleich zu dem, was da heute ganz groß auf dem Programm steht, das grande Finale des Eurovision Song Contests.
1: Hallo, hier ist Cosmo, der Tanzschein ist ready, der Stern sitzt, let the Eurovision Song Contest begin.
0: Und es wird alles gut gehen für unseren Cosmo oder für den Benjamin Gedeon, wie wir ihn ja in Halbtouren kennen. In der Heimatgemeinde werden die Daumen ganz, ganz fest gedrückt.
2: Viel Spaß beim ESC.
3: Viel Erfolg und einen recht guten Abschnitt beim Song Contest.
4: Ich wünsche ihm auch viel Erfolg und ja, ganz Halbtouren steht hinter ihm. Wir drücken ihm die Daumen.
5: Er wird es schon machen, auf jeden Fall.
0: Aber sicher, zuversichtlich. Da sind wir überzeugt. Hoffen, die Worte kommen an bei Cosmo und wir motivieren ihn für heute Abend, wirklich alles zu geben. Um 21 Uhr geht's los, live zu sehen in ORF.

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1: beste Musik aus Österreich von Edmund hier auf Radio Burgenland. Es ist 6:04 und jetzt eine Hymne fürs Wochenende. Perfekt zum Munterwerden am Samstag. Easy von den Commodores. Jetzt in Guten Morgen Burgenland. Einen schönen Samstag und ein schönes Wochenende.

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1: Mit Mario Kanitsch, schönen guten Morgen. In Großpetersdorf ist bei einer Probemessung an einer Schotterstraße ein erhöhter Asbestmesswert festgestellt worden. Um die Staubentwicklung zu minimieren, wird die Straße jetzt regelmäßig bewässert, heißt es in einem Informationsblatt der Gemeinde. Eine dauerhafte Überdeckung der Fläche sei bereits in Planung. Die Taskforce stehe im ständigen Austausch mit der Gemeinde und weitere Messungen seien geplant, heißt es seitens des Landes. Die in Großpetersdorf gemessenen Werte lagen über dem von der Taskforce selbst definierten Orientierungswert. Da es in Österreich keine einheitlichen Grenzwerte gibt, fordert das Land jetzt klare Standards vom Bund. Das Freibad in Bad Tatzmannsdorf bleibt heuer aufgrund umfassender Sanierungs- und Modernisierungsarbeiten geschlossen. Neben den zwei bestehenden Becken wird auch ein neuer Kinderbereich errichtet. Zudem entstehen ein neues Gebäude mit Buffet, Umkleiden und ein Mehrzweckraum für Vereine. Auch die Tennisplätze auf dem Areal werden erneuert. Die Arbeiten sollen bis Juli 2027 abgeschlossen sein. Bei uns geht's jetzt weiter mit den Wetteraussichten.
0: Windig ist es heute und grau in grau bleibt es den ganzen Tag. Dazu kann es immer wieder leicht regnen. Viel Regen kommt aber heute nicht mehr zusammen. Die Tageshöchstwerte erreichen 10 bis 14 Grad. Und die aktuellen Temperaturen, 11 Grad hat es jetzt in Andau, in Eisenstadt ebenfalls 11. In Lutzmannsburg hat es 10 Grad und in Rechnitz derzeit 10 Grad. Hier ist der Radio Burgenland Verkehrsservice um 5.32 Uhr. Es ist alles ruhig auf den Straßen, Sie haben Freifahrt.
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0: Guten Morgen um 5.38 Uhr mit Radio Burgenland. Heute ist Eurovision Song Contest. Millionen Menschen auf der ganzen Welt werden die Entscheidung im Fernsehen live mitverfolgen. Und es ist die Musik, die sie alle verbindet. Und das ist ein Hoffnungszeichen in einer Zeit, die viele verunsichert und frustriert, meint Olivier Dantine, Superintendent der Evangelischen Kirche für Salzburg und Tirol.
1: Es gibt eine Sprache, die in aller Welt verstanden wird, heißt es immer wieder. Diese Sprache ist die Musik. Sie überwindet Grenzen. Das ist auch ein Anliegen des Eurovision Song Contests, dessen großes Finale heute Abend in Wien veranstaltet wird. United by Music ist das Motto, vereint durch Musik. Ob der Debatten über die Teilnahme oder Nicht-Teilnahme einzelner Länder aus politischen Gründen wirkt dieses Motto allzu idyllisch. Aber ich verstehe dieses Motto nicht als Beschreibung dessen, was heute Abend passieren wird, sondern als Ausdruck einer Hoffnung. Hoffen heißt nicht, die Welt nur durch die rosarote Brille zu sehen und alles Schlimme und Traurige auszublenden. Hoffen heißt, über die Wirklichkeit im Hier und Jetzt hinauszusehen. Nicht nur zu sehen, was ist, sondern auch zu sehen, was möglich ist. Dabei kann Musik eine wichtige Rolle spielen. Sie drückt alle Dimensionen des menschlichen Lebens in einer besonderen Weise aus. Freude, Liebe, Klage, Protest und eben auch Hoffnung auf eine bessere Welt. Viel stärker als gesprochene Worte berührt Musik den ganzen Menschen. Ich höre nicht nur von Hoffnung, sie kann mich ganz durchdringen. Ich bin überzeugt, dass dies auch viele Zuschauer heute Abend spüren werden und so zumindest für einen Abend einen Vorgeschmack auf eine bessere Welt erfahren.

0: Es ist 5.48 Uhr, viel los an diesem Wochenende bei uns im Burgenland, an dem langen Wochenende.
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0: Zum Beispiel heute, die Feuerwehr Mogersdorf lädt zur Feuerwehrfahrzeugsegnung ihres neuen Kleinlöschfahrzeugs im Feuerwehrhaus ein. Beginn ist um 16 Uhr und anschließend gibt es einen Dämmerschoppen. Der Literatur- und Kulturverein der Gemeindebücherei Nikitsch lädt heute zur Maifeier ins Wirtshaus Brandler in Nikitsch. Beginn ist um 17 Uhr. Die Gerersdorfer Blues Night feiert heute ihr 10-jähriges Bestehen im Freilichtmuseum um 20 Uhr. Public Viewing zum Song Contest heute in Oberwart im Lokal Die Bank ab 18.30 Uhr mit Georg Brenner. Und morgen ab 9 Uhr gibt es einen Kräuterworkshop in der Gärtnerei Kornfeld in Stegersbach.
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0: Guten Morgen und schönes Wochenende. The Kings und Bonnie Tyler noch vor den 6 Uhr Nachrichten hier auf Radio Burgenland.
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1: Am Mikrofon Martin Balder. Der Eurovision Song Contest geht heute Abend in der Wiener Stadthalle ins große Finale. Die befürchteten Zwischenfälle bei Protesten gegen die Teilnahme Israels sind laut Behörden bisher ausgeblieben. Heute sollen aber noch letzte Kundgebungen stattfinden. Mehr von Peter Deubenbacher.
2: Bis 48 Stunden davor können Kundgebungen angemeldet werden und da sind bis zuletzt keine mehr dazugekommen. Alle bisherigen Protestaktionen sind ohne gröbere Zwischenfälle abgelaufen. Paul Eidenberger vom Innenministerium.
3: So wie wir erwartet haben, sind die Versammlungen von gestern, die beiden größeren Standkundgebungen, friedlich verlaufen und so wie es der gesetzliche Rahmen auch vorsieht.
2: Medienvertreter, die jedes Jahr mit dem Song Contest mitreisen, sprechen heuer von einer entspannteren Atmosphäre als in den vergangenen Jahren, wie der deutsche Musikjournalist Reinhard Ehret.
4: Also Malmö war ganz schlimm. Es gab Proteste direkt vor der Halle, es gab berittene Polizei. Es gab das erste Mal, dass ich das mitbekommen habe, auch Feindschaft unter den Künstlern.
2: Und das sei eben heuer anders. Für heute Nachmittag sind noch Kundgebungen für und gegen den Song Contest angemeldet, die größere dagegen.
1: Die USA haben eine Verlängerung der Waffenruhe im Libanon angekündigt. Die Feuerpause zwischen Israel und der pro-iranischen Hisbollah-Miliz soll laut dem Außenministerium in Washington um 45 Tage verlängert werden. Die Waffenruhe war von beiden Seiten mehrfach verletzt worden. Zuletzt soll Israel bei einem Angriff im Südlibanon mindestens 6 Menschen getötet haben. Der Osttiroler Felix Gall zeigt sich bei der Italien-Radrundfahrt weiter stark. Gall wird auf der 7. Etappe des Giro d'Italia Zweiter. Nur der zweifache Tour de France-Sieger Jonas Vingegaard verhindert einen österreichischen Etappensieg. Wolfgang Eichinger.
5: Es war eine gewaltige Leistung, die Felix Gall auf der längsten Etappe des Giro d'Italia mit Bergankunft auf dem Monte Blockhaus hinlegt. Nach 245 Kilometern muss sich der 28-jährige Osttiroler auf dem Berg, der auch als Gigant der Abruzzen bezeichnet wird, nur dem zweifachen Tour de France-Sieger Jonas Vingegaard aus Dänemark um 13 Sekunden geschlagen geben.
6: Ja, ich meine, es ist der Anfang jetzt vom Giro. Ich bin sehr glücklich und zufrieden jetzt mal mit dem Start, mit der ersten schweren Etappe. Es gibt einem viel Selbstvertrauen auf jeden Fall.
5: In der Gesamtwertung führt der Portugiese Eulalio 3 Minuten 17 vor Vingegaard, dritter Felix Gall mit 3 Minuten und 34 Sekunden Rückstand auf den Gesamtführenden.
1: In New York ist ein Prozess gegen den ehemaligen Hollywood-Produzenten Harvey Weinstein nach dem dritten Anlauf gescheitert. Die Geschworenen konnten sich neuerlich nicht auf ein Urteil einigen. Weinstein war angeklagt, 2013 eine Schauspielerin vergewaltigt zu haben. Er sitzt derzeit wegen anderer Sexualstraftaten eine 16-jährige Haftstrafe ab. Das waren die Nachrichten mit Martin Balder. Und nun zum Wetter.
7: Ein Tief mit Zentrum über der Adria und dem Balkan sorgt heute in weiten Teilen Österreichs für nasses und kaltes Wetter. So schneit es derzeit etwa in Schopanau in 840 Metern Höhe. Zu den Landeshauptstädten: Wien Regen 10 Grad, Eisenstadt bewölkt 9, St. Pölten und Linz Regen 8, Salzburg Regen 7, Innsbruck Regen 6, Bregenz Regen 5, Graz bewölkt 8 und Klagenfurt bewölkt 7 Grad. Derzeit regnet es in weiten Teilen des Landes, ab 800 bis 1400 Meter schneit es. Nur von Osttirol bis ins Südburgenland ist es bereits weitgehend trocken. Hier sind auch tagsüber nur einzelne Schauer möglich. Sonst regnet es heute immer wieder, auch wenn in der Westhälfte Österreichs am Nachmittag zwischen den Schauern die Sonne durchkommt. Verbreitet frischt lebhafter bis kräftiger Nordwestwind auf und es bleibt eher frisch bei 6 bis 15 Grad. Morgen nur noch einzelne Schauer, deutlich mehr Sonne, im Osten windig und 12 bis 18, im Süden bis 20 Grad. Soviel zum Wetter mit Nicola Biermeier.
8: Es ist 4 Minuten nach 6, der Radio Burgenland Verkehrsservice. Ein ruhiger Samstagmorgen auf den Straßen.
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8: Auf geht's in Richtung Wochenende, da wir bleiben einfach im Wochenendmodus, wenn Sie frei hatten an diesem langen Wochenende. Und zwar der beste Start mit dem besten Österreicher. Immer noch unsterblich, Falco und Vienna Calling läuft gleich hier auf Radio Burgenland. Und jetzt Blondie zum Unterwerden am Samstag. Schönen guten Morgen.

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0: Elton John auf Radio Burgenland um 6:20 Uhr. Und heute ist es soweit, das Finale des Eurovision Song Contest in der Wiener Stadthalle. Und auch wenn er bis zur letzten Startnummer warten muss, heute ist sein großer Auftritt.
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0: Cosmo mit dem Tanzschein aus dem Burgenland. Aber bevor es heute in die Vollen geht, frühstücken wir nochmal ganz gemütlich zusammen mit dem Halbturner.
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2: Mit Mario Kanitsch, guten Morgen. 2170 Häuser und Objekte im Burgenland stehen unter Denkmalschutz. Die Liste umfasst Schlösser, Burgen, Kirchen, aber auch private Wohnhäuser. Im Vorjahr kamen 4 neue Gebäude dazu, die aufgrund ihres historischen, kulturellen oder architektonischen Werts vom Bundesdenkmalamt unter Schutz gestellt wurden. Silvia Freudensprung-Schöll berichtet.
3: Die Anzahl der unter Denkmalschutz stehenden Gebäude im Burgenland ändert sich kaum. Nahezu alle Objekte sind dokumentiert und geschützt, sagt Peter Adam vom Bundesdenkmalamt.
4: Es ist natürlich so, dass dann immer wieder Objekte auftauchen, die bei genauerem Hinsehen sich auch als denkmalwürdig erweisen. Darüber hinaus ist ja auch, dass sich der Denkmalbegriff verändert und wir Dinge jetzt untersuchen, die wir früher nicht so im Fokus gehabt haben wie die Nachkriegsmoderne.
3: Eine Besonderheit für das Bundesdenkmalamt ist ein privates Hofgassenhaus in Mörbisch aus dem Jahr 1805. Die Eigentümer haben es vor 20 Jahren gekauft und behutsam renoviert, und zwar unter dem Gesichtspunkt, die im Laufe der Jahre erfolgten Bausünden zurückzubauen. Nach Abschluss der Bauarbeiten ergriffen sie die Initiative, dass ihr Haus in Mörbisch unter Denkmalschutz gestellt wird. Eine derartige Vorgangsweise ist ungewöhnlich.
4: Meistens ist es ja so, dass die Eigentümer eher sehr große Ressentiments dem Denkmalschutz gegenüber haben. Aber in dem Fall war das so, dass die Eigentümerin selber gesagt hat, sie ist stolz auf das Objekt, sie findet, dass es schutzwürdig ist.
3: Neu auf der Liste der denkmalgeschützten Gebäude im Burgenland sind auch das Heimathaus in Unterwart, das katholische Pfarrzentrum in Podersdorf und die Aufbahrungshalle in Großpetersdorf.
2: Das Freibad in Bad Tatzmannsdorf bleibt heuer aufgrund umfassender Sanierungs- und Modernisierungsarbeiten geschlossen. Neben den 2 bestehenden Becken wird auch ein neuer Kinderbereich errichtet. Zudem entstehen ein neues Gebäude mit Buffet, Umkleiden und einem Mehrzweckraum für Vereine. Auch die Tennisplätze werden erneuert. Die Arbeiten sollen bis Juli 2027 dauern. Der Abstieg des SC Neusiedl am See von der Regionalliga Ost in die Burgenlandliga ist so gut wie besiegelt. Die Neusiedler verlieren gestern beim VVC 0:3. Mehr dazu von Michael Gutmann.
5: Die Neusiedler halten beim ebenfalls abstiegsgefährdeten VVC bis zur Pause ein 0:0. Dann setzen sich die Wiener mit 3 Toren in den letzten 25 Minuten klar durch. Neusiedl bleibt 15. und drittletzter. Der Rückstand auf einen Nicht-Abstiegsplatz beträgt jetzt schon 9 Punkte und ist nur mehr rechnerisch aufzuholen. Besser läuft es am Freitagabend für die SV Oberwart. Die Oberwarter gewinnen beim zuletzt stark spielenden Wiener Sportclub durch 2 Tore kurz vor der Pause 2:0. Oberwart liegt auf Platz 6. Im Kampf um die Meisterschaft rückt Krems dem SV Glocknitz bis auf 3 Punkte nahe. Glocknitz mit Trainer Edi Stössel spielt aber erst heute bei Nachzügler Retz. In der burgenländischen Landesliga kommt Siegendorf zu 3 wichtigen Punkten im Abstiegskampf durch ein 2:1 gegen Oberpullendorf. Das Bezirksduell zwischen dem SK Parma und Halbturn endet 1:1. Heute folgen 3 Spiele, darunter das Blaufränkisch-Derby zwischen Deutschkreuz und Horizon sowie das wichtige Duell im Kampf um den Klassenerhalt zwischen St. Margareten und Klingenbach.
2: Und in der Fußball-Bundesliga wird heute die Abstiegsfrage geklärt. Im direkten Duell zwischen Blau-Weiß Linz und dem GAK entscheidet sich, wer in die zweite Liga absteigen muss. Die Linzer müssen gewinnen, um oben zu bleiben. Als Sieger der Qualifikationsgruppe steht Ried bereits fest. Die Rieder spielen in Altach. Wolfsberg spielt gegen die WSG Tirol. Alle Partien beginnen am späten Nachmittag um 17 Uhr. Bei uns folgt jetzt der Blick auf das Wetter.
6: Da gibt es heute viele Wolken über dem Burgenland und immer wieder kann es leicht regnen. Es ist relativ kühl mit 10 bis 14 Grad. Aktuell hat es jetzt in Bernstein nur 7 Grad, in Lutzmannsburg sind es 10 Grad und in Neusiedl am See sind es 11 Grad. Morgen am Sonntag wird es windig, milder und zeitweise sonnig, morgen bis zu 19 Grad. Hier ist der Radio Burgenland Verkehrsservice um 6.33 Uhr. Es ist alles ruhig, sind freie Fahrt.
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6: Schönen guten Morgen.

0: Morgen mit Reinhard Fendrich. Der beste Austropop zum Unterwerden am Wochenende auf Radio Burgenland. 6:40 Uhr. Einfach so herrlich jetzt, wo es lang trocken war. Der Duft nach Regen und in der Natur riecht es derzeit auch so leicht süßlich, denn der Holler ist in voller Pracht. Damit gibt es aktuell wirklich tolle Leckereien, wie Holunderscheiberl zum Beispiel oder Sirup kann man dann ansetzen. Kräuterpädagogin Elisabeth Papst-Lackinger hat gleich 3 Riesensträucher in ihrem Garten in Ritzing.
1: Ja, der eine, der, ich weiß nicht, wie hoch er ist, er wird, ein Hollerbaum wird 11 Meter, wie hoch unser da ist, also der ist sehr hoch, der eine. Die anderen, die sind ein bisschen kleiner, aber uns gefallen die einfach so gut und da es im Sommer so heiß ist, also oft über 30 Grad, braucht man einfach einen Schatten auch und man sitzt gern drunter, es ist einfach schön und deswegen haben wir eben mehrere.
0: Praktisch und geschmacklich in einem und daraus werden auch viele Köstlichkeiten und sogar Heilmittel gezaubert.
1: Als Tee oder zum Beispiel ein Öl bei genervter Haut, also so geröteter Haut. Und dann noch Hollerscheberl, das kennt eh jeder, wenn man die in einen Backteig tunkt. Und ich mache jetzt keinen Saft mit Zucker, sondern ich mache ein Oxymel. Oxymel, das ist ein Saft, das Rezept ist seit der Antike bekannt, ein Dicksaft, den kann man 1:10 mit Wasser verdünnen. Und den setzen wir jetzt dann an,

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Schönes Wochenende mit Radio Burgenland. Ein Wochenende, das äußerst durchwachsen ist. Morgen wird es deutlich milder und morgen gibt es wirklich mehr Sonnenschein als heute. Morgen dann knapp 20 Grad. Das ist auch der Trend dann für die nächste Woche. Da steigen die Temperaturen dann allmählich jeden Tag ein paar Grad mehr. Mittwoch dann schon bis zu 23 Grad. Heute noch ein Tag, wo Sie mit ruhigem Gewissen am Sofa bleiben können, wo Sie die Gießkanne nicht brauchen für den Garten. Heute regnet es immer wieder und es bleibt frisch für Mitte Mai. Relativ frisch, 10 bis 14 Grad heute Tageshöchstwerte. Das Wetter für ganz Österreich ist dann in 10 Minuten um 7 in den Radio Burgenland Nachrichten. Jetzt ein Klassiker. Hier sind die Beatles.

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1: Am Mikrofon Martin Balder. Vertreter der israelischen und der libanesischen Regierung haben sich in Washington auf eine Verlängerung der Waffenruhe geeinigt. Sie soll nicht morgen auslaufen, sondern weitere 45 Tage gelten. Die Verhandlungen sollen demnächst fortgesetzt werden. Das Ziel, ein dauerhaftes Ende des Krieges. Hartmut Fiedler berichtet.
2: Die vergangenen 24 Stunden hatten es in sich. Die libanesische Nachrichtenagentur berichtete von mehreren heftigen Angriffen der israelischen Luftwaffe. Die Bilanz: 6 Tote, 22 Verletzte. Unter den Opfern waren angeblich 3 Sanitäter. Seit die libanesische Hisbollah-Miliz Anfang März begonnen hat, Israel mit Raketen zu beschießen, als Reaktion auf die amerikanisch-israelischen Angriffe gegen den Iran, greift die israelische Armee im Libanon an. Laut eigener Darstellung Stellungen der Hisbollah. Laut libanesischen Angaben geht die israelische Offensive weit darüber hinaus und gleicht einer militärischen Vertreibungsaktion im südlichen Landesteil, der an Israel grenzt.
1: US-Präsident Donald Trump hat die Tötung des weltweiten Vizechefs der Terrormiliz IS verkündet. Abu Bilal al-Minuki, der aktivste Terrorist der Welt, sei bei einem gemeinsamen Einsatz von US-Truppen und nigerianischen Streitkräften in Afrika eliminiert worden, so Trump auf seiner Online-Plattform. Er dankte der nigerianischen Regierung für die Zusammenarbeit bei dem Einsatz. Zuletzt hatte es Spannungen zwischen beiden Staaten gegeben, weil Trump Nigeria vorwarf, Christen zu verfolgen. In der Wiener Stadthalle findet heute ab 21 Uhr das Finale des Eurovision Song Contest statt. Als Favoriten unter den 25 Beiträgen werden jene aus Finnland, Griechenland und Australien gehandelt. Für den Nachmittag ist eine Demonstration von 3000 Menschen angemeldet worden, als Protest gegen die Teilnahme Israels. Aus demselben Grund bleiben Spanien, die Niederlande, Irland, Slowenien und Island dem ESC heuer fern. Nach dem gestrigen Start der Eishockey-Weltmeisterschaft in der Schweiz steigt heute Österreich in das Turniergeschehen ein. Und die Österreicher müssen heuer gleich zu Beginn liefern. Christoph Ott.
3: Denn anders als in den vergangenen Jahren stehen die entscheidenden Spiele um den Klassenerhalt diesmal gleich am Anfang an. Bevor die Österreicher am Sonntag auf Ungarn treffen, wartet auf Mario Huber und Co. zum Auftakt das Duell mit Aufsteiger Großbritannien.
4: Wir schauen jetzt einmal nur aufs erste Spiel. Wir müssen das gleich behandeln wie Spiel 7. Für uns ist das Spiel sehr, sehr wichtig und wir werden schauen, dass wir da Shift für Shift hart arbeiten und dann die Mannschaft ausarbeiten.
3: Mit 2 Siegen gleich zum Start könnten die österreichischen Cracks den angestrebten Klassenerhalt wohl frühzeitig fixieren und danach die Top-Nationen wie USA und Finnland ganz ohne Druck fordern. Gelingen soll das laut Bernd Wolf mit folgender Devise.
5: Einfach genießen, Spaß haben und alles geben.
3: Das Spiel gegen Großbritannien ist ab 12.05 Uhr live zu sehen in ORF 1.
1: Das waren die Nachrichten mit Martin Balder. Und nun zum Wetter.
6: Windig und frisch und in vielen Regionen auch zeitweise nass ist der Samstag heute. Ganz im Westen schneit es derzeit sogar bis 800 Meter Höhe. Zu den Landeshauptstädten Wien und Eisenstadt Regen 9 Grad, St. Pölten und Linz Regen 8, Salzburg Regen 7, Innsbruck Regen 6, Bregenz Regen 5, Graz bewölkt 8 und Klagenfurt bewölkt 7 Grad. Vorerst regnet es in weiten Teilen des Landes, ab 800 bis 1400 Meter schneit es. Von Osttirol bis ins Südburgenland ist es jedoch weitgehend trocken. Hier sind auch generell nur einzelne Schauer möglich heute. Sonst regnet es weiterhin zeitweise. In der Westhälfte Österreichs kommt am Nachmittag zwischen den Schauern aber auch die Sonne durch. Verbreitet frisch lebhafter bis kräftiger Nordwestwind auf und es bleibt frisch bei maximal 6 bis 15 Grad. In 2000 Meter Höhe um minus 2 Grad. Morgen nur vereinzelt Schauer, deutlich mehr Sonne. Im Osten windig bei 12 bis 18, im Süden bis 20 Grad. So viel zum Wetter mit Nicola Biermeier.
7: Es ist 4 Minuten nach 7, der Radio Burgenland Verkehrsservice. Derzeit ist alles ruhig auf den Straßen, Sie haben freie Fahrt.
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7: Aufstehen am Samstag, gleich im Ohr mit einem echten Austropop-Klassiker. Von Wolfgang Ambros. Und wir schauen uns die großen Starter und vor allem die großen Sieger beim Song Contest an. Gleich vor 7:30 in Guten Morgen, Burgenland.

0: Heute Abend wird sich entscheiden, wer JJ ablösen wird. Wer wird heute Abend die meisten 12 Points, 12 Points abräumen und den Eurovision Song Contest gewinnen? Das ist die Frage. In der Wiener Stadthalle, bei der größten Musikparty der Welt, vielleicht wird es ja einer der großen Geldspender, Länder, die automatisch im Finale dabei sind. Die Big Four Länder sind das heuer. Und statt den gewohnten Big Five, weil Spanien heuer nicht dabei ist, aber einige von den großen vier haben bessere Chancen als andere, Marin Belakovic.
1: Da wäre einmal Italien.
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1: Okay. Ein Popschlager mit viel Liebe aus Bella Italia hat zwar geringe Chancen auf den Sieg laut den Wettquoten, aber noch die besten von den Big Four. Gefolgt von Frankreich. Eine Kopie vom Erfolgsrezept des Vorjahres, Oper gemixt mit Pop, noch unter den Top 10 laut den Buchmachern. Und dann sind wir schon im unteren Wettranking mit Großbritannien. Ja, das ist Großbritannien mit experimentellem Synthie-80er-Pop und einem Lied über einen Urlaub in Deutschland. Und apropos Deutschland.
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1: Das schickt heuer Feuer ins Rennen mit Sarah Engels, vielen von einer deutschen Castingshow bekannt. Ein Dance-Pop-Ohrwurm im Stil jener Beiträge, die vor 3-4 Jahren gut abgeschnitten haben. Mal schauen. Und Österreich sollte eigentlich nicht groß reden, weil...
4: 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Da muss ich streng sein.
1: Unser Tanzschein liegt auch auf den letzten Plätzen im Wettranking. Aber wer weiß, vielleicht geht der Tanzschein ja heute über Europa auf.
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0: Wir sehen uns am Abend beim Finale des Song Contest 2026 live aus Wien ab 21 Uhr in ORF 1 und aus den Big Five im Jahr 1976 von den Großspendern. Großbritannien hat damals gewonnen mit diesem Song hier, Brotherhood of Man und Save Your Kisses for Me.

0: Out Chocolate auf Radio Burgenland, 7:30.
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2: Mit Mario Kanitsch, guten Morgen. Die Freibadsaison läuft im Burgenland schön langsam an, auch wenn es heute nicht danach aussieht. Einige der 28 Freibäder haben bereits geöffnet, etwa in Bad Sauerbrunn oder in Gols. Die restlichen folgen bis spätestens Mitte Juni, bis auf eines, das Freibad in Bad Tatzmannsdorf. Aufgrund von umfassenden Modernisierungsarbeiten bleibt das heuer geschlossen. Rosa Nutz.
3: Auf dem knapp 40.000 Quadratmeter großen Freibadareal soll ein neues Freizeitzentrum entstehen.
4: Beim Schwimmbad kommt ein komplett neuer Kleinkinderbereich, es entsteht ein neuer Kantinen-Gastrobereich, ein neuer Umkleidebereich, es entsteht auch ein Multifunktionsraum, der für Vereine zur Verfügung gestellt werden kann,
3: sagt ÖVP-Bürgermeister Stefan Leimer. Rund 7.000 Quadratmeter Nutzfläche wird das neue Gebäude haben. Daneben befindet sich eine Tennisanlage, auch sie wird vergrößert und um einen Paddle-Tennis-Court erweitert. Umgesetzt wird das Projekt von der Projektentwicklung Burgenland.
4: Die Finanzierungskosten vom Gesamtprojekt liegen bei 9,6 Millionen Euro netto. Die Finanzierung erfolgt über die Projektentwicklung Burgenland, über eine Laufzeit von 25 Jahren. Und natürlich bekommen wir auch eine Unterstützung vom Land Burgenland, die einen gravierenden Anteil dieser komplett zu finanzierenden Summe ist.
3: Sagt der Bürgermeister. Eröffnet werden soll das neue Freizeitzentrum Anfang Juli 2027.
2: 2170 Häuser und Objekte im Burgenland stehen unter Denkmalschutz. Die Liste umfasst Schlösser, Burgen, Kirchen, aber auch private Wohnhäuser. Im Vorjahr kamen 4 neue Gebäude dazu, die aufgrund ihres historischen, kulturellen oder architektonischen Werts vom Bundesdenkmalamt unter Schutz gestellt wurden, berichtet Silvia Freudensprung-Schöll.
5: Die Anzahl der unter Denkmalschutz stehenden Gebäude im Burgenland ändert sich kaum. Nahezu alle Objekte sind dokumentiert und geschützt, sagt Peter Adam vom Bundesdenkmalamt.
6: Es ist natürlich so, dass dann immer wieder Objekte auftauchen, die bei genauerem Hinsehen sich auch als denkmalwürdig erweisen. Darüber hinaus ist ja auch, dass sich der Denkmalbegriff verändert und wir Dinge jetzt untersuchen, die wir früher nicht so im Fokus gehabt haben.
5: Eine Besonderheit für das Bundesdenkmalamt ist ein privates Hofgassenhaus in Mörbisch aus dem Jahr 1805. Die Eigentümer haben es vor 20 Jahren gekauft und behutsam renoviert, und zwar unter dem Gesichtspunkt, die im Laufe der Jahre erfolgten Bausünden zurückzubauen. Nach Abschluss der Bauarbeiten ergriffen sie die Initiative, dass ihr Haus in Mörbisch unter Denkmalschutz gestellt wird. Neu auf der Liste der denkmalgeschützten Gebäude im Burgenland sind auch das Heimathaus in Unterwart, das katholische Pfarrzentrum in Podersdorf und die Aufbahrungshalle in Großpetersdorf.
2: Und die Bilder dazu sehen Sie bei uns im Internet unter burgenland.orf.at. Bei der Segelweltmeisterschaft in Portugal hat Valentin Pontus in der Klasse Formula Kite den direkten Einzug ins Semifinale geschafft. Der Olympiasieger vom Yachtclub Podersdorf beendet den gestrigen Tag auf dem 5. Gesamtrang. Die Devise für den Finaltag lautet:
7: Morgen heißt es auf jeden Fall Vollgas geben, in die Top 2 fahren beim Semifinale und dann im Finale auf alles hoffen. Wird auf jeden Fall viel am Start liegen. Dadurch, dass weniger sind, wird es auf jeden Fall auch einfacher sein, da einen super Start hinzulegen, und ich werde Gas geben auf jeden Fall und ja, schauen, was dann rausschaut.
2: Sagt Olympiasieger Valentin Pontus. Fast keine Chance mehr auf eine Teilnahme an den Finalwettfahrten hat das Neusiedler-Duo Laura Farese und Matthäus Zöchling in der Klasse Nacra 17. Die beiden sind auf Platz 16 zurückgefallen. Bei uns geht's jetzt weiter mit den Wetteraussichten.
0: Da bestimmen Wolken heute das Wetter bei uns im Burgenland. Immer wieder kann es auch leicht regnen und es ist kühl mit Tageshöchstwerten zwischen 10 und 14 Grad. Aktuell hat es jetzt in Bruckneudorf 10 Grad, in Neudorf bei Landsee sind es nur 8 Grad und in Rechnitz 10 Grad. Morgen wird es etwas milder mit bis zu 19 Grad, dazu zeitweise sonnig und meist trocken morgen. Hier ist der Radio Burgenland Verkehrsservice um 7.34 Uhr. Sie kommen derzeit überall ohne Probleme voran.
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0: Schönen guten Morgen am Samstag.

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0: Linz liegt in der Tabelle 3 Punkte hinter dem GAK und braucht unbedingt einen Sieg, um den Abstieg noch abzuwenden. Trainer Michael Kölner und Spieler Simon Seidel zeigen sich aber vor dem Abstiegsfinale optimistisch.
1: Wenn Winter einer gesagt hat, heute im letzten Match können wir mit einem Heimsieg zu Hause die Liga halten, ich glaube, das hat jeder unterschrieben.
2: Ja, das ist Abstiegskampf pur und wir werden draufbleiben, werden die Woche Gas geben und ringen.
0: Der GAK hat den vorzeitigen Klassenerhalt letzte Woche verpasst. Nun braucht das Team rund um Murat Schatin in Linz ein Unentschieden, um in der Liga zu bleiben.
3: Ich will positiv über Druck denken. Also Druck ist ein Privileg. Also wir sind alle privilegiert, dass wir da spielen können, dass wir diesen Druck spüren können. Und jetzt geht es darum, wer mit dem gut umgeht mit dem Druck. Und ich bin überzeugt, dass meine Mannschaft das besser schafft.
0: Anpfiff ist heute um 17 Uhr. Zeitgleich spielt Altach gegen Ried und der WRC empfängt die WSG Tirol.
4: Jetzt ist es 7.43 Uhr. 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
1: Am Mikrofon Martin Balder. Nach dem Hunter-Virus-Ausbruch auf einer Atlantik-Kreuzfahrt ist in Österreich eine zweite von drei an die Behörden gemeldeten Niedrigrisikokontaktpersonen ausfindig gemacht worden. Die Person weise keine Symptome auf und sei kooperativ, heißt es. Theresa Eder berichtet.
2: Die Person ist angewiesen worden, Großveranstaltungen sowie medizinische Einrichtungen zu meiden. Sie weist derzeit keine Symptome auf und das Risiko, tatsächlich mit dem Hunter-Virus angesteckt worden zu sein, sei sehr gering, wie das Gesundheitsministerium mitteilt. Die Person war mit einer infizierten Schiffspassagierin im selben Flugzeug von Johannesburg nach Amsterdam unterwegs. Die beiden dürften aber keinen engen oder längeren Kontakt gehabt haben. Die dritte Person konnte bisher nicht lokalisiert werden. Noch ist unklar, ob sich die oder derjenige überhaupt in Österreich aufhält. Bis jetzt gibt es in Österreich keinen bestätigten Hunter-Virus-Fall.
1: Die USA haben eine Verlängerung der Waffenruhe im Libanon angekündigt. Die Feuerpause zwischen Israel und der pro-iranischen Hisbollah-Miliz soll laut dem Außenministerium in Washington um 45 Tage verlängert werden. Die Waffenruhe war von beiden Seiten mehrfach verletzt worden. Zuletzt soll Israel bei einem Angriff im Südlibanon mindestens 6 Menschen getötet haben. Der ukrainische Präsident Volodymyr Zelensky hat weitere Angriffe auf die russische Ölindustrie angekündigt. Die Ukraine müsse hart und angemessen auf die Attacken des russischen Militärs gegen Städte reagieren, so Zelensky in seiner abendlichen Videobotschaft. Am Donnerstag waren bei einem russischen Großangriff mit mehr als 700 Drohnen und Raketen in der Hauptstadt Kiew 24 Menschen getötet worden. Wenn heute Abend der Eurovision Song Contest in der Wiener Stadthalle ins große Finale geht, dann kommt auf das Bühnenteam eine besondere Herausforderung zu. Es hat zwischen den Songs meist nur 45 Sekunden Zeit, um alle Bühnenelemente auszutauschen. Und zwar so, dass das TV-Publikum nichts mitbekommt. Mehr von Peter Teubenbacher.
3: Sobald ein Song zu Ende ist, beginnt die Zeit zu laufen und das 30-köpfige Bühnenteam gleich mit ihr. Am Boden werden gelbe Markierungen eingespielt, die anzeigen, wo die neuen Bühnenelemente hinkommen, wenn die alten weg sind. Alle Teammitglieder müssen ihre Handgriffe vorab wie eine eigene Choreografie einlernen. Wir sind alle genau instruiert und über Headsets verbunden. Jeder weiß sein Stichwort, sagt Bühnenmanager John Lamb. Das Wichtigste ist dabei die Sicherheit. Es bewegt sich alles sehr schnell, auch die Technik, und die Leute müssen rasch von A nach B und dann von C nach D. Bulgarien und Malta sind heuer die aufwendigsten Acts fürs Bühnenteam. Und wenn es sich trotz aller Mühen einmal nicht ausgeht, dann spielt die Regie so lange zusätzliche Bilder vom Publikum in der Sendung ein.
1: Das waren die Nachrichten mit Martin Balder. Und nun zum Wetter.
4: Frisch, windig, unverbreitet, zeitweise nass ist der Samstag. Ganz im Westen schneit es derzeit sogar bis etwa 800 Meter Höhe. So ist es zum Beispiel in Schopanau-Weiß. Zu den Landeshauptstädten Wien und Eisenstadt Regen 9 Grad, St. Pölten und Linz Regen 8, Salzburg bewölkt 7, Innsbruck Regen 6, Bregenz kräftiger Regen 3 Grad, Graz bewölkt 10 und Klagenfurt bewölkt 7 Grad. Im Großteil Österreichs regnet es heute zeitweise am meisten von Vorarlberg bis zum Mostviertel. Auf den Bergen ist es winterlich. Von Osttirol bis ins Südburgenland gibt es jedoch heute nur einzelne Schauer und zwischendurch auch Sonne. Und auch im Westen sind am Nachmittag Sonnenfenster möglich. Es frischt lebhafter bis kräftiger Nordwestwind auf und die Temperaturen kommen über 6 bis 15 Grad nicht hinaus. In 2000 Meter Höhe hat es um minus 2 Grad. Morgen vereinzelt Schauer, deutlich mehr Sonne, im Osten noch windig und 12 bis 18, im Süden bis 20 Grad. So viel zum Wetter mit Nicola Biermeier.
5: Es ist 8:04, der Radio Burgenland Verkehrsservice. Sie kommen derzeit überall ohne Probleme voran.
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5: Der Morgen vor dem großen Finale des Song Contests. Der Morgen, an dem die ganze Welt nach Wien blickt. Und wir spielen gleich unseren Song Contest-Favoriten.
9: Brauchen einen Tanzschein.
5: Also, ich gehe davon aus, dass der Cosmo unser Favorit ist.
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5: Außerhalb Tour läuft gleich hier in voller Länge. Guten Morgen.

0: ist Radio Burgenland. Um 19 Minuten nach 8. Haben Sie gewusst, dass unser Song Contest Lied für jemand ganz Spezielles geschrieben worden ist?
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0: Unser heutiger Song Contest Interpret Cosmo hat diesen Song für seine Mama geschrieben. Eine wichtige Frau ist das in seinem Leben. Marin Belakovic hat sie zum Interview getroffen. Nora Gedeon heißt sie, gebürtig aus Ungarn, wohnt in Halbturn und ist stolz auf ihren Sohn natürlich.
2: Ich bin sehr stolz, dass sie das bis jetzt so gemeistert hat.
3: Zu Recht. Wie sieht denn Ihr Familienleben im Moment aus in dem ganzen Song Contest Stress?
2: Natürlich sind wir auch dabei, ja. Wir möchten ihn natürlich unterstützen im Hintergrund. Natürlich fiebern wir mit. Bei seinen Auftritten, glaube ich, bin ich nervöser als er. Und schauen, wo wir können und reden, wo wir können. Eine sehr spannende Zeit auch für uns.
3: Und das wegen eines Songs, den Ihr Sohn für Sie geschrieben hat.
2: Das macht mich sehr stolz, ja. Ich habe ihm wirklich gesagt, ja, wann schreibst du mal einen Song, wo ich mittanzen kann? Und dann, als er das wirklich gemacht hat, ja, das hat mich sehr überrascht und hat mich sehr, sehr gefreut.
3: Ich habe in einem Interview auch gehört, Cosmo, also Ihr Benjamin, soll ein richtiges Muttersöhnchen sein und stolz darauf. Was sagt denn die Mama da dazu?
2: Das ist eine unheimliche Freude für mich, ich muss ehrlich sagen, dass er das respektiert und dass er das für ihn wichtig ist, was ich ihm sage und beibringen möchte. Das erfüllt mich wirklich mit Freude und Liebe und ja.
3: Was wünschen Sie Ihrem Sohn für den großen Auftritt auf der Song Contest Bühne?
2: Dass er das wirklich genießen kann. Natürlich, wir haben es oft gehört, er möchte sein Bestes geben und dafür muss er fokussiert sein. Aber dass er den Moment erleben kann, das wünsche ich ihm.
3: Und Mama Gedeon wird dann beim Finale auch abtanzen im Publikum?
2: Absolut, ja. Ja. Ich werde auch einen Stern tragen, auf jeden Fall, und mitfiebern. Und ich möchte dann auch den Moment genießen, wenn er dann anfängt zu singen. Dann bin ich auch beruhigt und ja, einfach genießen. Ja.

0: Wir folgen ganz kurz nach 8:30.
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2: Mit Mario Kanic, guten Morgen. In Großpetersdorf ist bei einer Probemessung an einer Schotterstraße ein erhöhter Asbestmesswert festgestellt worden. Um die Staubentwicklung zu minimieren, wird die Straße der Gemeinde nun regelmäßig bewässert, heißt es in einem Infoblatt. Eine dauerhafte Überdeckung der Fläche sei bereits in Planung. Die Taskforce stehe im ständigen Austausch mit der Gemeinde und weitere Messungen seien geplant, heißt es dazu vom Land. Die in Großpetersdorf gemessenen Werte lagen über dem von der Taskforce selbst definierten Orientierungswert. Da es in Österreich keine einheitlichen Grenzwerte gibt, fordert das Land jetzt klare Standards vom Bund. Die Freibadsaison läuft im Burgenland schön langsam an, auch wenn es heute nicht danach aussieht. Einige der 28 Freibäder haben bereits geöffnet, etwa in Bad Sauerbrunn oder in Golz. Die restlichen folgen dann bis spätestens Mitte Juni, bis auf eines, das Freibad in Bad Tatzmannsdorf. Aufgrund von umfassenden Modernisierungsmaßnahmen bleibt das heuer geschlossen. Dazu Bürgermeister Stefan Leimer von der ÖVP.
3: Beim Schwimmbad kommt ein komplett neuer Kleinkinderbereich, es entsteht ein neuer Kantinen-Gastrobereich, ein neuer Umkleidebereich, es entsteht auch ein Multifunktionsraum, der für Vereine zur Verfügung gestellt werden kann. Die Finanzierungskosten vom Gesamtprojekt liegen bei 9,6 Millionen Euro netto. Die Finanzierung erfolgt über die Projektentwicklung Burgenland, über eine Laufzeit von 25 Jahren. Und natürlich bekommen wir auch eine Unterstützung vom Land Burgenland, die einen gravierenden Anteil dieser komplett zu finanzierenden Summe ist.
2: Sagt Leimer, die Arbeiten sollen dann bis Juli 2027 abgeschlossen sein. Der Abstieg des SC Neusiedl am See von der Regionalliga Ost in die Burgenlandliga ist so gut wie besiegelt. Die Neusiedler verlieren gestern beim VfAC 0:3. Mehr dazu von Michael Gutmann.
4: Die Neusiedler halten beim ebenfalls abstiegsgefährdeten VfAC bis zur Pause ein 0:0. Dann setzen sich die Wiener mit 3 Toren in den letzten 25 Minuten klar durch. Neusiedl bleibt 15. und Drittletzter. Der Rückstand auf einen Nicht-Abstiegsplatz beträgt jetzt schon 9 Punkte und ist nur mehr rechnerisch aufzuholen. Besser läuft es am Freitagabend für die SV Oberwart. Die Oberwarter gewinnen beim zuletzt stark spielenden Wiener Sportclub durch 2 Tore kurz vor der Pause 2:0. Oberwart liegt auf Platz 6. Im Kampf um die Meisterschaft rückt Krems dem SV Glocknitz bis auf 3 Punkte nahe. Glocknitz mit Trainer Edi Stössl spielt aber erst heute bei Nachzügler Retz. In der burgenländischen Landesliga kommt Siegendorf zu 3 wichtigen Punkten im Abstiegskampf durch ein 2:1 gegen Oberpullendorf. Das Bezirksduell zwischen dem SK Parma und Halbturn endet 1:1. Heute folgen 3 Spiele, darunter das Blaufränkisch-Derby zwischen Deutschkreuz und Horizon sowie das wichtige Duell im Kampf um den Klassenerhalt zwischen St. Margareten und Klingenbach.
2: Golfprofi Bernd Wiesberger ist bei der amerikanischen PGA Championship vorzeitig ausgeschieden. Der Bad Tatzmannsdorfer spielt am zweiten Tag eine 76er-Runde und fällt damit aus den Top 100 der Zwischenwertung hinaus. Nur rund 70 Spieler schaffen den Cut, also die Qualifikation für die beiden Runden am Wochenende. Die PGA Championship ist eines der 4 Major-Turniere des Jahres. Bernd Wiesberger hat sich durch seine guten Leistungen der vergangenen Wochen erst für das Turnier qualifiziert. Bei uns folgt jetzt der Blick auf das Wetter.
0: Da gibt es heute viele Wolken über dem Burgenland. Immer wieder kann es auch leicht regnen. Und die Tageshöchstwerte, die sind heute eher gedämpft. 10 bis 14 Grad gehen sich maximal aus und windig bleibt es heute auch. Die aktuellen Temperaturen jetzt 10 Grad in Andau und Bad Tatzmannsdorf. In Lutzmannsburg sind es ebenfalls 10 Grad und in Brodersdorf derzeit 11 Grad. Morgen am Sonntag wird es milder, zeitweise sonnig und meist trocken. Morgen immerhin bis zu 19 Grad. Hier ist der Radio Burgenland Verkehrsservice, 8.35 Uhr. Es ist alles ruhig auf den Straßen. Es ist freie Fahrt.
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0: Schönen guten Morgen, schönes Wochenende.

0: Scott McKenzie aus den 60ern hier auf Radio Burgenland. 8:41 Uhr. Kurz vor 8:45 Uhr am Samstagmorgen ist es Zeit für den Pflanzentipp mit unserem Pflanzenexperten Karl Bloberger. Jetzt nach den Eisheiligen sind Obst und Gemüse im Garten angekommen und es geht los mit den Tomaten.
1: Unbedingt tiefer setzen. Du gewinnst quasi wirklich viel Zentimeter unter Anführungszeichen für viele Blüten und für viele Fruchtstände. Also das ist das Grundprinzip, die untersten 3-4 Blätter abschneiden und ganz tief setzen und dann fängt es stark zum Wachsen an. Nicht vergessen auf einen Tomatenpfahl zum Aufbinden. Ich bin ein Fan fürs Ausgeizen, mit Ausnahme bei den ganz kleinen Cherry-Tomaten, aber alle anderen werden ausgegeizt. Es ist halt doch immer wieder die Kraut- und Braunfäule, die ein großes Problem ist, wenn es irgendwo ein bisschen feuchter ist. Und das kann dann nicht passieren.
0: Was muss ich noch alles tun bis zur Ernte?
1: Regelmäßig bewässern, die Erde natürlich vorher gut vorbereiten. Paradeiser wachsen wahnsinnig stark, brauchen wahnsinnig viel Energie und daher muss ich einen Dünger geben. Ich mache immer eine Mischung aus Hornspänen und Hornmehl, heute auch viel

0: nach?
1: Das ist vielleicht das Gärtnerauge, wenn die Pflanze hellgrünes Laub kriegt, wo man merkt, es könnte wie unter Anführungszeichen Chlorose sein, was aber keine ist, sondern es ist Nährstoffmangel, dann wird sofort flüssig nachgedüngt. Wenn ich merke, dass es schon sehr früh beginnt und ich habe vielleicht zu wenig hineingegeben, dann tue ich zuerst Mulch ausbringen und davor noch einmal einen organischen Dünger, weil der gehört immer mit Erde bedeckt.
0: Wir bleiben an der frischen Luft. Nächste Woche sind dann die Zitruspflanzen dran.
1: Da gibt es auch hunderte verschiedene Sorten mittlerweile. Und jetzt sind die draußen und fangen hoffentlich, wenn sie richtig überwintert wurden, erst jetzt zu blühen. Und der Duft, der ist betörend. Bis dahin, viel Spaß beim Garteln.

0: Gefühl.
1: SDS und der Überdosisgefühl auf Radio Burgenland. 8.52 Uhr. Wer wird gewinnen? Wer wird heute Abend Europa und die Welt überzeugen können beim größten Musikwettbewerb der Welt? Und wird den Eurovision Song Contest gewinnen? Das ist die Frage. Auch fürs Publikum bei der Wiener Stadthalle.
2: Tja, ich bin nach wie vor für Finnland for the win. Ich bin einfach sehr begeistert von der ganzen Violinen, Geigen, generell alles, was musikalisch instrumentell ist. Und da war Finnland, wo ich das gehört habe, ich mich sofort verliebt in das Lied, weil es mich einfach auch ein bisschen an David Garrett auch erinnert. Und deswegen ist es ein absoluter Favorit.
3: Also ich finde, natürlich halte ich der deutschen Teilnehmerin die Daumen, weil ich von da komme. Aber ich muss schon ehrlich sagen, jedes Mal, wenn dieser Schnelldurchlauf kam, dann habe ich bei mir gemerkt, dass mir wirklich die Beine zucken, wann immer Israel kam. Und das ist ein richtig tolles Lied.
4: Hoffen tue ich, dass unser Cosmo natürlich gewinnt, aber weiß ich nicht, die Buchmacher sagen ja alle die Finnen. Und das kommt natürlich gut mit Geige. Keine Frage.
5: Schauen wir, was rauskommt.
1: Genau, das erfahren wir heute Abend beim Finale des Song Contest, live ab 21 Uhr aus Wien. Und da gibt es eine große Show rundherum, was uns da erwartet. Das hören Sie im Kurz nach 9 bei uns. Na, na, na.

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2: Am Mikrofon Martin Balder. Auf den ORF kommt nach dem Rücktritt von Roland Weißmann als Generaldirektor und mitten in einer öffentlichen Debatte über weitere Problemfälle im Haus neuer Spardruck zu. Konkret dürften mindestens 70 Millionen Euro aus dem Budget gestrichen werden. Der neuen ORF-Führung ab 2027 bricht damit ein Zehntel der Einnahmen weg. Das muss zusätzlich zu laufenden Kürzungen eingespart werden. Mehr von Stefan Kappacher.
3: Die mindestens 70 Millionen, um die es geht, bekommt der ORF aus dem Budget. Damit wird eine steuertechnische Maßnahme kompensiert, die mit Einführung der Haushaltsabgabe weggefallen ist. Die ÖVP sieht den ORF angesichts der aktuellen Affären jetzt in der Pflicht, noch mehr zu sparen als ohnehin schon. Zitat aus einem Posting.
4: Wenn bei Sozialleistungen gespart werden muss, dann ist es nur fair, dass auch der ORF einen Beitrag zur Budgetkonsolidierung leistet.
3: Die Millionen kommen aus dem Budget von SPÖ-Medienminister Babler. Der verwehrt sich gegen Zurufe aus der ÖVP. Aber die Weichen für die Kürzung sind gestellt. Kurzfristig soll der Effekt gedämpft werden, indem der ORF auf ein Sperrkonto zugreifen und das ausgleichen kann. Doch auf dem Konto ist nicht viel Geld. Es hilft maximal für 2027. Danach schlägt die Kürzung voll durch.
2: Nach dem Hunter-Virus-Ausbruch auf einem Atlantik-Kreuzfahrtschiff ist in Österreich eine zweite von drei an die Behörden gemeldeten Niedrigrisikokontaktpersonen ausfindig gemacht worden. Die Person weise keine Symptome auf, heißt es. Ob sich die dritte Person überhaupt in Österreich aufhält, ist unklar. Das Gesundheitsministerium schätzt das Risiko einer Ansteckung mit dem Hunter-Virus als äußerst gering ein. Spontan Einkäufe im Supermarkt oder ein schneller Restaurantbesuch. Für Menschen mit Zöliakie ist das unmöglich. Denn bei dieser Erkrankung können schon kleinste Mengen Getreide gesundheitsschädlich sein. Der heutige Welt-Zöliakie-Tag soll auf diese Autoimmunerkrankung aufmerksam machen und auf die hohe Dunkelziffer, denn viele Erkrankte sind nicht diagnostiziert. Marlene Nowotny informiert.
5: Brot, Pizza, Fertiggerichte oder auch Bier. Gluten ist Bestandteil vieler Getreidesorten und damit vieler Lebensmittel. Bei an Zöliakie Erkrankten reagiert der Körper schon bei kleinsten Mengen Gluten mit starken Entzündungen im Darm. Die unmittelbaren Folgen reichen von Bauchschmerzen und Übelkeit bis zu depressiver Verstimmung. Vielfältige Symptome, die eine Diagnose erschweren, sagt Lili Kasemi-Shirazi, Leiterin der Spezialambulanz für Zöliakie an der MedUni Wien.
6: Zöliakie kann sowohl mit einer Vielzahl von Darmbeschwerden, aber auch Beschwerden außerhalb des Darms einhergehen und das kann auch ganz beschwerdefrei bleiben.
5: Laut Schätzungen ist etwa 1% der Bevölkerung an Zöliakie erkrankt, doch viele Betroffene sind nicht diagnostiziert. Einzige Therapie ist eine strikt glutenfreie Diät. Wird die eingehalten, heilt eine Zöliakie im Regelfall folgenlos ab.
2: Das waren die Nachrichten mit Martin Balder. Und nun zum Wetter.
7: Zeitweise regnet es heute im Großteil Österreichs, am meisten von Vorarlberg bis zum Mostviertel. Ab 800 bis 1400 Meter schneit es. Von Osttirol bis ins Südburgenland gibt es heute aber nur einzelne Schauer und zwischendurch auch Sonne. Und auch im Westen sind am Nachmittag Sonnenfenster möglich. Lebhafter bis kräftiger Nordwestwind und maximal 6 bis 15 Grad. Morgen generell nur einzelne Schauer, deutlich mehr Sonne und wärmer mit 12 bis 20 Grad. Im Osten allerdings weiter windig. Soviel zum Wetter mit Nicola Biermeier.
8: Hier ist der Radio Burgenland Verkehrsservice. Es ist 9:04. Niederösterreich, für alle, die zum Wiener Flughafen unterwegs sind, auf der Rampe zu den Abflugterminals ist wegen Bauarbeiten nur ein Fahrstreifen frei. Radio Burgenland-Hörer melden Stau und eine Viertelstunde Zeitverlust.
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8: Lang schlafen am Wochenende. Wenn es irgendwie geht, bitte gern. Guten Morgen, Burgenland. Geht in die Verlängerung am Samstag. Und bei uns läuft gleich ein echter Kult-Hit.
9: Marmorstein und Eisenbrief.
8: Wow.
9: Aber unsere Liebe.
8: Raffi Deutscher, gleich für Sie. Und jetzt die 80er. Man Eater am Wochenende auf Radio Burgenland. Viel Spaß.

Lena Miles am Samstagmorgen auf Radio Burgenland, 13 nach 9. Sie mögen kultige Songs, also so richtige Ohrwürmer von früher. Haben wir heute ab 19 Uhr in den Radio Burgenland Kultplatten und einer davon ist das hier jetzt, Trafi Deutscher, um 13 nach 9.

0: Wer wird heute am Ende des Abends das sagen können?
1: Leidl, wir haben den Schatz gewonnen. Ich bring's heim!
0: Wem wird heute Abend die Song Contest Krone aufgesetzt? Wer wird gewinnen beim Heim Contest in Wien in der Stadthalle? Der Tanzschein aus Österreich wird es ziemlich sicher nicht werden, laut den Wettquoten. Die Buchmacher, die sind da ganz andere vor, Marin Belakovic.
2: Ganz vorne und das schon Wochen bzw. Monate lang, Finnland. Der große Favorit mit Star-Violinistin Linda Lampenius und Sänger Pete Parkkonen wäre ein zweiter finnischer Sieg und der erste gesungen auf Finnisch. Gewinnchance rund 40%, gefolgt von Australien. Die glitzernde Powerballade vom australischen Superstar wäre ein erster Sieg für Down Under, hat sich im Wettranking nach dem Semifinalauftritt auf Platz 2 raufkatapultiert und damit Griechenland auf den dritten Platz verwiesen. Spaßbeitrag mit Katzenohren von Sänger Akilas. Auch ein paar Siegeschancen hat Israel. Mit einem mehrsprachigen Popsong, da liegen wir aber schon im einstelligen Prozentbereich zum Sieg, ebenso wie beim rockigen Beitrag aus Rumänien. Oder wird's dann doch vielleicht mystische Club-Atmosphäre aus Dänemark? Wer weiß, der Song Contest ist ja immer wieder für Überraschungen gut.
0: Es wird spannend heute Abend beim Finale des Song Contests aus Wien ab 21 Uhr live in ORF 1.

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Hier auf Radio Burgenland läuft gleich noch Frank Sinatra mit That's Life vor den Nachrichten um 9:30. Und jetzt Musik aus Österreich, Chris Steger, für immer und für dich. Es ist 9:23 Uhr.

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1: That's life. Frank Sinatra hier auf Radio Burgenland. 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
2: Mit Mario Kanitz, schönen Vormittag. 2170 Häuser und Objekte stehen im gesamten Burgenland unter Denkmalschutz. Die Liste umfasst Schlösser, Burgen, Kirchen, aber auch private Wohnhäuser. Im Vorjahr sind jetzt neue Gebäude dazugekommen, 4 an der Zahl, die besonders schützenswert sind. Ein Hofgassenhaus in Mörbisch, das Heimathaus Unterwart, das katholische Pfarrzentrum Podersdorf und die Aufbahrungshalle in Großpetersdorf. Das Freibad in Bad Tatzmannsdorf bleibt heuer aufgrund umfassender Modernisierungsarbeiten geschlossen. Neben den zwei bestehenden Becken wird jetzt auch ein neuer Kinderbereich errichtet. Zudem entstehen ein neues Gebäude mit Buffet, Umkleiden und einem Mehrzweckraum für Vereine. Auch die Tennisplätze werden erneuert. Die Arbeiten sollen bis Juli 2027 abgeschlossen sein. Und beim Karate-Junioren-Weltcup in Manila kommt Tamara Lehner aus Sigles bis ins Viertelfinale des Kata-Bewerbes und muss sich dort erst der späteren Finalistin geschlagen geben. Nächste Woche startet die 17-Jährige dann bei der Europameisterschaft der allgemeinen Klasse in Deutschland. Bei uns geht's jetzt weiter mit den Wetteraussichten.
1: Da ist es heute grau in grau, dichte Wolken über dem Burgenland, immer wieder kann es auch leicht regnen und es ist kühler mit Nummer 10 bis 14 Grad Tageshöchsttemperaturen. Jetzt schon 10 Grad, aktuell in Bad Tatzmannsdorf, in Hornstein hat es 9 Grad, in Lotzmannsburg sind es 10 Grad. Morgen am Sonntag wird es dann milder und freundlicher, der Tag beginnt sonnig, tagsüber gibt es Sonne und Wolken und die Temperaturen morgen 15 bis 19 Grad. Hier ist der Radio Burgenland Verkehrsservice, hoppala, um 9:32 Uhr. Es ist derzeit alles ruhig auf den Straßen, Sie kommen ohne Probleme voran.
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Diese Stimme ist am Montag zu Gast in Mahlzeit Burgenland. 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Hier ist Radio Burgenland um 9.38 Uhr. Guten Morgen.

0: Tina Turner im Guten Morgen Burgenland am Samstag, am Tag vor dem großen Song Contest Finale. Und mit Radio Burgenland zum Song Contest. Die Oma vom Niklas Jambric aus Kroatisch Minihof hat bei uns Karten gewonnen. Und er ist jetzt bei uns am Telefon. Was ist denn das Faszinierende am Song Contest eigentlich?
1: Die verschiedenen Musikarten, also viele Nationen, also europäische Nationen kommen zusammen, die Vielfalt an Arten, lustige Songs, wie die Personen dort auftreten, finde ich sehr spannend.
0: Die Karten kommen von Radio Burgenland und von der Oma sozusagen?
1: Ja, genau. Wir sind sehr froh, dass die Oma gewonnen hat. Wir wollten uns Karten besorgen, nur wir haben leider keine erwischt. Wir hätten uns dann halt die Live-Übertragung angeschaut.
0: Ja, dafür gibt's uns. Viel Spaß heute Abend.
1: Danke sehr.
0: Sie können zumindest bei Public Viewing live dabei sein. Heute in Oberwart im Lokal Die Bank. Georg Brenner führt durch den Abend ab 18.30 Uhr und es werden auch Stargäste dabei sein, die ehemaligen Eurovision Song Contest Teilnehmer Thomas Forstner und Manuel Ortega heute Abend beim Public Viewing in Oberwart. Und auch das ist ein Song Contest Starter. Cesar Samson war 2018 für uns beim Song Contest, hat damals Platz 3 geholt. Jetzt auf Radio Burgenland mit Nobody But You.

0: Großes Kino hier auf Radio Burgenland. Es ist 10 Minuten vor 10.
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1: Am Mikrofon Martin Balder. In der Wiener Stadthalle geht am Abend der Eurovision Song Contest ins Finale. Bei den Protesten gegen die Teilnahme Israels sind die befürchteten Zwischenfälle bisher ausgeblieben. Heute sollen aber noch letzte Kundgebungen stattfinden. Mehr von Peter Teubenbacher.
2: Bis 48 Stunden davor können Kundgebungen angemeldet werden und da sind bis zuletzt keine mehr dazugekommen. Alle bisherigen Protestaktionen sind ohne gröbere Zwischenfälle abgelaufen. Paul Eidenberger vom Innenministerium.
3: So wie wir erwartet haben, sind die Versammlungen von gestern, die beiden größeren Standkundgebungen, friedlich verlaufen und so wie es der gesetzliche Rahmen auch vorsieht.
2: Medienvertreter, die jedes Jahr mit dem Song Contest mitreisen, sprechen heuer von einer entspannteren Atmosphäre als in den vergangenen Jahren, wie der deutsche Musikjournalist Reinhard Ehret.
4: Also Malmö war ganz schlimm. Es gab Proteste direkt vor der Halle, es gab berittene Polizei. Es gab das erste Mal, dass ich das mitbekommen habe, auch Feindschaft unter den Künstlern.
2: Und das sei eben heuer anders. Für heute Nachmittag sind noch Kundgebungen für und gegen den Song Contest angemeldet, die größere dagegen.
1: Russlands Machthaber Wladimir Putin reist am Dienstag zu einem zweitägigen Besuch nach China. Nach Angaben des Kremls werde Putin mit Chinas Staatschef Xi Jinping beraten, wie die umfassende Partnerschaft und strategische Zusammenarbeit weiter gestärkt werden könne. Gerade erst hat US-Präsident Donald Trump einen Staatsbesuch bei Xi beendet. In der Golfregion ist wegen des Irankriegs nicht nur das wichtige Ölgeschäft eingebrochen, sondern auch der Tourismus. Besonders betroffen sind die Vereinigten Arabischen Emirate, die seit Jahren viel Geld ausgeben, um Touristen und Geschäftsreisen anzulocken. Mehr von Christina Stiller.
5: Leere am Strand von Abu Dhabi. Viele Luxushotels sind derzeit weniger gebucht. Händler und Restaurants warten auf Gäste. Eine Reisewarnung für die Emirate ist zwar wieder gelockert, aber der Schaden für die Region ist wohl angerichtet, sagt Eva Butzi, Präsidentin des österreichischen Reiseverbandes.
6: Wie Sie sich denken können, ist genau für die Region Februar, März, April eine sehr, sehr wichtige Reisezeit, die natürlich somit für die Anbieter in den Emiraten ausgefallen ist.
5: Der Tourismus ist in den Emiraten neben dem Ölgeschäft zu einem wichtigen Wirtschaftszweig geworden und macht rund 13% der Wirtschaftsleistung aus. Unklar ist, wie schnell sich die Region erholt, sagt WIFO-Tourismusexpertin Anna Burton.
7: Umso länger eine Krise dauert, umso länger braucht es dann auch wieder, um sich davon zu erholen.
5: Sicherheit stehe bei vielen Urlaubern an oberster Stelle.
1: Der tote Wal, der vor der dänischen Insel Anholt entdeckt wurde, soll heute noch einmal untersucht werden. Eine Tierärztin, die Anfang Mai an der Rettungsaktion für einen mehrmals in der deutschen Ostsee gestrandeten Buckelwal beteiligt war, will klären, ob es sich um dasselbe Tier handelt. Fachleute hatten die Überlebenschance für den Wal als sehr gering eingeschätzt. Das waren die Nachrichten mit Martin Balder. Und nun zum Wetter.
8: In vielen Teilen des Landes regnet es heute zeitweise, wobei die Regenpausen mehr werden. Ab 800 bis 1400 Meter schneit es. Von Osttirol bis ins Südburgenland gibt es aber nur einzelne Schauer und zwischendurch auch Sonne. Und am Nachmittag sind auch im Westen Sonnenfenster dabei. Lebhafter bis kräftiger Nordwestwind und maximal 6 bis 15 Grad. Morgen generell nur einzelne Schauer, deutlich mehr Sonne und auch wärmer bei 12 bis knapp 20 Grad. Im Osten allerdings auch morgen windig. So viel zum Wetter mit Nicola Biermeier.
9: 10 Uhr und gleich 4 Minuten, Radio Burgenland Verkehrsservice hier. Im Burgenland kommen Sie überall gut voran, aber ich habe doch einige Meldungen für Sie, wenn Sie in Wien unterwegs sind. Der Ring ist ab ca. 12 Uhr zwischen der Operngasse und der Schottengasse gesperrt, wegen des Public Viewings am Rathausplatz zum Song Contest Finale. Der Verkehr wird über die Zweierlinie umgeleitet. Auch die Ringlinien D1, 2 und 71 werden ab Mittag kurz geführt bzw. umgeleitet. Am besten ist die Anreise mit der U2. Bedenken Sie auch, dass am Nachmittag eine Großdemo ab 15 Uhr ganz bestimmt für Behinderungen sorgen wird. Und wenn Sie zum Song Contest kommen, dann am besten schon 1,5 Stunden vor Beginn, ja, vor dem Einlass sozusagen. Wo auch immer Sie gerade sind, ich wünsche eine gute Fahrt.
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10: Einen wunderschönen Vormittag, liebe Zoe Straub. Ich freue mich sehr, dass du heute Zeit gefunden hast.
11: Ich freue mich auch. Vielen Dank für die Einladung.
10: Wir haben 3 Stunden, um ein bisschen über dich zu sprechen, deine Karriere, deine nächsten Schritte, deine Lieblingsbücher, aber natürlich auch dieses große Eurovision Song Contest-Erlebnis, das du hattest vor genau 10 Jahren in Stockholm.
11: Ja,

0: Zoe Straub, Sängerin, Schauspielerin und einst Teilnehmerin beim Eurovision Song Contest, nämlich 2016 in Stockholm. 13. Platz, aber das Publikum hätte dich ja viel weiter vorne gesehen. Und oft, liebe Zoe, ist es ja so, dass die, die gewinnen, gar nicht so oft gespielt werden, wie jene, die vielleicht an zweiter, dritter Stelle oder noch weiter hinten sind. Was genau hat dir dieser Abend gebracht, die Teilnahme am Eurovision Song Contest?
1: Also noch zu der Sache mit dem gespielt werden. Ich glaube, es gibt immer einen Gewinner, das ist der Song Contest Gewinner, und dann gibt es einen geheimen Gewinner, das ist der Radio Hit Gewinner.
0: Genau.
1: Und dem geht es dann, glaube ich, finanziell auch ganz in Ordnung. Also das ist sicher auch ein guter Start für die Karriere. Mir hat es insofern viel gebracht, dass ich sehr früh auch gelernt habe, Interviews zu geben, zu sprechen, zu funktionieren und eben trotzdem zu genießen. Und ich glaube, das ist das Allerwichtigste bei dem Ganzen, dass man das nicht als Last oder, also dass man lernt, sich einen Space zu schaffen, wo man sich auch wieder zurückziehen kann, um sich aufzuladen, die Energien, damit man dann wieder unter Leute geht. Und ich glaube, das habe ich in dieser Zeit gelernt, auszubalancieren, weil du bist am Ende sonst erledigt, wenn du immer alles gibst. Und also du musst einfach schauen, wie du das ausbalancierst. Und karrieretechnisch natürlich ist das Song Contest eine riesige Plattform und die Fangemeinde vom Eurovision ist eine sehr, sehr treue. Und jedes Jahr aufs Neue darf ich in tolle Städte fahren und dann meinen Song singen, die Leute kennenlernen und spüre immer wieder, okay, nach 10 Jahren, die können das Lied noch immer auswendig. Und das ist ganz berührend.
0: Der Song Contest ist eine riesige Veranstaltung und dass er heuer in Österreich in Wien stattfindet, naja, natürlich bombastisch. Aber viele Menschen denken sich, ist doch mir wurscht, der Song Contest. Und deswegen ist Zoe Straub heute auch hier, weil diese junge, wunderschöne Frau noch viel mehr zu erzählen hat. Darüber reden wir gleich.

0: Mein heutiger Gast ist Zoe Straub. Sie ist Sängerin, Schauspielerin und jetzt seit neuestem bist du sogar Komponistin?
1: Ja, tatsächlich bin ich auch Komponistin.
0: Worum geht's da genau?
1: Also ich habe eine Rockoper begonnen zu komponieren, zu schreiben. Epos heißt das Ganze und es ist eine Neuerzählung des Nibelungenliedes, ein Frauenmusical, also aus der Sicht der Frauen. Und ich freue mich auch total, dass wir nächstes Jahr im Sommer Premiere beim Musikfestival Steyr feiern dürfen. Das ist eine ganz große Ehre, weil es auch ein langer Weg natürlich bis dahin ist. Umso glücklicher bin ich, dass es jetzt endlich passiert und auf die Bühne bzw. in den Schlossgraben kommt.
0: Wir werden gleich noch mehr darüber sprechen, vor allem, weil ja die Nibelungensaga, das Nibelungenlied auch eins deiner Lieblingsbücherlektüre ist, also dieses Heldenepos. Aber bevor wir uns auf die Bücher schmeißen, möchte ich dann mit dir schon den heutigen Tag natürlich kurz besprechen.

0: Also wenn Sie jetzt zu Hause sitzen und nicht mehr erwarten können, am Abend den Song Contest zu schauen und Cosmo, unserem Cosmo, die Daumen zu drücken. Ich bin ja begeistert von dem Lied.
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0: Also ich mir gefällt das. Wie gefällt es dir?
2: Ja, sehr gut auch. Ich finde es sehr cool und ich mag ihn sehr gerne.
0: Ja, er ist wirklich er ist so authentisch und so lieb und so höflich.
2: Und so entspannt und so furchtbaren Stress. Ich weiß nicht, wie es
0: ist. Ist das Show?
2: Nein,
0: oder was ist das?
2: Ich glaube, der ist einfach cool.
0: Der ist einfach cool, ja. Zoe Straub ist da. Sie war auch cool, damals vor 10 Jahren beim Song Contest. Dieser Moment, ja, wo du auf der Bühne gestanden bist. Wie vergisst man da alles? Viele Schauspieler und Sänger erzählen ja von den Albträumen. Sie kommen auf die Bühne und der Text ist weg, ne?
2: Ich weiß ehrlich gesagt nicht, was in diesen 3 Minuten passiert ist, aber es gab so viele Proben davor, dass, glaube ich, irgendein Teil im Gehirn sagt, das ist nur eine Probe. Ja. Das ist nur eine Probe.
0: Okay.
2: Damit man das macht. Also, Text vergessen, wer bei meinem Text echt, das so kompliziert ist er nämlich eigentlich wirklich nicht, auch, obwohl er französisch ist, aber.
0: Ja.
2: Nein, also ich habe das einfach genossen und die Energie der Leute aufgesogen.
0: Aufgesogen.
2: Genau. Und genossen, ja.
1: Slim

0: geht's um Intrige, Hinterhalt, Mord, Rache und auch so lässt sich eine relevante Geschichte erzählen. Die Rede ist nicht vom Song Contest und was dahinter passiert, liebe Zoe Straub, mein heutiger Gast, sondern wir reden über eine Geschichte, die 800 Jahre alt ist, nämlich das große Nibelungen-Epos. Eins deiner Lieblingsbücher ist vom großartigen Vorarlberger Autor Michael Köhlmeier, die Nibelungen neu erzählt. Warum fasziniert dich diese Geschichte?
1: Dieses Buch durfte ich in der Schule lesen, da war ich 15 Jahre alt und unser Lehrer war so gütig, uns nicht das Original Nibelungenlied auf den Tisch zu legen, sondern die Version von Köhlmeier, und ich fand die Art, wie er schreibt, wahnsinnig erfrischend. Und irgendwas ist passiert, während wir das gelesen haben, und es geht um diesen Helden und die Heldenreise und Siegfried und Hagen, und immer denke ich mir so, der Held ist derjenige, der gerade eine Vergewaltigung unterstützt hat, mitgemacht hat, wird trotzdem noch als Held bezeichnet. Und als ich das aufgeworfen habe im Raum, war ich so, warum ist er denn jetzt ein Held, wenn er sowas macht? Wieso wird das nicht kritisiert? War so, ja, aber das ist ja im Mittelalter. Und dann habe ich mir im Nachhinein gedacht, ja, aber was hat sich denn jetzt wirklich geändert? Und diese Geschichte ist bei mir wirklich hängen geblieben, vor allem diese letzte Szene, wo Kriemhild, die am Anfang eine kleine Prinzessin ist, die der Ehe abschwört, in der allerletzten Szene mit einem Schwert aus Rache auf Hagen zugeht und ihm den Kopf abschlägt. Und ich fand das in so einer alten Geschichte, da gibt es die Brünnhild, die Walküre, die stärker ist als jeder Mann. Und diese zwei wahnsinnig spannenden Figuren, Brünnhild und Kriemhild, haben in keiner Inszenierung, finde ich, die Bühne bekommen und den Platz bekommen, den sie eigentlich verdient haben, weil sie so spannende, vielschichtige Charaktere sind, die schon vor so langer Zeit auf Tarantino-Style unterwegs waren. Und das finde ich so cool daran, dass eigentlich man gar nicht neue Frauencharaktere erschaffen muss, die Badass sind quasi, sondern die gibt es sogar schon aus dem Mittelalter. Und gerade das Nibelungenlied hat so viel geprägt. Herr der Ringe, jetzt bei Game of Thrones, das basiert alles auf dem Nibelungenlied. Und deswegen habe ich mir diesen Stoff auch ausgesucht, um meine Rockoper daraus zu machen, weil ich eben die Themen relevant finde und das Patriarchat, was damals genauso wie heute existiert, mich fragen lässt, aber was hat sich denn wirklich seit dem Mittelalter geändert?
0: Man könnte dich jetzt auch sehen als wunderschöne, sehr schlanke, feengleiche, französisch angehauchte Person oder eben eine Künstlerin, die sich sehr wohl Gedanken macht über Patriarchat, über MeToo, über Feminismus, über das, was den Frauen überhaupt so in der Szene passiert und wie stark wir eigentlich wären und wie wenig Chancen wir tatsächlich dann am Ende des Tages auch kriegen.
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0: Es ist genau 10:30. Das ist die Zeit, wo Sie mit Informationen versorgt werden. 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
1: Mario Kanitz. Schönen Vormittag. Im Burgenland startet jetzt die Kampagne Wildes Eck für mehr Artenvielfalt in den Gemeinden. Naturnahe Grünflächen mit weniger Maat sollen dabei Lebensräume für Insekten und Vögel schaffen, gleichzeitig Pflegeaufwand und Kosten aber reduzieren. Alle 171 Gemeinden erhalten dafür spezielle Hinweisschilder zur Kennzeichnung von solchen Flächen. Der ORF Burgenland und die Stadtgemeinde Oberwart laden heute zum offiziellen Public Viewing des Eurovision Song Contests in die Bank am Hauptplatz ein. Los geht es ab 16.30 Uhr mit einem Rahmenprogramm und Stargästen wie etwa dem ehemaligen ESC-Teilnehmer Manuel Ortega. Ab 21 Uhr wird dann natürlich auch die Live-Show übertragen. Der Eintritt ist frei. Und in der Fußball-Bundesliga wird heute die Abstiegsfrage geklärt, und zwar endgültig im direkten Duell zwischen Blau-Weiß Linz und dem GAK entscheidet sich, wer in die zweite Liga absteigen muss. Die Linzer müssen gewinnen, um den Klassenerhalt zu schaffen. Als Sieger der Qualifikationsgruppe steht Ried bereits fest. Die Rieder spielen heute in Altach und Wolfsberg spielt gegen WSG Tirol. Alle Spiele beginnen um 17 Uhr. Bei uns geht's jetzt weiter mit den Wetters.
0: Mario, wie geht's dir mit dem Wetter?
1: Ja.
0: Es ist so mühsam, gell? Es ist so kalt. Ich komme direkt von Kärnten. Dort war es auch so kalt.
1: Durchhalten ist gefragt.
0: Durchhalten. Genau, durchhalten ist gefragt. Ja, das betrifft Sie vermutlich auch. Der Himmel bleibt grau in grau und ab und zu regnet es leicht. Viel Regen kommt aber heute nicht zusammen. Der Nordwestwind legt im Laufe des Tages zu und erreicht Böen von bis zu 50 km/h. Ja, Höchstwerte von 10 bis 14 Grad werden das heute am Tag des Song-Contest-Finales. Morgen Sonntag bleibt es windig, es wird aber milder und zeitweise sonnig. Die Temperaturen, die steigen sogar auf bis zu 19 Grad. 10 Uhr und 32 Minuten auf die Sekunde genau. Radio Burgenland Verkehrsservice hier. Sie kommen im Burgenland überall gut voran, aber wenn Sie in Wien unterwegs sind, da wird sich heute ein bisschen abspielen. Die Hütteldorfer Straße ist zwischen dem Gürtel und dem Vogelweidplatz für den Song Contest gesperrt. Ausweichen ist über die Märzstraße möglich. Und ansonsten sind heute dann ab 12 Uhr zwischen der Operngasse und der Schotzengasse gesperrt. Der Ring beispielsweise wegen des Public Viewings am Rathausplatz. Auch die Ringlinien, die 1, 2 und 71 werden ab Mittag kurz geführt bzw. ungemeldet. Am Nachmittag ist auch eine Großdemo angekündigt. Also wenn Sie zum Song Contest wollen, dann bedenken Sie das alles. Am besten anreisen mit der U2 und rechtzeitig, 1,5 Stunden vorher, wenn möglich. Wo auch immer Sie gerade sind, kommen Sie gut an Ihr Ziel.
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0: alle Kurtis, die gerade Geburtstag haben. Happy Birthday! Gleich rede ich mit meinem heutigen Gast Zoe Staub über die Wichtigkeit der Eltern. In ihrem Fall sind es ja zwei berühmte Eltern. Und das sind die Lichter der Stadt. Wien wird ja heute auch glänzen am ESC-Finale. Schön, dass ihr da sind, bei Radio Burgenland.
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0: Also vielen ist der Song Contest ja wirklich völlig egal. Das ist auch okay so. Aber wenn Sie ein Fan sind, dann können Sie sich heute bei diesem eher bescheidenen Wetter richtig schön kuschelig machen vor den Fernsehbildschirmen. Denn es ist soweit. Am Abend steigt in der Wiener Stadthalle das große Finale des 70. Eurovision Song Contests in der Stadthalle in Wien. Und wir sind alle schon wahnsinnig gespannt. Heute eben am Tag des großen Finales ist Zoe Straub, Tochter des Künstler-Ehepaares Pepermoon, bei mir.
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0: Wer hat dich denn so stark gemacht?
2: Mich stark gemacht? Also ganz bestimmt meine Mama, macht sie auch heute noch. Auch mein Vater natürlich, aber meine Mama ist, glaube ich, die Person, die mich immer unterstützt hat. Und wenn ich schwächle, das passiert auch, muss ich jetzt auch lernen, mich selber stark zu machen. Und das wiederum versuche ich meinem Sohn beizubringen, weil man darf auch schwach sein. Ich glaube, das gehört dazu, Stärke dazu, dass man auch mal traurig sein darf oder sagen kann, okay, ich kann jetzt heute nicht mehr, und dann wieder aufsteht.
0: Und wie oft hörst du Tell Me a Poem von Pepermoon?
2: Ich höre Tell Me a Poem nur, wenn ich es selber singe auf der Bühne. Ich habe im Juni auch ein Konzert mit meinem Papa gemeinsam, wo wir das im Theater im Spittelberg quasi auf Trap Family machen, gemeinsam Pepermoon Songs, meine Songs spielen und singen. Das Lied ist natürlich, mit dem bin ich groß geworden. Das ist ja eh klar. Also ich kann es auch auswendig einfach nur vom Hören. Er ist ja immer ganz irritiert davon, weil er sagt, oh Gott, das habe ich da geschrieben. Obwohl es der Hit war. Ich weiß. Aber das hätte ich viel besser machen können. Aber ich glaube, gerade das rohe, naive war ja das, was so gut angekommen ist bei den Leuten, weil es echt war. Und deswegen singe ich immer wieder gerne, ja.
0: Und der Papa kann auch sehr gut Französisch, gell?
2: Der war auch in dieser französischen Schule in der Hoffnung, dass er was Stabiles, Gescheites macht. Bei dem hat es auch nicht funktioniert.
0: Okay. Naja, entschuldige.
2: Jetzt ist mein Sohn dort. Schauen wir mal, was der draus macht.
0: Okay. Wir reden auch gleich über deinen Sohn, über die Familie und über Karriere und so weiter.

0: Zoe, du bist Musikerin, du bist Schauspielerin, du bist Sängerin, du bist jetzt Komponistin, Texterin. Wer weiß, wohin dein Weg noch gehen wird, aber du bist vor allem auch sehr belesen. Du hast mir eine Liste gegeben von vielen Büchern, die du magst, und darunter ist auch ein Buch, Die sieben Männer der Evelyn Hugo.
1: Ja.
0: Und über dieses Buch gab es, als es herausgekommen ist, nur positive Kritiken mit Preisen überhäuft. Und auch du hast das Buch gefressen, kann man sagen.
1: Ja.
0: Verschlungen, ja genau. Warum?
1: Im Sommer habe ich so Phasen, da lese ich dann manchmal wirklich 10 Bücher in einem absurden Tempo, wenn ich aber dann wieder gar nicht. Also, aber ich lese dann einfach, ich bin dann so drinnen in der Geschichte. Danach geht es mir auch meistens nicht gut, weil zu viele Emotionen, zu viele verschiedene Zeiten, zu viele Personen ich quasi kennengelernt habe in dieser kurzen Zeit. Das war aber genau die perfekte Lektüre für so eine Binge-Lesewoche, weil es natürlich um eine Frau geht, die auch eine Schauspielerin ist, eine Aufstrebende, die eher so eine Anti-Heldin ist, jetzt keine perfekte Person. Ich finde, das sind ja immer die spannenden Charaktere. Das ist ja auch bei Vom Winde verweht gewesen mit Scarlett O'Hara, dass sie ja gerade so spannend war, weil sie eben überhaupt nicht die klassische, sondern eine Anti-Heldin eigentlich war. Und das ist bei Evelyn Hugo auch ein bisschen so. Und ich finde, ich sehe es halt in Bildern, wenn ich dann so eintauche in diese Geschichte. Und das hat mir sehr schöne Bilder gegeben. Und bin eingetaucht in die Welt. Und natürlich als Schauspielerin lese ich immer gerne, auch wenn es keine echten Behind-the-Scenes sind, aber da habe ich das Gefühl, ich schaue gerade hinter die Kulissen von einem Film.
0: Und in diesem Buch geht es um das Leben der Evelyn Hugo, oder?
1: Genau, ja. Das ist eine Schauspielerin, die sehr früh das Ziel hatte, sich in Hollywood nach oben zu kämpfen. Das ist eine fiktive Person, die aber basierend ist auf Leuten, die es wirklich gab, natürlich zusammengemischt, die 7-mal verheiratet ist und bei jedem Mann, sie gibt ein Interview, ein ganz langes, und es kommt langsam, schaut man hinter die Kulissen, warum war sie mit welchem Mann verheiratet und wer ist sie eigentlich quasi wirklich gewesen. Ja, auch eine fiktive Person natürlich, aber mit einem unfassbar starken Willen. Das ist immer, finde ich, total spannend auch zu lesen, auch in der Fiktion. Ja, so eine die mit Ellbogen aufs Pferd und so, ja.

0: Liebe Zoe Straub, Frankreich ist also ist eins meiner absoluten Lieblingsländer. Ich beneide dich sehr darum, diese Sprache so perfekt zu beherrschen, als wäre es deine Muttersprache. Oft heißt es ja, der Prophet im eigenen Land ist nichts wert. Also oft muss man das Land verlassen und woanders Karriere machen. Stichwort Romy Schneider zum Beispiel, die ja interessanterweise für die Österreicher Österreicherin ist, für die Deutschen eine Deutsche und für die Franzosen eine Französin. Aber wäre das für dich eine Idee, dass du sagst, ich gehe mal nach Frankreich und dann komme ich halt zurück?
1: Eine gewisse Sehnsucht ist da schon danach, auch weil ich immer hier war. Aber ich glaube, auch als Mama von einem Kind, das trotzdem hier auch groß wird, muss ich noch ein bisschen warten, weil ich finde trotzdem, dass diese Wurzeln und dieses Nest wahnsinnig wichtig ist für ein Kind, ja. Und auch für mich, also gerade in einem Berufsfeld, das so instabil ist, eine gewisse Basis zu haben, hat mir, glaube ich, immer geholfen, so ein bisschen mit den Füßen am Boden zu bleiben.
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1: Am Mikrofon Eva-Maria Fuhn. Vertreter der israelischen und der libanesischen Regierung haben sich in Washington auf eine Verlängerung der Waffenruhe geeinigt. Sie soll nicht morgen auslaufen, sondern weitere 45 Tage gelten. Die Verhandlungen sollen demnächst fortgesetzt werden. Das Ziel, ein dauerhaftes Ende des Krieges, Hartmut Fiedler berichtet.
2: Die vergangenen 24 Stunden hatten es in sich. Die libanesische Nachrichtenagentur berichtete von mehreren heftigen Angriffen der israelischen Luftwaffe. Die Bilanz: 6 Tote, 22 Verletzte. Unter den Opfern waren angeblich 3 Sanitäter. Seit die libanesische Hisbollah-Miliz Anfang März begonnen hat, Israel mit Raketen zu beschießen, als Reaktion auf die amerikanisch-israelischen Angriffe gegen den Iran, greift die israelische Armee im Libanon an. Laut eigener Darstellung Stellungen der Hisbollah. Laut libanesischen Angaben geht die israelische Offensive weit darüber hinaus und gleicht einer militärischen Vertreibungsaktion im südlichen Landesteil, der an Israel grenzt.
1: Der ukrainische Präsident Volodymyr Zelensky hat weitere Angriffe auf die russische Ölindustrie angekündigt. Die Ukraine müsse hart und angemessen auf die Attacken des russischen Militärs gegen Städte reagieren, so Zelensky in seiner abendlichen Videobotschaft. Am Donnerstag waren bei einem russischen Großangriff mit mehr als 700 Drohnen und Raketen in der Hauptstadt Kiew 24 Menschen getötet worden. In der Wiener Stadthalle findet heute ab 21 Uhr das Finale des Eurovision Song Contest statt. Als Favoriten unter den 25 Beiträgen werden jene aus Finnland, Griechenland und Australien gehandelt. Für den Nachmittag ist eine Demonstration von 3000 Menschen angemeldet worden, als Protest gegen die Teilnahme Israels. Aus demselben Grund bleiben Spanien, die Niederlande, Irland, Slowenien und Island dem ESC heuer fern. In der Fußball-Bundesliga entscheidet sich heute der Abstiegskrimi. In der letzten Runde der Quali-Gruppe kämpfen Blau-Weiß Linz und der GAK darum, welches Team erstklassig bleibt und welches den Weg in die zweite Liga antreten muss, Christoph Ott.
3: Blau-Weiß Linz liegt in der Tabelle 3 Punkte hinter dem GAK und braucht unbedingt einen Sieg, um den Abstieg noch abzuwenden. Trainer Michael Kölner und Spieler Simon Seidel zeigen sich aber vor dem Abstiegsfinale optimistisch.
4: Wenn Winter einer gesagt hat, heute im letzten Match können wir mit einem Heimsieg zu Hause die Liga halten. Ich glaube, das hat jeder unterschrieben.
5: Ja, das ist Abstiegskampf pur und wir werden draufbleiben, werden die Woche Gas geben und winger.
3: Der GAK hat den vorzeitigen Klassenerhalt letzte Woche verpasst. Nun braucht das Team rund um Murat Schatin in Linz ein Unentschieden, um in der Liga zu bleiben.
6: Ich will positiv über Druck denken. Also Druck ist ein Privileg. Also wir sind alle privilegiert, dass wir da spielen können, dass wir diesen Druck spüren können. Und jetzt geht es darum, wer mit dem gut umgeht, mit dem Druck. Und ich bin überzeugt, dass meine Mannschaft das besser schafft.
3: Anpfiff ist heute um 17 Uhr. Zeitgleich spielt Altach gegen Ried und der WRC empfängt die WSG Tirol.
1: Das waren die Nachrichten mit Eva-Maria Fuhn. Zum Wetter.
7: Von Vorarlberg bis Wien regnet es auch in den kommenden Stunden zeitweise. Ab 1000 bis 1500 Meter schneit es. Von Osttirol bis ins Burgenland gibt es nur einzelne Schauer und zwischendurch auch Sonne. Allmählich sind auch im Westen Sonnenfenster dabei, wie jetzt zum Beispiel in Bregenz. Lebhafter bis kräftiger Nordwestwind und maximal 6 bis 15 Grad. Morgen nur noch vereinzelt Schauer, deutlich mehr Sonne und wärmer mit 12 bis 18, im Süden bis 20 Grad, im Osten allerdings weiterhin windig. Soviel zum Wetter mit Nicola Biermeier.
8: 11 Uhr und 3 Minuten, Radio Burgenland Verkehrsservice hier. Ich weiß, vielleicht hören Sie uns da nicht, aber vielleicht sind Sie in die Richtung unterwegs. Vorsicht, ein Hund läuft auf der S6 der Semmering-Schnellstraße zwischen Leoben-West und dem Knoten St. Michael. Bitte in beiden Richtungen aufpassen. Im Burgenland kommen Sie überall gut voran, aber wenn Sie in Wien unterwegs sind, habe ich doch einige Meldungen für Sie. Der Ring ist ab ca. 12 Uhr bis 1 Uhr früh zwischen der Operngasse und der Schottengasse gesperrt, wegen des Public Viewings am Rathausplatz zum Song Contest Finale. Der Verkehr wird über die Zweierlinie umgeleitet. Auch die Ringlinien D1, 2 und 71 werden ab Mittag kurz geführt bzw. umgeleitet. Am besten ist die Anreise mit der U2. Am Nachmittag sorgt ab 15 Uhr dann eine Großdemo für Behinderungen. Das sollten Sie auch bedenken. Und wenn Sie Tickets haben für heute Abend, am besten schon 1,5 Stunden vor Beginn zur Stadthalle kommen, denn wegen dieser Großdemo kann es eben im Nahbereich zu Verzögerungen kommen. Wo auch immer Sie gerade sind, ich wünsche Ihnen gute Fahrt.
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8: Zoe Straub ist mein heutiger Gast an diesem großen ESC-Finaltag. Die Frau, die Österreich vor 10 Jahren erfolgreich vertreten hat und bei der Musik geblieben ist, aber nicht nur bei der Musik, auch bei Schauspiel. Zoe, du bist mit der französischen Sprache groß geworden, in einer sehr frankophilen Familie. Ich glaube, die Großeltern leben auch oder leben in Paris. Genau. Das heißt, ich vermute, du bist auch sehr oft in Frankreich und gehst vermutlich auch als Französin durch, wenn man dich...
9: Für so 5 Minuten, wenn ich mit Franzosen spreche, sagen sie, sind sie schon verwirrt, wissen nicht, woher ich komme, weil ich glaube, ich habe einen leichten Akzent, aber sie können ihn nicht ganz einordnen.
8: Lass uns mal gleich über Frankreich und so, um die Liebe zu Frankreich sprechen.

0: Zoe Straub, du bist eine sehr frankophile Sängerin. Woher kommt deine Liebe zu Frankreich und zur französischen Sprache?
1: Ich glaube, diese Liebe ist eine, die mir aufgezwungen wurde. Nein, ich bin tatsächlich in einer sehr frankophilen Familie auch schon groß geworden. Hatte das große Privileg, auf die französische Schule, das Lycée Français, zu gehen. Und eigentlich bin ich auf diese Schule geschickt worden, damit was Gescheites aus mir wird. Mhm. Dass ich was studiere, Diplomatin werde, irgendwas, ja, sowas, was Gescheites halt. Yeah. Hat nicht funktioniert, aber damit sich das Ganze trotzdem ausgezahlt hat, habe ich zumindest die Sprache mitgenommen und sie in meinen künstlerischen Werdegang eingebaut.
0: Aber ist das jetzt nichts Gescheites, was du machst?
1: Ich sage mal, sowas Stabiles, glaube ich, war der Wunschgedanke dahinter. Und das ist das Künstlerdasein ganz bestimmt nicht, aber dafür gibt es mir so viel und ich gebe auch gerne, was ich geben kann, an Unterhaltung, an Musik, an Geschichten zurück.
0: Wie männlich dominiert ist denn die Kunstszene in Österreich?
1: Die Kunstszene ist wahrscheinlich immer schon männlich dominiert und das, obwohl, sage ich mal, gerade das Gefühlvolle, das Sanfte auch, diese alles, was womit wir eigentlich Kunst verbinden, sehr in uns Frauen auch drinnen ist. Und ich merke jetzt schon, aktuell, jetzt wo ich mich mit dieser großen Aufgabe beschäftige und ich habe auch eigentlich begonnen, eine Rockoper zu schreiben, weil es war ein Musical zunächst, weil ich geschaut habe, wie viele Komponistinnen gibt es denn eigentlich im deutschsprachigen Raum in dem Bereich? Keine. Oder zumindest keine, denen eine Bühne geboten wurde. Also ich habe mir gedacht, entweder werden die alle im Keller unterdrückt gehalten oder ich muss das jetzt einmal starten, weil es gibt so viele talentierte Frauen da draußen, die so wichtige Geschichten zu erzählen haben und so viel beizutragen haben. Und das war eigentlich der ausschlaggebende Punkt, dass ich mir gedacht habe, wo sind die Frauen? Na gut, dann bin ich halt jetzt da.
0: Es gab auch in der Musikgeschichte wahnsinnig viele Beispiele von Frauen, die es eigentlich geschrieben hatten, das Stück, aber die Männer, weil es halt nicht Usus war.
1: Absolut. Und ich glaube eben, dass es absolut nicht darum geht, einer Frau nur eine Chance zu geben, weil sie eine Frau ist.
0: Richtig.
1: Aber hinzuhören, hinzuschauen und generell neuen Leuten die Tür zu öffnen. Ich glaube, das ist die Aufgabe von denen, die da sitzen. Und ich hoffe, dass diese Aufgabe auch von ihnen so wahrgenommen wird, weil das ist eine ganz große Aufgabe, damit die Kunst weiter wachsen kann und damit sie mehr Stimmen bekommt.

0: Zoe Straub, auf deiner Liste der Bücher, die du mir geschickt hast, ist unter anderem auch Ich, Romy, Tagebuch eines Lebens. Und Romy Schneider hat einmal gesagt, ich kann nichts im Leben, aber alles auf der Leinwand. Kannst du dich mit diesem Satz identifizieren?
1: Nein. Nein, ich glaube, das ist ja auch das Schöne an Romy Schneider, dass, und auch generell an den Filmstars von damals, dass dieses Pathetische, das Leidende ja auch irgendwie dazugehört hat. Ich bin persönlich ein sehr optimistischer Mensch. Manchmal denke ich mir, vielleicht wäre ich erfolgreicher, wenn ich ein bisschen düsterer wäre. Aber ich liebe
0: Was?
1: das. Ja, das ist schon so im Film, so
0: Melancholisch meinst du,
1: eine
0: oder
1: ja, melancholische, eine
0: was?
1: gewisse Ernste, eine gewisse
0: Nein.
1: Schwere nach außen zu tragen. Weil dann sagt man gleich, oh, das ist so filmisch und das große Leid. Ich persönlich liebe das Leben zu sehr, als dass ich für die Karriere mir, es wäre fake bei mir, wenn ich mich jetzt da als leidende Künstlerin, also ich kann auch mit Rotweinglas und Zigarette da sitzen, aber ich lache.
0: Und Romy Schneider, warum fasziniert sie dich so sehr? Oder ist es einfach nur, du hast das Buch gelesen und kannst jetzt mit ihr als Person gar nicht so viel?
1: Ich bin wahrscheinlich wie ganz, ganz, ganz, ganz, ganz viele Leute mit den Sissi-Filmen groß geworden, mit einer Begeisterung für die schönen Kleider und für diese schöne Frau, die in so einer Natürlichkeit, in so einer unnatürlichen Welt spielt, weil das ist ja alles Plastik pur und trotzdem bringt sie, und das war ja auch das Erfolgsrezept von den Sissi-Filmen und von ihren ersten Filmen, dass sie so eine Natürlichkeit in diese polierte Plastik-Heimatfilmwelt gebracht hat. Dass man das Gefühl hat, die spielt ja eigentlich gar nicht, obwohl alles so fake ist. Und danach dieser Werdegang zur großen Filmikone, zur Französin in Wahrheit und natürlich ist es eine spannende Figur und es ist aber irgendwo tut es einem ja so weh, dass diese Frau so sehr gelitten hat. Ich glaube, gewisse Gemeinsamkeiten wie die Liebe zu Liebe an sich, die teile ich wahrscheinlich mit ihr. Ich bin nur prinzipiell eben jemand, der ein bisschen mehr boxmäßig unterwegs ist. Also ich bin, glaube ich, ein bisschen abgebrühter. Keine Ahnung. Also nicht so melancholisch, wie gesagt. Meine Mama hatte diese Bücher eben zu Hause, mehrere Biografien von Romy Schneider. Und das war eines, was ich gelesen und verschlungen habe. Auch weil es wieder so ein Blick hinter die Kulissen war, wie war denn das damals beim Film und wie fühlt sich eine junge Frau, die ganz Deutschland und Österreich blickt und dann später die ganze Welt und die Zerrissenheit. Also einerseits Faszination, andererseits auch Dankbarkeit, dass das nicht mein Leben ist.
0: Romy Schneider hat ja Tagebuch geschrieben. Machst du das auch?
1: Nein, eben nicht. Und ich glaube, ich habe, nachdem ich dieses Buch gelesen habe, wieder mal meinen 20. Versuch gestartet, Tagebuch zu verfassen. Es war auch irgendwie unecht, weil dann habe ich versucht zu schreiben, so dass es auch irgendwie mal veröffentlicht werden könnte und so. Das ist irgendwie nicht das Wahre. Ich schreibe Notizen, ich schreibe Lieder und ich glaube, anhand meiner Lieder lässt sich mein Gefühlsleben auch ganz gut rekonstruieren.
0: Und wenn die Menschen zu Hause jetzt sich denken, Mensch, ich würde auch gern so ein Lied schreiben, es gibt doch tatsächlich ein Buch, wo man das auch lernen kann, darüber sprechen wir gleich.

0: Also wenn Sie jetzt zu Hause sitzen und sich denken, Mensch, wie ist das, was ist das für ein Prozess, wenn man so komponiert, so wie du jetzt eine Rockoper schreibt oder ein Lied auch komponiert. Es gibt ein Buch, das du auf deiner Liste hast, liebe Zoe Straub, Anaïs Mitchell, eine Amerikanerin, Working on a Song, also es geht um den Prozess.
1: Das ist die Komponistin und Lyrizistin von Hadestown, einem großartigen Musical, was ich in London gesehen habe. Und in diesem Buch analysiert sie, also du kannst mit ihr eigentlich auf diese Reise gehen, von Tag 1, als sie begonnen hat, dieses Stück zu schreiben, bis dort, wo es jetzt ist. Und welche Sätze fallen weg? Was haben die Leute gesagt? Was weggehört? Was dazugehört? Und quasi in Wahrheit den kreativen Prozess einer Person, die dann aber natürlich mal Kritik annimmt, aber auch Kritik ablehnt und ihren eigenen Weg sich dadurch bahnt. Das fand ich natürlich gerade für mein Projekt so unfassbar spannend. Und das Schöne ist auch, sie hat in diesem Buch Zeilen inkludiert, die es nicht mehr auf die Bühne schaffen, weil sie gestrichen wurden. Sie sagt, sie möchte diesen Zeilen trotzdem eine Bühne geben, weil die sind ihr zu wichtig und die bedeuten ihr zu viel und deswegen stehen sie in diesem Buch. Und allein das finde ich total schön, weil sie jede ihrer Poesie, es ist Poesie in Wahrheit, was sie macht, ihre ganze Poesie, wie ihre Kinder behandelt, quasi wie ihr Herzblut, dass das trotzdem nicht stiefmütterlich in irgendeiner Schublade stirbt, sondern trotzdem in die Außenwelt gelangen kann.
0: Wie macht das eine junge Mutter mit der Kreativität, mit den Auftritten, was ein Künstlerleben halt mit sich bringt? Darüber sprechen wir gleich.

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0: Schauen wir mal, wie das heute ist am Abend. 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Jedenfalls ist es jetzt 11.30 Uhr. Das bedeutet Radio Burgenland Schlagzeilen.
1: Mit Mario Kanitz, schönen Vormittag. In Großpetersdorf ist bei einer Probemessung an einer Schotterstraße ein erhöhter Asbestmesswert festgestellt worden. Um die Staubentwicklung zu minimieren, wird die Straße jetzt regelmäßig bewässert, heißt es seitens der Gemeinde. Eine dauerhafte Überdeckung der Fläche sei bereits in Planung. Die Taskforce stehe im ständigen Austausch mit der Gemeinde. Weitere Messungen seien geplant, heißt es dazu vom Land. Die in Großpetersdorf gemessenen Werte lagen über dem von der Taskforce selbst definierten Orientierungswert. Da es in Österreich aber keine einheitlichen Grenzwerte gibt, fordert das Land jetzt klare Standards vom Bund. Und Golfprofi Bernd Wiesberger ist bei der amerikanischen PGA Championship vorzeitig ausgeschieden. Der Bad Tatzmannsdorfer spielt am zweiten Tag eine 76er-Runde und fällt damit aus den Top 100 der Zwischenwertung hinaus. Die PGA Championship ist eines der vier Major-Turniere des Jahres. Wiesberger hat sich durch seine perfekten Leistungen der vergangenen Wochen erst für das Turnier qualifiziert. Bei uns geht's jetzt weiter mit den Wetteraussichten.
0: Ja, heute wird es heiß. Also Mario, nicht was die Temperaturen anbelangt, wird das ein bisschen bescheiden.
1: Ich denke mal gerade.
0: Ja. Eurovision Song Contest Finale, ja. Wirst du zuschauen?
1: Natürlich, selbstredend.
0: Willst du oder musst du?
1: Ja, kein Kommentar.
0: Mario Kanitz, wie er lebt und lebt. So, willkommen zum Wetter. Der Himmel bleibt grau in grau heute und ab und zu regnet es leicht. Viel Regen kommt aber nicht zusammen. Der Nordwestwind liegt im Laufe des Tages zu und erreicht Böen von 30 bis 50 km/h. Es ist kühl, eben mit Höchstwerten von bis zu 14 Grad. Morgen Sonntag gibt es ein graues Wetterpotpourri. Immer wieder ziehen Wolkenfelder durch. Und dazwischen kommt auch die Sonne heraus. Es bleibt sehr windig mit Böen zwischen 40 und 60 km/h. Also ich glaube, das sind die Windmaschinen vom Song Contest wahrscheinlich. Die Temperaturen steigen dann auf 19 Grad. 11 Uhr und gleich 32 Minuten. Radio Burgenland Verkehrsservice hier. Sie kommen im Burgenland überall gut voran, wenn Sie unterwegs sind Richtung S6. Ich weiß, da hören Sie uns nicht, aber trotzdem, die Semmering-Schnellstraße, da läuft zwischen Leoben-West und dem Knoten St. Michael ein Hund herum. Bitte in beiden Richtungen aufpassen. Und ich habe einige Meldungen für Sie, was die Bundeshauptstadt betrifft, da wo heute das ESC-Finale stattfindet. Der Ring ist ab ca. 12 Uhr bis 1 Uhr früh zwischen der Operngasse und der Schottengasse gesperrt, wegen des Public Viewings am Rathausplatz zum Finale des Song Contest. Der Verkehr wird über die Zweierlinie umgeleitet, auch die Ring Linien D, 1, 2 und 71 werden ab Mittag kurz geführt bzw. umgeleitet. Am besten ist die Anreise mit der O2. Am Nachmittag sorgt dann ab 15 Uhr eine Großdemo für Behinderungen. Und wenn Sie Tickets für den Song Contest haben, am besten schon ein bisschen zeitiger hin, 1,5 Stunden vorher mindestens, sollten Sie es bis zur Stadthalle schaffen. Wo auch immer Sie gerade sind, ich wünsche Ihnen eine gute Fahrt.
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0: Zoe Straub ist heute mein Gast. Man kennt dich, weil du eine wahnsinnig begabte Sängerin, eine großartige Schauspielerin bist und weil du eben beim ESC Österreich vertreten hast, wenn das auch 10 Jahre her ist, aber wurscht, man erinnert sich an deinen Auftritt, diese wunderschönen blonden Haare, die Blumen überall. Es war so schön. Damals, als du teilgenommen hast, warst du 19, mit dem Vater des Kindes schon zusammen. Mhm. Hut ab, Respekt. Und Jahre später kam dann eben Kind und Hochzeit und alles dazu. Wie geht's dir als junge Mutter? Dein Sohn ist...
1: Er ist schon 6.
0: 6?
1: Ja. Es geht alles tatsächlich nur dank meiner Mutter so gut, weil ich glaube, dass wir das oft in unserer Zeit unterschätzen, wie viel Unterstützung eigentlich Mütter bräuchten und Kinder und dass nicht ohne Grund ein Dorf ein Kind großziehen sollte, gerade in einer Zeit, wo wir arbeiten dürfen wollen und müssen und trotzdem das Allerbeste der nächsten Generation mitgeben wollen, finde ich es manchmal schade, dass es nicht so diesen Zusammenhalt gibt, wie wir ihn eigentlich bräuchten.
0: Wie stellst du das vor?
1: Oh, ich weiß es nicht. Ich glaube, in manchen Ländern ist es gegeben und gerade hier in Österreich fällt mir doch auch auf, dass Kinder nicht, also nicht so ganz weit oben stehen, beziehungsweise Mütter. Ja, es ist nicht so, wie wenn du in Italien bist, ja?
0: Ja.
1: Oder irgendwo in südlichen Ländern, wo du das Gefühl hast, die Leute lieben Kinder und Mütter werden anerkannt und man sagt ihnen, wow, toll, wie ihr das macht. Und die Kinder sind ein Teil vom Alltag und nicht nur am Spielplatz eingesperrt und dort sollen sie gefälligst bleiben. Mein Kind kommt überall mit, mein Kind ist cool, aber auch wenn er mal schreien würde, ist es ein Kind, das ist der neue Erwachsene von übermorgen. Und ich finde, da ist mir das manchmal, also da bin ich schon auf sehr seltsame Leute gestoßen, die nicht besonders freundlich waren.
0: Hast du als Kind, ich glaube, du hast 2 Geschwister, stimmt das? Habt ihr mitbekommen, dass die Eltern prominent sind, Künstler sind? Wart ihr mit bei den Konzerten damals?
1: Ich glaube, wir waren schon immer mit und ich glaube, für mich war das ganz normal. Das war natürlich. Also süß ist ja, mein Sohn ist ja auch immer so, heute kommst du mit zur Arbeit und er weiß halt immer, es ist immer was anderes. Mal geht er zu einer Kostümprobe mit, dann kommt er ins Studio mit, dann kommt er zum Soundcheck mit und dann hat er immer mal gesagt, das ist mein Büro, wo ist mein Büro eigentlich? Das ist immer und überall und ich glaube, das ist genauso was für mich auch und das ist total schön gewesen, weil in dieser Welt bin ich auch akzeptiert worden und das ist halt dann einfach so, wenn mein Kind mitkommt, kommt mein Kind auch mit und das sind alle cool.
0: Und checkt er, dass du prominent bist? Dass du irgendwie ein Autogramm möchtest?
1: Ja, es ist, er hat eine Kollegin in so einer Kindergartenklasse, die ihn jeden Tag darauf anspricht, glaube ich, und seitdem sagt er immer so, ja, die Valeria ist ein Fan von dir, die ist ein Fan von dir. Und ich bin so, es ist mir schon so unangenehm. In der Früh kommt sie manchmal zu mir und sagt, gibst du Autogramme? Mhm. Und ich bin so, also super süß, aber ich glaube trotzdem, das checkt man als Kind nicht wirklich. Und so, also es ist jetzt nicht so, dass ich irgendwie Paparazzi oder dass ich da so, oh, bekannt bin. Er hat mal mitbekommen beim Flugzeug, dass die Leute neben uns mich erkannt haben und wir ein Foto dann gemacht haben. Ich glaube, das fand er auch ein bisschen
0: komisch.
1: Komisch.
0: Ja, seltsam.
1: Aber sonst ist es, passiert mir das ja nicht so. Und ich bin auch irgendwie, ich kriege das auch gar nicht mit.
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0: Das ist lustig, dass du auf deiner Liste, liebe Zoe Straub, die Romy Schneider hast, weil ich hätte dich auch eigentlich mit der Brigitte Bardot ein bisschen in Verbindung gebracht, von der Optik her.
1: Danke. Ja, Brigitte Bardots Biografie ist es nicht geworden, weil ich glaube, diese Frau ist auch sehr kontrovers trotzdem auch gewesen. Ja. Und so melancholisch Romy Schneider auch war, war sie doch unproblematisch in gewissen Weltthemen unterwegs.
0: Okay, also das ist schon für dich, du bist ein politischer Mensch.
1: Beziehungsweise, ja, also Brigitte Bardots Aussagen, teilweise muss ich, glaube ich, gar nicht, also ja, schön, sie hat Tiere sehr gemocht.
0: Das ist super, ja,
1: das
0: genau.
1: Das ist gut, also, aber ist, genau. Ich bin aber halt auch jemand, ich finde, Menschen sollte man eben auch mögen. Mhm. Und
0: bei ihr ist schon ein bisschen so rausgekommen, dieses auch Männerhass, kann man jetzt so vielleicht nicht sagen, aber schon auch, also sie hat, also ist es, glaube ich, viel passiert in ihrem Leben, dass sie dann so geworden ist.
1: Genau, ne? Ich glaube, bei jedem Menschen, der, sage ich einmal, wo man sagt, oh, das ist ein bisschen problematisch, da gibt es eine Geschichte dahinter.
0: Auch diese Geschichte mit sexueller Belästigung, mit, ist dir das jemals passiert in deiner Karriere?
1: Tatsächlich nicht. Mhm. Ich weiß, dass es überall passiert. Ich hatte Glück und ich glaube auch, weil ich früher, dadurch, dass mein Vater in dem Business irgendwo mit mir auch da durchgegangen ist, einen gewissen Schutz. Ich habe sehr früh eine Barriere auch. Also ich bin sehr kühl anfänglich, wenn ich mit vielen Leuten bin. Also beziehungsweise eine gewisse Distanz bewahre ich mir. Einfach, weil ich so viele Leute eine gewisse Zeit lang kennengelernt habe, dass ich dann irgendwann lernen musste, eine Distanz zu schaffen, damit ich mich beschütze. Auch wenn mir jetzt kein Übergriff nicht passiert ist. Ich als Frau habe trotzdem oft zu spüren bekommen, dass ich ja nur eine Frau bin.
0: Woher glaubst du, kommt das? Warum helfen Frauen einander nicht so wie Männer in ihren Bündnissen?
1: Weil wir aufgehetzt werden gegeneinander, weil wir in eine Konkurrenzverhalten gedrängt werden. Und ich glaube schon, dass wir sehr oft wieder aufwachen. Und das Wichtigste ist es ja, dann eben zusammenzuhalten, ein Bündnis zu schließen. Ich glaube, das ist ja auch ein bisschen das, wovor die Männerwelt Angst hat, dass wir wirklich wahnsinnig stark wären, wenn wir zusammenhalten würden, alle miteinander.
0: Es gibt ja diesen Spruch, würden die Frauen an einem Tag die Arbeit niederlegen, würde die Welt stillstehen. Mhm. Also vielleicht wäre es auch so, wenn es die Männer täten, aber...
1: Was ich schwierig finde, möchte ich dazu nämlich sagen, weil es wird sehr, sehr viel von uns erwartet, auch jetzt gerade heutzutage. Einerseits Kinder

0: wurscht, es bringt jetzt nichts, wenn ich mich darüber aufrege, dass es eigentlich ungerecht ist. Ich mach's halt einfach, dann ist es erledigt. Ich möchte es nicht meckern, ich darf ja nicht zickig sein, ich darf mich ja nicht aufregen, weil dann bin ich wieder unsympathisch und dann werde ich wieder abgelehnt und dann, das ist einfach schon so, so vorbelastet. Und ich glaube, deswegen haben wir manchmal einfach gedacht, na gut, ich kann's ja eh. Ich bin stark genug, ich schaff's sie auch so. Mach ich halt einfach. Ich glaube aber trotzdem, dass man am Ende für seine Rechte einsteht und ja.
1: Und du bist Mutter eines Sohnes.
0: Ja,
1: also
0: genau.
1: Du kannst viel auch bewirken, indem du ihn so erziehst, dass er halt nicht wird wie unsere Väter, Brüder und Großväter.
0: Das ist eine Aufgabe, die ich gerne annehme von den vielen.

0: Zoe Straub, du bist eine belesene Frau. Du hast mir vorhin erzählt, also du packst irgendwie alle Bücher, die du so interessant findest, in den Koffer und dann liest du gleich 10 auf einmal und dann längere Zeit auch nicht. Na klar, du bist Mutter, du bist Künstlerin, du bist Sängerin, Schauspielerin, du arbeitest viel. Manche lesen ja Bücher, um einschlafen zu können. Das musst du, glaube ich, nicht am Ende des Tages.
1: Ich kann da nicht einschlafen, nämlich ich höre da nicht auf zu lesen.
0: Eben, du hörst nicht auf, aber wer so viel tut und macht, ach so, und mit kleinem Kind, das fällt man eben halbtot ins Bett am Abend. Liest du deinem Sohn auch Bücher vor und wenn, Deutsch oder Französisch?
1: Ich lese meinem Sohn gerne Bücher vor, Deutsch. Ich habe eine Zeit lang ihm auch meine Kindheitsbücher, die mich geprägt haben, vorgelesen, wie Kinder von Bullabü, Pippi Langstrumpf und wie Kinder aus Bullabü liebt er. Und da habe ich selber auch so einen Spaß, weil ich mich an diese ganzen Geschichten noch erinnere und jetzt mittlerweile steht er so auf naturwissenschaftliche Bücher, so alles, was mit Fröschen, Fischen, Wasserwesen zu tun hat, und da lese ich auch gerne. Dann mache ich manchmal so ein bisschen komische Stimme, damit ich auch ein bisschen Spaß habe dabei.
0: Theater.
1: Genau.
0: Theater.
1: Ich mache Show für ihn. Genau.

Tanita Tikaram auf Radio Burgenland. Nacktskandal, Popo-Blitzer titelte der Boulevard vor 10 Jahren. Der Grund? Man hatte Zoe Straubs Popo, kurz in einer der erfolgreichsten TV-Serien des Landes, gesehen. Wie diese Badewannenszene Zoe Straub bis heute beschäftigt, darüber unterhalten wir uns in der kommenden Stunde, wenn Sie im Buchclub dranbleiben. Das sind Texas Midnight Runners mit Come On Eileen an diesem Wochenende, wo der ESC in Wien stattfindet. Verregnet ist es, kalt ist es. Am besten sich's gemütlich machen, heute an diesem 16. Mai.

0: Der Markt Gresten liegt im oberen Teil der kleinen Erlaufe im niederösterreichischen Alpenvorland. Die Pfarrkirche bildet mit Pfarrhof und Karner ein Ensemble und zählt zu den bemerkenswertesten Landkirchen Österreichs. Der heutige Bau stammt aus dem 15. Jahrhundert, als der Ort durch die Eisenindustrie seine Blütezeit erlebte. 1966 wurde der Chorraum neu gestaltet und ein Altartisch aus Adneter Marmor angebracht. Über ihm hängt ein Kruzifix, das Jesus als König zeigt. Die ebenfalls moderne Tabernakelsäule zeigt die Symbole Alpha und Omega. Auf dem rechten Seitenaltar der Pfarrkirche Gresten hängt ein Ölgemälde des berühmten niederösterreichischen Barockmalers Martin Johann Schmidt, besser bekannt als Kremser Schmidt.
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2: Herzlich willkommen zum Mittagsjournal. Das sind die Themen: US-Präsident Trump zögert bei Waffenlieferungen an Taiwan und der ESC geht am Abend ins Finale, begleitet von Straßensperren und einer Demonstration. Im Studio Eva-Maria Fuhn. In der Frage geplanter Waffenlieferungen für Taiwan ist US-Präsident Trump nach seinem China-Besuch zögerlich. Er lässt offen, ob er Waffen für den Inselstaat freigibt. Peking betrachtet Taiwan als Gebiet, das zu China gehört und sanktioniert jede Art offizieller Unterstützung für das Land, hat Mut Fieler berichtet.
3: Taiwan hat das Geld für die Waffenverkäufe in den USA budgetiert. Der US-Kongress hat sie genehmigt, aber das Weiße Haus zögert. Und Donald Trump will, dass die Sache in der Schwebe bleibt.
4: Well, I haven't approved it yet.
3: Er habe noch keine Entscheidung getroffen, sagte Trump gegenüber Fox News. Dass China dagegen ist und Taiwan das wichtigste politische Thema bei seinem Besuch war, sagt Trump auch.
4: It's always been the biggest thing for him, Taiwan.
3: Er sieht die Waffenlieferungen allem Anschein nach als Faustpfand und mögliches Gegengeschäft für chinesische Hilfe im Konflikt mit dem Iran. Diese Verhandlungen stecken fest und die Straße von Hormuz im Persischen Golf ist nach wie vor blockiert.
2: Die Umsetzung der EU-Lohntransparenzrichtlinie in Österreich mit 7. Juni wird zunehmend unwahrscheinlicher. Damit droht Österreich ein Vertragsverletzungsverfahren der EU. Das komplexe Vorhaben erfordere eine sorgfältige Abstimmung mit den Sozialpartnern, so das Arbeitsministerium. Die Wirtschaftskammer fürchtet etwa eine Bürokratie- und Kostenlawine. Die Vinzenz-Gruppe ist eines der größten Gesundheitsunternehmen in Österreich. Leiter Michael Heinisch plädiert bei der anstehenden Gesundheitsreform für ein Mehr an Miteinander und für mehr Prävention.
5: 96% der Mittel investieren wir in die Reparatur von Krankheiten. Und das ist natürlich auch teuer. Billiger wäre es, wenn wir wesentlich mehr in Prävention investieren würden.
6: Wo werden aber jetzt Bund, Länder, Gemeinden, Sozialversicherungsträger, andere Trägervereine ansetzen müssen, um diese Wende zu schaffen?
5: Diese Systemlogik, so wie wir sie haben, der Bauplan des Gesundheitswesens, ja, der besteht eben aus unterschiedlichen Sektoren. Und jeder hat einen politischen Verantwortlichen. Für den einen Sektor, für die Krankenhäuser, die Länder, für den anderen Sektor, die Sozialversicherung. Und jeder versucht natürlich nach bestem Wissen und Gewissen seinen Sektor zu steuern, politisch zu steuern, ökonomisch zu steuern.
6: Zu schützen?
5: Zu bewahren, ja, dass der einfach wirklich funktioniert, dass das läuft. Aber damit vergisst man das große Ganze, weil der Mensch, wenn er krank ist oder auch wenn er gesund ist, der denkt eben nicht in Sektoren, sondern der denkt, ich will integriert behandelt werden. Ich habe ein Leben, das unteilbar ist und ich will mich nicht in Sektoren darum kümmern, dass ich jeweils weitergereicht werde.
2: Sagt der Leiter der Vinzenz-Gruppe Michael Heinisch im Gespräch mit Volker Obermeier. Der Eurovision Song Contest geht am Abend ins Finale. Am Rathausplatz gibt es ein Public Viewing. Aus diesem Grund ist der Ring seit 12 Uhr gesperrt. Und es findet wieder eine Demonstration gegen die Teilnahme Israels am Song Contest statt. Katharina Pawlowski informiert.
7: Jede Demonstration bringt auch Verkehrseinschränkungen mit sich, so auch jene, die sich gegen Israel richtet und heute ab 14 Uhr startet, entlang der Route vom Christian-Broder-Platz in Mariahilf, über die äußere Mariahilfer Straße und den Rustensteg wird es immer wieder zu temporären Verkehrssperren kommen. Die Schlusskundgebung ist im Arik-Brauer-Park geplant. Angemeldet ist die Demonstration laut Polizei für 3000 Teilnehmer. Am Rathausplatz, wo sich die Song Contest-Fans treffen, wird es diesmal nicht nur wieder ein Public Viewing geben, sondern erstmals seit der Opening Ceremony vergangenen Sonntag auch eine Ringsperre. Die Sperre des Universitätsrings betrifft die Straßenbahnlinien D1, 2 und 71. Sie werden umgeleitet oder kurzgeführt. Die Wiener Linien empfehlen deshalb, auf die U-Bahn-Linien auszuweichen.
8: Und als Favoriten beim ESC am Abend werden die Beiträge aus Finnland, Griechenland und Australien gehandelt. Der ESC ab 21 Uhr live in ORF 1. Das war das Mittagsjournal mit Eva-Maria Fohn. Zum Wetter.
9: Heute kalt und eine Weile lang auch noch im Großteil Österreichs regnerisch und in höheren Lagen winterlich. Auf dem Galzig sind binnen 24 Stunden 26 cm Schnee gefallen. Morgen zwar auch noch frisch, dafür deutlich mehr Sonne. In den nächsten Stunden kann es an der Nordseite der Alpen jederzeit regnen. Die Schneefallgrenze schwankt zwischen 1100 und 1500 Meter. Auch einzelne Gewitter sind möglich. Von Wien ostwärts wird der Regen seltener und im Süden regnet es ohnehin nur vereinzelt. Längere sonnige Phasen gibt es in erster Linie in Osttirol und Oberkärnten. Allerdings geht es gerade im Süden und Südosten auch sehr windig zu. Nur 3 Grad momentan in Seefeld und in Ramsau am Dachstein. In Wien 8 bis 11 Grad, Eisenstadt 12, St. Pölten 10, Linz und Salzburg 9 Grad, Innsbruck 8, Bregenz 10, Graz 14 und Klagenfurt 10 Grad. Soweit das Wetter mit Gunda Schuller.
10: 12 Uhr und 7 Minuten Radio Burgenland Verkehrsservice. Hier über die Behinderungen und Sperren haben die Kolleginnen von der Nachrichtenredaktion gerade berichtet, die natürlich in Wien wegen des ESC-Finales stattfinden, sozusagen. Ich habe noch eine Meldung für Sie auf der A21 der Wiener Außenringautobahn Richtung Wien Süd. Zwischen Gieshübel und Brunn hat ein LKW eine Panne und blockiert die rechte Fahrspur. Es gibt aber da noch keinen Stau. Im Burgenland kommen Sie überall gut voran. Ich wünsche eine gute Fahrt.
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11: Zoe Straub ist mein heutiger Gast. Eine wunderschöne Mittagsstunde Ihnen, Zoe. Du hast Österreich vertreten beim ESC, damals in Stockholm. Wir haben schon darüber gesprochen, wie das war, diese ganze Aufregung und so weiter. Du bist sehr schlank. Was isst du denn am liebsten?
12: Oh, ich esse eigentlich alles. Ich liebe Essen.
11: Französische Küche mehr oder?
12: Ich liebe die thailändische Küche, aber ich mag auch die österreichische Hausmannskost. Ich mag gern so deftige Speisen. Meine Mama ist auch jedes Mal so, ihren Schweinsbraten mit. Verstehst du so, dass du sowas isst? Und ich so, ja, es schmeckt ja richtig gut. Also ich bin total, es gibt kaum was, was ich nicht mag.
11: Schmeckt und
12: ja
11: kochst gut. Du gerne auch? Oder?
12: Ich koche nicht gerne. Super gerne, aber ich koche schon. Ich koche, wenn es sein muss.
11: Aha.
12: Und ich koche gut.
11: Okay.
12: Aber lieblos.
11: Lieblos. Das ist ja, und vor allem dann die Küche zusammenräumen. Na gut, also wenn Sie gerade essen, dann guten Appetit. Wir unterhalten uns gleich über Projekte, über weitere Bücher und natürlich auch über die Schauspielerei.

0: Zoe Straub, es gibt ein Buch, das ziemlich viele Menschen, die bei mir zu Gast sind, auf ihrer Liste haben, nämlich Joachim Meyerhoffs Ach, diese Lücke, diese entsetzliche Lücke. Warum Meyerhoff?
1: Ich habe dieses Buch vor vielen Jahren von meinen Großeltern geschenkt bekommen und das war eben so lustig, weil genau in dem Buch geht es um einen Schauspieler, der zu seinen Großeltern zieht, die auch auf ihre Weise sehr skurril sind und das sind meine Großeltern auch, also besondere Charaktere und deswegen fand ich das sehr charmant, dass mein Opa, der natürlich wusste, worum es geht, mir das einer Schauspielerin quasi schenkt. Und ich habe dieses Buch gelesen, das war schon wieder so ein hinter die Kulisse schauen und vor allem Joachim Meyerhoff, der auf der Schauspielschule war, wo ich nie war, hat mir so ein bisschen eine gewisse Sehnsucht danach ausgelöst. Ach, wie wäre das gewesen, wenn ich dort gewesen wäre? Andererseits auch ein zum Glück war ich dort nicht. Aber dass ich das so ein bisschen durch seine Augen, durch seine Worte erleben durfte, ohne selber dort gewesen zu sein. Also so ein bisschen ein Leben aufholen, was ich nicht gehabt habe.
0: Weil du zuerst gesagt hast, du hast keine Schauspielschule besucht, du bist aber eine großartige Schauspielerin, eine wirklich begnadete Sängerin. Stört dich das, dass man hierzulande oft so, das ist eben eine Schauspielerin und das ist eine Sängerin und dass man nicht beides sein darf?
1: Ja, ich finde, durch dieses Schubladendenken traut man dem Publikum ja auch wahnsinnig wenig zu, nämlich zu differenzieren, dass eine Person, eine künstlerische Person, verschiedene Sachen machen kann. Genauso wie eine Schauspielerin verschiedene Rollen spielen kann. Das ist ja der Beruf. Das kann man ja auch differenzieren. Ah, das ist ja die aus dem Film, aber die spielt jetzt was anderes. Oh Gott, natürlich, das ist es. Und in Amerika ist es ja ganz normal, dass die alle großartig singen können und das ist eher
0: hat man
1: so.
0: Man gesehen bei Mamma Mia. Ne?
1: Ja, es ist ja eher fast Standard. Ja. Die müssen
0: singen können.
1: Genau. Und Sänger sollten spielen können. Und ich glaube, deswegen hat mich dieser Bereich Musical immer so angezogen, weil da darfst du alles sein.

0: Zoe Straub, du bist ziemlich berühmt geworden in deiner Rolle damals als Laura in den Vorstadtweibern, wiewohl du dich, glaube ich, einem Artikel entnommen zu haben, ein bisschen geärgert hast.
1: Oh ja.
0: Gell?
1: Diese Szene habe ich mir bis heute nicht angeschaut.
0: Aha.
1: Aber also begonnen habe ich mit Vorstadtweiber. Danach ist der Eurovision überhaupt erst losgegangen. Aber da bin ich ganz normal zu Castings gegangen und habe eine echt coole Erfahrung sammeln dürfen in der ersten Staffel. Und dann in der zweiten hieß es ja, okay, das ist bei dem ersten Drehblock mal eine Szene. Und ich war 18 gerade frisch und ich hatte ja schon in der ersten Staffel so Kussszenen und so. Und da war die Sabine Derflinger Regisseurin und ich habe gesehen, im Drehbuch steht manchmal was und dann passiert es ja ganz anders, weil darauf geachtet wurde, dass man sich trotzdem auch wohlfühlt. Also bei der Sabine habe ich immer das Gefühl gehabt, das war, sie wollte das alles, da war ich auch 17, cool halten. Und dann war der zweite Drehblock, also erste Drehblock, zweite Staffel und ich komme ans Set und ich habe die Szene natürlich gelesen und da stand ja in der Badewanne sind die beiden. Und ich bin davon ausgegangen, dass ich zumindest eine Unterhose oder sowas anhaben kann, beziehungsweise das mit mir im Vorhinein abgesprochen wird. Passt das für dich eigentlich mit der Nacktheit? Wurde nicht. Ich kam hin und ich war so, wie machen wir das denn jetzt? Ja, bei der Probe hast du jetzt diesen Body an und dann, wenn wir drehen, ziehst du dich aus. Nicht so, also bin ich dann splitterfasernackt in der Badewanne mit dem Johannes-Nussbaum. Ja, ist das ein Problem? Ich so, naja, ich dachte, kann ich nicht zumindest einen Slip anhaben? Nein, weil dann sieht man das ja. Ich so, aber müsst ja nicht die Kamera in dem Moment auf meinen Hintern halten, wo ich aufstehe. Na doch, also offensichtlich ging es darum, sie wollten mich ein bisschen nackt zeigen. Mit mir wurde im Vorhinein nie abgesprochen. Ich war 18, ob das in Ordnung ist für mich. Also habe ich begonnen, was mir meine Mama beigebracht hat, zu sagen, ich möchte das so nicht machen, ich will was anderlassen. Bis alle genervt waren von mir. Und man mir dann gesagt hat, so kostet es uns Zeit und Geld. Runter mit der Wäsche jetzt, hat man mir gesagt. Und ich mich dann schon so schlecht gefühlt habe, dass ich es wirklich gemacht habe. Dann habe ich das Handtuch immer so schnell genommen. Dann ist es, nein, du darfst es nicht so schnell nehmen, das wirkt unnatürlich. Ja, und am Ende waren da die Schlagzeile, weil das ist genau zum Song Contest rausgekommen. ESC so nackt bei den Vorstellwerbung, Popo, Blitzer, bla bla bla. Natürlich berichten die darüber. Aber dass ich mich da unwohl gefühlt habe, war... Und das war vor MeToo. Ich muss das noch kurz erzählen, weil ich wurde dann darauf angesprochen und ich habe vielleicht jetzt nicht die perfekte Wortwahl gefunden, dass ich Nacktheit im Film schon machen würde, wenn es sich für mich sinnvoll ergibt und geschmackvoll gemacht wird, mittlerweile mit Intimacy-Koordinatoren. Aber wenn es nur darum geht, eine 18-Jährige nackt zu zeigen, damit es interessant ist, dann finde ich es nicht in Ordnung. Und das habe ich so gesagt. Ich habe darüber gesprochen, wenn es Sex Sells ist, bin ich draußen, finde ich das nicht cool. Und ich habe mich unter Druck gesetzt gefühlt. Ich wurde unter Druck gesetzt. Was ja bei MeToo immer alle sagen, warum hat niemand was gesagt? Ich habe darüber gesprochen, habe eine Hasswelle entgegengenommen. Online, Leute, die geschrieben haben, wie dumm ist sie denn bitte? Ist doch logisch, dass man nicht nackt ist in der Badewanne. Naja, glauben die auch, dass die Leute wirklich Sex haben, wenn sie im Film Sex haben? Also immer, das ist ja Film immer noch. Also wirklich skandalöse, böse Meldungen, weil ich drüber gesprochen habe. Danach habe ich nie wieder drüber gesprochen. Meine Rolle hat eine Überdosis bekommen und dann wurde ich ganz, ganz lange nicht mehr gecastet.
0: Ich bin kurz fassungslos, muss ich da ehrlich sagen. Also mir bleibt jetzt gerade, ich bin ganz sprachlos.
1: Na, ich habe damals überlegt, nach MeToo nochmal noch was zu sagen. Da war ich so, nein, das hat mir ja damals offensichtlich nichts Gutes gebracht.
0: Was du jetzt eben auch gesagt hast, das ist jetzt Intimissimi.
1: Intimissi-Koordinatoren.
0: Genau, das sind in erster Linie Frauen, die eben dann diese Nacktszenen vorher besprechen und sagen, was ist okay, wo er dich angreift und das sieht die Kamera.
1: Ich bin an sich schmerzbefreit,
0: ja, aber
1: solange
0: nicht so.
1: Man mir die Stimme gibt, zu sagen ja oder nein.
0: Ja.
1: Aber wenn ich, wenn man mir sagt, so, du machst das jetzt, Punkt aus, dann sträubt sich alles in mir, weil dann fühle ich mich machtlos.
0: Aber ich finde trotzdem wichtig, dass du was gesagt hast, auch wenn das natürlich dann
1: nach
0: für dich
1: losgegangen ist.
0: Ja, letztendlich in Zeiten wie diesen, wo das Thema jetzt in aller Munde ist, gehst du dann trotzdem als Heldin heraus und nicht das eine, die es halt...
1: Mein Conclusio war damals eigentlich eher so, warum sagen Frauen nichts? Ach so, weil ihnen eh keiner zuhört.
0: Und das sollte sich...
1: Und das war damals leider mit 18, wie ich dachte, wow, okay, bin jetzt gecancelt. Aber ja, jetzt mittlerweile, sag ich mal so, wie es ist mir wurscht.

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0: Es ist genau 12.30 Uhr. Das bedeutet Radio Burgenland aktuell mit Mario Kanitsch.
1: In Großpetersdorf wurden bei einer Probemessung jetzt erhöhte Asbestwerte in der Luft festgestellt. Die Oberwart Gunners könnten heute in der Basketball-Superliga den Finaleinzug fixieren und das Wetter ist kühler, aber weitgehend trocken.
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1: Im Zuge der Asbestmessungen ist in Großpetersdorf im Bezirk Oberwart auf einer Schotterstraße jetzt ein erhöhter Messwert festgestellt worden. Die Fläche soll nun so rasch wie möglich dauerhaft überdeckt werden, heißt es dazu vom Land Burgenland. Die Einzelheiten dazu von Miriam Machtinger.
3: Die Taskforce des Landes habe nach der Probemessung sofort Kontakt mit der Gemeinde Großpetersdorf aufgenommen und Maßnahmen vorgelegt, um die Staubentwicklung auf der betroffenen Schotterstraße zu minimieren, heißt es vom Landesmedienservice. Die Gemeinde sei auch umgehend in Kontakt mit den Anrainern getreten. In einem Infoblatt an die Bewohnerinnen und Bewohner schreibt die Gemeinde, dass die Straße nun regelmäßig bewässert werde, damit es zu keiner Staubentwicklung kommt. Ziel sei es, so rasch wie möglich die Fläche dauerhaft zu überdecken, entweder durch eine Asphalt- oder eine Spritzgussdecke. Die Taskforce stehe im ständigen Austausch mit der Gemeinde, weitere Messungen seien geplant, heißt es weiter seitens des Landes. Die in Großpetersdorf gemessenen Werte lagen über dem von der Taskforce selbst definierten Orientierungswert. Die Einordnung der Messergebnisse sei komplex, da es derzeit in Österreich bei Asbest keine einheitlichen Grenzwerte gebe. Das Burgenland fordert deshalb erneut vom Bund, klare Standards festzulegen.
1: Seit mittlerweile knapp 1,5 Jahren ist das Landesmuseum in Eisenstadt geschlossen, weil es generalsaniert wird. Nach der umfangreichen Räumung des Gebäudes und ersten Bauarbeiten hat nun die Intensivphase dieser Generalsanierung begonnen, berichtet Silvia Freudensprung-Schöll.
4: Das Landesmuseum Burgenland ist ein Gebäudekomplex aus dem 17. und 18. Jahrhundert mit einem Zubau aus den 1970er Jahren. Die Bauarbeiten sind daher eine große Herausforderung, sagt Projektleiter Jürgen Sinowatz von den Landesimmobilien Burgenland.
5: Das sind zwei Epochen, die hier aufeinandertreffen, vom Baustilen her, der Betonbau mit dem Ausstellungsbereich und die alten Gemäuer.
4: Ausgeführt wird die Generalsanierung durch die Landesimmobilien Burgenland in enger Abstimmung mit dem Bundesdenkmalamt. Im Laufe der Jahre gab es im Landesmuseum etliche bauliche Veränderungen. Diese werden nun entfernt, sagt Margit Fröhlich, Direktorin des Museums.
6: Also wir haben versucht, diese kleineren Bausünden auch aus den 90er, 2000er irgendwie rückzubauen und gemeinsam hier wieder diesen ursprünglichen Zustand herzustellen.
4: Eine Herausforderung bei den Bauarbeiten ist die Erneuerung des Glasdaches. Es wird komplett abgebaut und vorübergehend eine Zwischenkonstruktion eingebaut, um die Gebäudesubstanz bei Niederschlägen vor Wassereintritt zu schützen. Der Zeitplan für die Generalsanierung ist eng gesteckt. Im Herbst 2027 soll das sanierte und modernisierte Landesmuseum für Besucherinnen und Besucher wieder geöffnet werden.
1: Kaum eine Verschnaufpause gibt es derzeit auch für die Basketballer der Oberwart Gunners. Schon heute steigt das vierte Spiel der Halbfinalserie gegen den BC Vienna. Die Gunners können dabei den Finaleinzug bereits fixieren. Michael Gutmann, wie wird die Partie heute?
7: Mit einem starken Schlussviertel hat Oberwart am Donnerstag Spiel 3 der Serie für sich entschieden und damit heute die Chance, ins Finale einzuziehen. Gunners-Trainer Horst Leitner und Kapitän Sebastian Käferle bleiben trotz der guten Ausgangslage vorsichtig.
8: Es kann in Wien so sein, fix ist, sollten wir es in Wien nicht schaffen, haben wir ein Spiel 5 und dann werden wir mit der gleichen Kulisse das nochmal angehen so und schauen wir mal, was Samstag bringt, aber es bleibt bei dem, was ich gesagt habe, es ist ein Spiel und das werden wir mal spielen und den Rest schauen wir später.
9: Auf das werden wir vorbereitet sein, auf das freuen wir uns. Jetzt heißt es ein bisschen regenerieren und am Samstag geht's weiter, wir wollen ins Finale.
7: Der BC Vienna steht jedenfalls stärker unter Druck. Die Wiener sind von der Qualität der Spieler her das stärkste Team der Liga. In den Playoffs hat es in der jüngeren Geschichte der Liga bisher 3 Duelle zwischen Oberwart und BC Vienna gegeben, zuletzt 2019. Zweimal hat Oberwart die Oberhand behalten. Die Gunners hoffen auf den 3. Finaleinzug in Folge. Spielbeginn ist um 20.20 Uhr. OF Sport Plus überträgt live. Als erster Finalist stehen schon die Kapfenberg Bulls fest.
1: Der Dorftreff in Weingraben im Beingrab ist für den Europäischen Dorferneuerungspreis nominiert worden. Mehr dazu und weitere Informationen in kroatischer Sprache jetzt von Viktoria Palatin.
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10: 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A sada prognozi vremena zum Wetter.
13: Lipa hvala, Viktoria. Ja, es scheint, als hätte sich Petrus die Windmaschinen vom Song Contest ausgeborgt. Es wird heute sehr windig, der Nordwestwind. Der wird Böen bis zu 50 km/h im Laufe des Tages erreichen. Es wird sehr kalt sein, eklor Nordwestwind, mit Temperaturen von nur 10 bis 14 Grad. Der Himmel bleibt grau in grau und ab und zu kann es leicht regnen. Morgen wird ein bisschen besser, aber es bleibt windig, milder wird es ein bisschen nur und auch sonnige Phasen wechseln mit langen Wolkenfeldern ab. Die Temperaturen steigen morgen Sonntag auf 15 bis 19 Grad und der Wind, der bleibt also mit Böen bis 60 Grad. 12 Uhr und 38 Minuten, Radio Burgenland, Verkehrsservice hier. Der Ring in Wien ist zwischen der Operngasse und der Schottengasse gesperrt, wegen der Song Contest Party am Rathausplatz. Der Verkehr wird über die Zweierlinie umgeleitet. Die Ringlinien werden kurz geführt bzw. umgeleitet. Am besten also auf die U-Bahn umsteigen. Überhaupt ist die U-Bahn ein sehr guter Tipp heute, denn wenn Sie zum Song Contest fahren, dann gilt das ESC-Ticket auch als Fahrschein für die Wiener Linien ab 3 Stunden vor Showbeginn bis zu 5 Stunden danach. Und wegen der Großdemo ab 15 Uhr sollten Sie überhaupt auf die öffentlichen Verkehrsmitteln umsteigen. Die Großdemo, die führt vom Christian-Broder-Platz über die äußere Maria-Hilfer-Straße und die Grenzgasse zur Schmelzbrücke und dann weiter über die Schweglerstraße und die Herbststraße zur Stadthalle. Also heute ist was los in Wien. Im Gegensatz zum Burgenland, da kommen Sie überall gut voran. Gute Fahrt.
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0: schon so schön. Und ich meine, es ist Mittagszeit und wenn es ums Essen geht, dann ist dieses Buch vermutlich ein ganz ein schönes. Gell? Es ist
1: Absolut.
0: indische Küche, glaube ich.
1: Indische Küche und was die Bedeutung eigentlich auch von jedem Gericht und der Liebe und der Hingabe. Ich habe vorher gesagt, ich koche sehr lieblos, aber nicht nur. Also ich kann auch Spaß haben dabei. Und es zu lesen, vor allem in dem Buch, das ist die Mutter-Tochter-Beziehung von den zwei Protagonistinnen, ist der rote Faden, der sich durchzieht. Und ich habe dieses Buch auch im Regal meiner Mutter gefunden und habe das dann gelesen. Und ich liebe so generationsübergreifende Geschichten und eben die Stärke, die die Mutter der Tochter gibt und dann andersrum wieder zurück. Das ist das, was mich, abgesehen von den schönen Beschreibungen, von den Gerichten, vom Essen, von den Düften, am meisten fasziniert hat an diesem
0: Es
1: Buch.
0: gibt auch ein zweites Buch dieser Autorin, die Freischwimmerin. Das ist auch so ein sinnlich humorvoller Roman. Da geht es auch darum, wie Frauen mutig aus dem Leben raus. Also diese Bücher machen so mutig, also so starke Frauen. Weil du auch zuerst gesagt hast, dass deine Mutter dich eben unterstützt. Die Idee, mit dem ein ganzes Dorf erzieht ein Kind. Also ich finde auch die Art und Weise, wie man lebt, durchaus interessant. Also wenn das so Häuser werden, wo mehrere Generationen leben.
1: Dann schauen wir dann auch
0: Ja.
1: wieder auf die
0: Ja,
1: Älteren. Ich
0: sicher.
1: glaube,
0: Ja,
1: es ist ja ein
0: das ist
1: Geben
0: schon,
1: und
0: ja,
1: Nehmen.
0: ein Geben und ein
1: Und
0: Nehmen,
1: wir sind
0: genau.
1: alle jetzt in unseren
0: Genau.
1: einzelnen
0: Genau.
1: Leben ein bisschen, aber wir gehören ja irgendwie
0: Wie zusammen.
1: verbunden und
0: Genau.
1: zusammen. Und ich glaube, das ist in manchen anderen Ländern in der Kultur noch.
0: Du, und wieso leben die Großeltern in Paris? Sind die hingezogen oder
1: Ja, ursprünglich beruflich und dann sind sie dort geblieben, weil es ihnen gut gefallen hat. Jetzt sind sie eh wieder öfters in Wien.
0: Sehr schön. Zoe Straub ist mein heutiger Gast. Es ist der Tag des ESC-Finales in Wien. Das Land spricht über nichts anderes. Hast du Favoriten, Favoriten für heute Nacht?
1: Ich lasse mich ein bisschen überraschen, weil ich glaube, der Moment, diese 3 Minuten sind die entscheidenden und die schaue ich mir dann gern ganz frisch an. Mittlerweile gefällt mir Dänemark eigentlich ziemlich gut, weil es sehr, ich schaue immer Leuten gerne zu, die Spaß haben und die, wo du merkst, die gehören da auf die Bühne, die haben keine Angst, die denken nicht nach, die wollen jetzt keine Punkte, sondern die genießen den Moment. Und ich finde, Dänemark macht das ziemlich richtig dieses Jahr.
0: Na, vielleicht gewinnt ja Dänemark heuer auch so wie diese Jungs, die Olsen Brothers. Die haben 2000 den Eurovision Song Contest mit Fly on the Wings of Love gewonnen. Der Favorit von Zoe Straub, meinem heutigen Gast.

0: Die ehemalige Song Contest-Teilnehmerin Zoe Staub ist mein heutiger Gast im
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0: Jetzt ist aktuell die Rockoper, an der du schreibst, Konzerte, die du geben wirst. Demnächst kann man auf deiner Homepage sich anschauen. Was sind denn so die letzten Rollen, die du gespielt hast? Beziehungsweise gibt es jetzt auch neue Serien, auf die wir uns freuen dürfen?
2: Also ich habe im November letzten Jahres meine erste Hauptrolle gedreht in einem italienischen Horrorfilm. Horror-Kletterfilm. Ja. Da weiß ich noch nicht, wann was damit passiert, aber das war auf jeden Fall ein sehr lustiger Dreh.
0: Ein bisschen Horror findet sich vermutlich auch in einem Buch, das ich noch schnell erwähnen möchte, bevor die 3 Stunden schon zu Ende sind, liebe Zoe Straub. Reden wir gleich drüber, und zwar über die Tatsache, dass Venedig mal in Wien zu finden war.

0: Zoe Straub ist mein heutiger Gast. Ein letztes Buch, das ich noch kurz ansprechen möchte, ist Der Wiener Prater, Robert Krall, die Caro und Clemens Marschall. Warum?
1: Der Prater hat für mich immer schon eine große Faszination ausgeübt. Ich finde, anhand des Praters kann man so viel Geschichte oder den Wiener einfach ausmachen. Und ich habe dieses Buch verschlungen tatsächlich, weil ich das so spannend fand. Also die Berufe, die es damals gab, und ich tauche auch gerne in eine andere Zeit ein. Ich habe lustigerweise die Altersgeschichten eben vom Prater damals auch angeschaut. Das ist immer, wie sich das, ich weiß, Kind so oft dort und ich gehe dort so gerne und bin so, ah, das war da früher, das war da.
0: Und Venedig ist ja auch zu finden gewesen.
1: Genau, das hat dann nicht ganz so gut funktioniert. Ich glaube, es war zur Weltausstellung, haben sie probiert, Venedig, haben sie ein bisschen geflutet. Dann gab es, es sind großartige Geschichten da drin und ich fand das wahnsinnig inspirierend. Ich glaube, da habe ich auch kurz überlegt, ich würde gerne ein Drehbuch schreiben mit dem Schauplatz Prater. Und ich verstehe nicht, warum das noch niemand gemacht hat. Weil der Prater...
0: Dann los, geht schon.
1: Also hat schon natürlich jemand gemacht. Aber ich meine, früher, Wien früher Prater, also 1900...
0: Irgendwas,
1: whatever.
0: Ja, genau.
1: Also weil, oder über die ganze Zeit, die es den Prater schon gibt.
0: Entweder hat jetzt jemand zugehört und denkt sich, oder du setzt dich
1: hin. Ja, diese Person sollte mich dann bitte besetzen.
0: Besetzen oder kontaktieren, weil das vielleicht großartige Ideen. Wir sind am Ende angelangt. Da habe ich immer zum Schluss, liebe Zoe Straub, einen kurzen Word-Rap. Welche Seiten schätze ich an anderen Menschen?
1: Optimismus.
0: Meine Sonnenseite.
1: Meine Sonnenseite ist heute da.
0: Schön. Meine Schattenseite.
1: Selbstmitleid manchmal.
0: Okay. Was bewegt mich zu einem Seitenwechsel?
1: Hoffnung.
0: Wie gehe ich um mit Seitenhieben?
1: Humor.
0: Ist das gescheit? Seite an Seite möchte ich sein mit?
1: Meinen Liebsten.
0: Zoe, ich bedanke mich für 3 wunderbare Stunden. Ich werde heute am Abend ganz besonders an dich denken beim Eurovision Song Contest und nicht nur ich wahrscheinlich. Du wirst nicht dabei sein heute in der Stadthalle.
1: Ich muss jetzt gleich zum Soundcheck, weil ich heute von 19 bis 20 Uhr am Rathausplatz performen darf, eine Stunde singen darf. Für mich, die Freund, für alle, die vorbeischauen. Und dann schaue ich mir den Song Contest natürlich auch an.
0: Okay, also wir wünschen uns gegenseitig viel Spaß.
1: Viel Spaß.
0: Alles Gute, toi, toi, toi. Mit allem, was du noch vorhast und planst. Großartig, entzückende Zoe Straub. Danke für deine Zeit.
2: Ich wünsche natürlich Cosmo das Allerbeste. Drücke die Daumen. Toi, toi, toi. Jetzt übernimmt hier Corinna Kaufmann. Ihnen wünsche ich ein schönes Wochenende. Ciao, ciao.

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1: Im Studio Eva-Maria Fohn. In Österreich hakt es bei der Umsetzung der Lohntransparenzrichtlinie der Europäischen Union. Formal zuständig für die Gesetzesvorlage ist Arbeits- und Sozialministerin Corinna Schumann von der SPÖ. Über die Details verhandeln aber die Sozialpartner, also Wirtschaftskammer und Gewerkschaft. Und die Kammer steht da merkbar auf der Bremse, berichtet Maria Kern.
2: Die EU-Lohntransparenzrichtlinie sieht vor, dass größere Unternehmen künftig aufschlüsseln müssen, wie hoch die Einkommensunterschiede zwischen Männern und Frauen sind. Außerdem soll jeder Beschäftigte Auskunft dazu bekommen, wie hoch das durchschnittliche Einkommen von Beschäftigten ist, die gleichwertige Arbeit verrichten. Die Wirtschaftskammer sieht darin eine Bürokratie- und Kostenlawine für Unternehmen und teilt daher mit, es sei gut möglich, dass es zu Verzögerungen bei der Umsetzung der Richtlinie kommt. Der ÖGB strebt dagegen weiterhin eine zeitnahe Umsetzung an. So lautet auch die Auskunft aus dem Arbeitsministerium. Viel Zeit bleibt aber nicht mehr. Kommende Woche findet die letzte Nationalratssitzung vor der Umsetzungsfrist am 7. Juni statt. Bleibt Österreich säumig, dann droht ein EU-Vertragsverletzungsverfahren.
1: Ungeachtet der Verlängerung einer Waffenruhe greifen sich Israel und die Hisbollah-Miliz im Libanon weiter gegenseitig an. Im Süden des Libanon wurden bei einem israelischen Angriff mindestens 6 Menschen getötet. Die Hisbollah hat erneut Drohnen in den Norden Israels geschickt. Vertreter Israels und des Libanon hatten sich zuvor auf eine Verlängerung der Waffenruhe um 45 Tage geeinigt. Heute sollen weitere Untersuchungen bei dem toten Buckelwal an der dänischen Küste folgen. ORF-Reporterin Theresa Eder, noch ist unklar, ob es sich bei dem Wal um Timmy handelt, der vor der deutschen Küste gestrandet war.
3: Zur Identifikation könnte das Muster auf der Schwanzflosse helfen. Das ist nämlich bei jedem Wal individuell, quasi wie die Fingerabdrücke bei uns Menschen. Um das zu untersuchen, ist dem Wal ein Stück Flosse entnommen worden. Erste Beobachtungen deuten darauf hin, dass der Wal schon länger tot ist. Es ist also völlig offen, ob es sich bei dem Wal um Timmy handelt. Timmy war ja Anfang Mai mit einem GPS-Sender in der Nordsee freigelassen worden. Bei dem Wal, der vor der dänischen Küste gestrandet ist, ist bislang noch kein GPS-Sender gefunden worden.
1: Nach einer Woche voller Partys, trotz Regens und einigen Protestveranstaltungen wegen der Teilnahme Israels, erreicht der 70. Eurovision Song Contest in Wien heute den Höhepunkt. 25 Länder kämpfen in der Stadthalle um den Titel des größten Musikbewerbs der Welt. Der Ring rund um das Eurovision Village am Rathausplatz ist gesperrt. Für 14 Uhr ist eine Demonstration von Israel-Gegnern angekündigt. Das waren die Nachrichten mit Eva-Maria Fohn. Zum Wetter.
4: Besonders an der Nordseite der Alpen kann es auch in den nächsten Stunden regnen und oberhalb von 1100 bis 1500 Meter schneien. Von Wien ostwärts klingt der Regen ab und im Süden regnet es ohnehin nur vereinzelt. Länger sonnig ist es besonders in Osttirol und Oberkärnten. Allerdings geht es gerade im Süden und auch im Osten sehr windig zu. 5 Grad momentan in Reutte, 16 Grad in Graz. Morgen gibt es dann deutlich mehr Sonne. Und von Norden nach Süd 12 bis 20 Grad. Soweit das Wetter mit Gunda Schuller.
5: Kurz nach 13 Uhr, hier kommt der Blick auf die Straßen mit dem Radio Burgenland Verkehrsservice. Im Burgenland gibt es keine Probleme, in Wien beschäftigt uns natürlich der heutige Song Contest. Der Ring ist zwischen der Operngasse und der Schottengasse gesperrt wegen der Song Contest Party am Rathausplatz. Der Verkehr wird da über die Zweierlinie umgeleitet und die Ringlinien werden kurz geführt bzw. umgeleitet. Am besten also auf die U-Bahn umsteigen. Die Ringsperre dauert voraussichtlich bis 1 Uhr früh. Und ab ca. 15 Uhr sorgt eine Großdemo mit mehreren tausend Personen für Behinderungen. Die Marschroute führt vom Christian-Broder-Platz über die äußere Maria-Hilfer-Straße und die Grenzgasse zur Schmelzbrücke und dann weiter über die Schwelgerstraße und die Herbertstraße zur Stadthalle. Entlang der Strecke wird der Verkehr immer wieder angehalten. Gute Fahrt!
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5: Ja, jeder hat so seine Samstagsmission. Chaos beseitigen, Wocheneinkauf erledigen oder den Quanthaufen endlich wegbügeln. Für einen Burgenländer ist die Mission heute sowas von klar.
6: Hallo, hier ist Cosmo. Der Tanzschein ist ready, der Stern sitzt. Let the Eurovision Song Contest begin.
5: Ja, und auch wir sind bereit. Lieblingshits sind ready, Playlist sitzt und ab geht's in diesen Samstagnachmittag. Wir begleiten Sie bei allen Herausforderungen. Willkommen!

0: ganz Wien, wollte der Falco damit sicher sagen, ist heute im Aufruhr rund um den Song Contest. 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Ab 16.30 Uhr. Auch mit Radio Burgenland verpassen Sie natürlich nichts rund um den ESC. Dazu natürlich jetzt Ihre Lieblingshits.
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0: Bruce Springsteen begleitet uns an diesem ereignisreichen Wochenende.
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0: Die Feuerwehr Mogersdorf lädt heute zur Fahrzeugsegnung ihres neuen Kleinlöschfahrzeugs ins Feuerwehrhaus ein. Beginn ist um 16 Uhr, anschließend gibt's einen Dämmershoppen. Der Literatur- und Kulturverein der Gemeindebücherei Nikitsch heute Samstag zur Maifeier ins Wirtshaus Heuriger Brandl in Nikitsch ein. Beginn ist um 17 Uhr. Die Gerersdorfer Blues Night feiert heute ihr 10-jähriges Bestehen im Freilichtmuseum, heute ab 20 Uhr. Und morgen ab 9 Uhr gibt es einen Kräuterworkshop in der Gärtnerei Kornfeld in Stegersbach.
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0: Samstagnachmittag mit Soul Man auf Radio Burgenland. Jetzt ist es genau 13:30. Hier kommt ein Update aus dem Burgenland.
1: Mit Miriam Machtinger. Mitte April hat die Intensivphase der Generalsanierung des Landesmuseums Burgenland begonnen. Die Bauarbeiten sind eine Herausforderung, weil es sich um einen Gebäudekomplex aus dem 17. und 18. Jahrhundert handelt, mit einem Zubau aus den 1970er Jahren. Ausgeführt wird die Generalsanierung durch die Landesimmobilien Burgenland in enger Abstimmung mit dem Bundesdenkmalamt. Im Herbst 2027 wird das sanierte und modernisierte Landesmuseum in Eisenstadt für Besucherinnen und Besucher wieder geöffnet werden. Und in der Wiener Stadthalle findet heute ab 21 Uhr das Finale des Eurovision Song Contest statt. 25 Länder treten an, als Favoriten werden Finnland, Griechenland und Australien gehandelt. Für 14 Uhr ist eine Demonstration in Wien von 5000 Menschen angemeldet worden, als Protest gegen die Teilnahme Israels. Informationen dazu auch gleich im Radio Burgenland Verkehrsservice jetzt zu den Wetteraussichten.
0: Und da hat man irgendwie das Gefühl, es will nicht so recht regnen. Dichte Wolken hängen übers Land. Regenschauer sind da nur mehr vereinzelt dabei, dazu bläst starker Nordwestwind. Wir haben es ungemütlich kühl, 11 Grad messen wir aktuell in Lockenhaus, 12 Grad in Riedlingsdorf und ebenso 12 Grad in Mönchhof. Weitgehend trocken geht es in den Samstagabend, vereinzelt lockert es auch auf. Morgen Sonntag eine Spur freundlicher mit Sonne und nur einigen ausgedehnten Wolkenfeldern. Der Wind bleibt kräftig, Höchstwerte 15 bis 19 Grad. Und wir schauen jetzt noch auf die Straßen mit dem Radio Burgenland Verkehrsservice. Im Burgenland gibt es keine Probleme, in Wien beschäftigt uns natürlich der heutige Song Contest. Der Ring ist zwischen der Operngasse und der Schottengasse gesperrt wegen der Song Contest Party am Rathausplatz. Der Verkehr wird über die Zweierlinie umgeleitet. Die Ringlinien werden kurzgeführt bzw. umgeleitet, am besten also auf die U-Bahn umsteigen. Die Ringsperre, die dauert voraussichtlich bis 1 Uhr früh. Und ab ca. 15 Uhr sorgt eine Großdemo mit mehreren tausend Personen für Behinderung. Die Marschroute führt vom Christian-Broder-Platz über die äußere Maria-Hilfer-Straße und die Grenzgasse zur Schmelzgasse und dann weiter über die Schwegler-Gasse und die Herbststraße zur Stadthalle. Entlang der Strecke wird der Verkehr immer wieder angehalten. Gute und sichere Fahrt.
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0: Radio Burgenland hier und der beste Austropop am Samstagnachmittag. Und da würde ich jetzt sagen, der Tanz, der sitzt, der blaue Stern ist aufgemahlen. Also es kann eigentlich losgehen, oder?
1: Hallo, hier ist Cosmo, liebe Österreicherinnen und Österreicher. Heute ist es soweit. Es geht auf die große Eurovision Song Contest Bühne für mich. Bitte drückt's mir die Daumen.
0: Ja, und es wird fix alles gut gehen für unseren Cosmo oder Benjamin Gedeon. Wie wir ihn ja in Halbdurn kennen, in der Heimatsgemeinde werden die Daumen ganz fest gedrückt.
2: Viel Spaß beim ESC.
3: Viel Erfolg und einen recht guten Abschnitt beim Song Contest.
4: Ich wünsche ihm auch viel Erfolg und ja, ganz Halbdurn steht hinter ihm. Wir drücken ihm die Daumen.
5: Er wird es schon machen, auf jeden Fall. Sind wir zuversichtlich.
0: Davon sind wir auch überzeugt. Um 21 Uhr geht's los, live zu sehen in ORF 1.
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Ein absoluter Klassiker von Udo Jürgens auf Radio Burgenland, wo man heute nicht so recht weiß. Braucht's den Regenschirm oder doch lieber die Haube? Sollen's die Spogatkropfen oder doch die Hollerstraube werden? Nochmal raus, To-Dos erledigen oder gleich die Couch einlegen? So viele Fragen. Wurscht, welche Entscheidung es wird. Die richtige Musik gibt's sowieso bei uns. Gleich Eros Ramazzotti, davor noch Romantik pur mit Roberta Fleck.

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1: Im Studio Eva-Maria Fohn. In London rüstet sich die Polizei für die bisher größten Proteste des Jahres. Neben einer Großdemonstration britischer Rechtsradikaler findet auch eine Pro-Palästina-Demonstration zum Gedenken an die Vertreibung von Palästinensern zur israelischen Staatsgründung 1948. Und im Wembley-Stadion findet das FA-Fußball-Cup-Finale statt. Eine explosive Mischung, berichtet aus London Jörg Winter.
2: Mehr als 4.500 Polizisten im Einsatz mit Hundestaffeln, Drohnen, Hubschrauber, besonders viel Polizei präsent, wo ich stehe, beim Aufmarsch von Rechtsextremen unter Führung von Tommy Robinson, der Ikone der britischen Rechtsradikalen, ein verurteilter Schläger und islamophober Influencer. Behörden haben mehreren rechtsradikalen Akteuren, darunter zwei EU-Parlamentariern, heute die Einreise verweigert. Dann räumlich getrennt die zweite große Demo pro-palästinensisch zum Gedenken an die große Vertreibung rund um die Staatsgründung Israels 1948. Mitglieder der jüdischen Gemeinde bezeichnen diese Märsche, die regelmäßig stattfinden, als Märsche des Hasses, die ihrer Meinung nach antisemitische Übergriffe inspirieren. Also Rede- und Demonstrationsfreiheit versus Sicherheit, diesen Spagat gilt es zu bewältigen, und das wird für die Einsatzkräfte heute nicht einfach.
1: Russland hat der Ukraine die Leichen von mehr als 500 mutmaßlichen Soldaten übergeben. 528 Leichen seien in die Ukraine zurückgebracht worden, teilte das ukrainische Zentrum für Kriegsgefangene mit. Die Verstorbenen sollen jetzt identifiziert werden. Die italienische Küstenwache hat vor der Insel Lampedusa 55 Menschen aus Seenot gerettet. Ein Säugling ist kurz nach der Ankunft auf der Mittelmeerinsel gestorben. Das Kind war stark unterkühlt. Zu einer riskanten Flucht ist es in Wels in Oberösterreich gekommen. Ein 13-Jähriger ist auf einem elektrischen Miniroller vor der Polizei davongerast, teils mit deutlich überhöhter Geschwindigkeit. Die Fahrt endete schließlich mit einem Sturz. Christina Sonntag berichtet.
3: Es ist gegen 21 Uhr, als die Polizei auf den Jugendlichen aufmerksam wird. Denn dieser ist mit seinem elektrischen Miniroller deutlich schneller als 25 km/h unterwegs. Ein Anhalteversuch der Polizei scheitert. Der 13-Jährige flüchtet, fährt noch schneller, mit 45 km/h. Er prallt gegen einen Randstein und stürzt. Danach will der Jugendliche die Flucht zu Fuß fortsetzen. Schließlich kann der Bursch in einem Hinterhof angehalten werden. Verletzungen hat er sich bei dem Sturz keine zugezogen. Als Grund, warum er geflüchtet ist, sagt der Jugendliche der Polizei, weil er auf seinem E-Miniroller die seit 1. Mai vorgeschriebenen Blinker nicht montiert hat.
1: Im Burgenland kämpfen die Behörden weiter gegen erhöhte Asbestwerte. In Groß-Petersdorf im Bezirk Oberwart ist auf einer Schotterstraße ein erhöhter Messwert festgestellt worden. Die Fläche soll nun so rasch wie möglich asphaltiert werden. Bis dahin soll die Straße bei trockenem Wetter bewässert werden, um eine Staubentwicklung zu vermeiden. Das waren die Nachrichten mit Eva-Maria Fohn. Zum Wetter.
4: 10 bis 16 Grad momentan in den Landeshauptstädten, 16 Grad in Graz. In Mariazell hingegen nur 6 Grad. Auch in den nächsten Stunden kann es an der Nordseite der Alpen jederzeit regnen, auch blitzen und donnern. Und Schnee fällt oberhalb von 1100 bis 1500 Meter. Von Wien ostwärts wird der Regen seltener. Im Süden scheint zeitweise auch die Sonne. Allerdings geht es gerade im Süden und im Osten auch sehr windig zu. Morgen dann deutlich mehr Sonne und auch etwas wärmer. Soweit das Wetter mit Gunda Schuller.
5: Wir schauen jetzt noch auf die Straßen mit dem Radio Burgenland Verkehrsservice um kurz nach 14 Uhr. Im Burgenland gibt es keine Probleme. In Wien beschäftigt uns natürlich der heutige Song Contest. Der Ring ist zwischen der Operngasse und der Schottengasse gesperrt. Wegen der Song Contest Party im Rathausplatz. Der Verkehr wird da über die Zweierlinie umgeleitet. Die Ringlinien werden kurz geführt bzw. umgeleitet. Am besten also auf die U-Bahn umsteigen. Die Ringsperre, die dauert voraussichtlich bis 1 Uhr früh. Und ab ca. 15 Uhr sorgt eine Großdemo mit mehreren tausend Personen für Behinderungen. Die Marschroute führt vom Christian-Broder-Platz über die äußere Maria-Hilfer-Straße und die Grenzgasse zur Schmelzbrücke und dann weiter über die Schwegler-Gasse und die Herbststraße so zur Stadthalle. Entlang der Strecke wird der Verkehr immer wieder angehalten. Und noch ein Blick auf den öffentlichen Verkehr. Die U-Bahn-Linie U4 ist in der Station Längenfeldgasse unterbrochen. Der Grund ist ein Rettungseinsatz. Ausweichen ist am besten über die Linien 6, 18, 62, 10a und 63a möglich. Gute und sichere Fahrt.
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5: Boah, waren Sie schon draußen heute? Da hat man eher nicht so das Gefühl, als hätten wir schon den 16. Mai. Aufwärmen ist da angesagt. Tänzerisch vielleicht, geht jetzt ganz super mit Josh. Mit dem besten Austropop. Josh tanzt seinen Namen und mit den Lieblingshits und The Kinks. Die erinnern uns, ja nicht vergessen zu tanzen. Heute heißt es dann mal eher im Regen tanzen, geht aber auch. Warm anziehen, dann geht's schon.

0: sind wie Ninjas. Ja, so ähnlich. Die unsichtbaren Heinzelmännchen, die auf der großen Bühne des ESC in der Wiener Stadthalle für all die Umbauarbeiten der vielen Acts sorgen. Also Bühnenelemente an den richtigen Ort stellen oder mit einem Laubgebläse Wind machen für die Künstler. Die schwarz gekleideten Bühnenproduktionsarbeiter bekommt man im Fernsehen ja nie zu sehen. Und zu diesen Helden des Song Contests zählen auch die Kameraleute und einen davon hat Marin Belakovic in der Stadthalle vors Mikro geholt.
1: Schönen Nachmittag an einen der Helden von Backstage des ESC, an Bernhard Popovic. Hallo.
2: Hallo.
1: Was sagt denn dein Schrittzähler am Ende des Tages?
2: Naja, gestern waren es dann doch 16.000 Schritte da in der Halle.
1: Das ist ganz schön viel.
2: Ja, vor allem mit dem Gewicht der Kamera auf der Schulter ist es ein gutes Workout. Aber wir sind es auch gewöhnt, also das ist jetzt nichts Außergewöhnliches für uns.
3: Auch nichts Außergewöhnliches beim Song Contest sind Choreografien und die gibt es nicht nur bei den Tänzern, sondern auch bei euch Kameraleuten.
2: Ja, ja, also jede Kameraposition, wo wer steht, wann wer wohin geht, es wird wochenlang vorher geprobt. Auch mit den Musikern, damit man sich da auch nicht gegenseitig im Weg steht. Also das ist eine komplett durchchoreografierte Sache.
1: Also das heißt die technischen Tänzer quasi.
2: Wir tanzen als Ballett mit, ja, das ist Kameraballett.
1: Welche Songs, welche Abläufe, welche Showparts sind denn die anstrengendsten für euch?
2: Ich glaube, da unterscheidet sich nichts, weil jeder Song, jedes Land nutzt die technischen Möglichkeiten bis zum Maximum aus. Also da können wir uns eigentlich nie wirklich entspannen. Also alle sind da voll auf Zug von vorne bis hinten.
1: Ganz wichtig auch für euch, vor allem für die, die auf der Bühne arbeiten, ein sauberer Boden. Sieht man dann auch Backstage immer öfter, dass hinter jedem Act geputzt wird. Das heißt, auch das sind Helden des Song Contest.
2: Absolut. Song Contest wäre nicht Song Contest ohne all die fleißigen Hände, die da die Stage putzen, die Sachen raufschleppen, runterschleppen, schauen, dass jedem gut geht. Also das ist schon ganz, ganz wichtig.
1: Ja. Wem drückst du die Daumen? Wer soll gewinnen?
2: Also von der Show ist besonders beeindruckend die Schweden mit dieser Lasershow und muss auch sagen, die Finnen mit sehr viel Feuer, auch sehr beeindruckend, aber auch die Griechen finde ich sehr, sehr lustig.
3: Ja, schauen wir, wer es wird. Wünsche euch noch gutes Gelingen und leichte Kameras.
2: Danke, danke. Aber das Workout schadet mir nicht.
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Vielleicht ist es Ihnen heute auch so ähnlich gegangen wie mir. Radio Burgenland hier. Ich habe heute nämlich den dicken Pulli und die Regenjacke von ganz hinten hervorholen müssen, weil eigentlich bin ich schon bereit für Sommer. Und der Kasten, ja logisch, ist dementsprechend umsortiert. Bisschen müssen wir noch aushalten. Zum Start in die neue Woche wird es dann zumindest wieder frühlingshafter. Gleich mehr im Update um 12:30.

0: Sicher einer der besten von Michael Jackson. Radio Burgenland hier ist da am Samstagnachmittag um 2:30. Zeit für die Schlagzeilen aus dem Burgenland.
1: Mit Miriam Machtinger. In Bad Hatzmannsdorf bleibt das Freibad heuer geschlossen. Der Grund sind umfassende Sanierungs- und Modernisierungsarbeiten. Die zwei bestehenden Becken werden saniert, hinzu kommt ein neues Kinderbecken. Außerdem entstehen ein neues Gebäude mit Buffet, Umkleiden und einem Mehrzweckraum für Vereine. Auch die Tennisplätze auf dem Areal werden erneuert. Umgesetzt wird das Projekt von der Projektentwicklung Burgenland. Die Gesamtkosten liegen bei 9,6 Millionen Euro. Unterstützt wird die Gemeinde dabei vom Land. Die Eröffnung ist für Juli 2027 geplant. Und bei der Segel-WM der Klasse Nacra 17 in Frankreich laufen aktuell die letzten Wettfahrten vor der Finalphase. Das Neusiedler-Duo Laura Farese und Matthias Zöchling hat vom Platz 16 aus praktisch keine Chance mehr, morgen um die Top 10 mitzusegeln. Bei der WM der Formula-Kite-Klasse in Portugal beginnen in Kürze die Finalläufe. Valentin Bontus vom Yachtclub Bodersdorf greift im Semifinale ins Geschehen ein. Nun zu den Wetteraussichten.
0: Der langersehnte Regen, der kommt wieder nicht so richtig. Nur einzelne Schauer sind dabei. Dazu bläst kräftiger Nordwestwind, der das Ganze ein bisschen ungemütlich macht. Wir messen frische 11 Grad in Markt St. Martin, 13 Grad in Krensdorf und 12 Grad in Stinaz. Regentropfen sind am Abend am ersten noch im Norden dabei, ansonsten lockert es auf bei Tiefstwerten in der Nacht um 11 bis 7 Grad. Der Sonntag verspricht einige Sonnenstunden mit einigen Wolkenfeldern, der Wind begleitet uns weiter bei etwas milderen 19 Grad. Und wir schauen jetzt noch auf die Straßen mit dem Radio Burgenland Verkehrsservice. Im Burgenland kommen Sie gut voran. Wir schauen noch nach Wien. Der Ring ist zwischen der Operngasse und der Schottengasse gesperrt. Wegen der Song Contest Party am Rathausplatz. Der Verkehr wird da über die Zweierlinie umgeleitet. Die Ringlinien werden kurz geführt bzw. umgeleitet. Am besten also auf die U-Bahn umsteigen. Und die Ringsperre, die dauert voraussichtlich bis 1 Uhr früh.
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0: 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Ganz gemütlich geht's so durch diesen Samstagnachmittag mit Radio Burgenland. Wir im Burgenland haben vielleicht nicht die größte Landeshauptstadt oder die höchsten Berge, aber wir können behaupten, wir haben die kleinste begehbare Fotogalerie der Welt. Die ist nämlich so groß wie eine Telefonzelle. Ziemlich cool. Der Profifotograf Wolfgang Brummer hat die Galerie in Purbach aufgestellt. Meine Kollegin Bettina Treiber hat sich die kleine Galerie angesehen und verrät uns auch, wo genau die zu finden ist.
1: Wer in Purbach beim Neusiedlersee-Radweg B10 entlangfährt, der entdeckt eine schwarze Telefonzelle. Drinnen Schwarz-Weiß-Fotografien mit einem besonderen Sujet, nämlich mit Flugzeugen.
2: Ich liebe den Blick nach oben, schon immer. Taugt mir halt total. Ja.
1: Der Fotograf heißt Wolfgang Brummer. Er hat Flugzeuge, die über sein eigenes Grundstück in Purbach fliegen, fotografiert, etwa den Airbus A380.
2: Das ist schon eine mächtige Erscheinung am Himmel. Ja. Der kommt so ganz gemächlich daher.
1: Und er zeigt auch Flugzeuge, die durch den Stil auffallen.
2: Also das Lustigste, das finde ich und auch meine Kinder, ist die Condor Air. Ja, der ist so gestreift, den gibt es in Orange, in Gelb, in Blau.
1: In diesem Jahr hat er mehr als 60.000 Fotos geschossen, die hat er nun auf 16 reduziert und zeigt sie in der kleinsten Fotogalerie in der Ausstellung Giganten über Purbach.
2: Das Highlight, man steht darinnen, schaut sich genau das Foto von dem A380 an und in dem Moment fliegt er auch über dem Kopf und über die Galerie. Und das ist ein Moment, der ist unbezahlbar, finde ich.
0: Und bezahlen muss man auch nichts. Die kleinste begehbare Fotogalerie ist 24/7 geöffnet. Ich finde, damit kann man eigentlich auch angeben.
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Wenn man schon vorab weiß, die Nacht wird lang für die Geburtstagsfeier, fürs Zeltfest, für den Song Contest heute Abend, dann würde man am liebsten vorschlafen, damit man so lange wie möglich durchhält. Ich habe aber mal gelesen, das geht leider nicht. Schade eigentlich. Also hilft nur noch mehr Motivation mit der richtigen Musik. Lionel Richie gibt's gleich. Davor noch Josh.

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2: Im Studio Eva-Maria Fohn. Israel hat den Militärchef der radikal-islamischen Terrororganisation Hamas im Gazastreifen getötet. Isaldin al-Haddad galt als letzter hochrangiger Drahtzieher des Terroranschlags vom 7. Oktober 2023 und soll seit Beginn des Waffenstillstands im Herbst am Wiederaufbau der Hamas in Gaza gearbeitet haben. Aus Tel Aviv, David Kriegleder.
3: Israels Armee spricht von einem bedeutenden Erfolg. Isaldin al-Haddad soll gestern bei einem gezielten Luftangriff getötet worden sein. Palästinensische Trauernde tragen seinen Leichnam durch die Straßen Gazas. Al-Haddad war einer der längst dienenden Kommandanten der Hamas, deren militärische Führung in Gaza er nach dem Tod von Yahya Sinwar übernommen hatte. Er habe die Terroroffensive vom 7. Oktober 2023 maßgeblich kommandiert, ebenso die Verschleppung israelischer Geiseln, mit denen er sich lange zum Schutz umgeben haben soll, so Israels Geheimdienst. Seit Inkrafttreten des Waffenstillstands im Oktober hat Israel laut Palästinenserangaben über 800 Menschen in Gaza getötet. Die Hamas weigert sich, ihre Waffen abzugeben, weswegen Israel weiter über die Hälfte des Küstenstreifens besetzt.
2: In London sind heute gleich zwei Großdemonstrationen angekündigt, eine Pro-Palästina-Kundgebung und eine Demonstration der rechten Szene. Die Polizei ist in erhöhter Alarmbereitschaft, 4000 Sicherheitskräfte sind im Einsatz, begleitet von Hundestaffeln, Hubschraubern und Drohnen. In Deutschland ist ein Kleinflugzeug über einem Wohngebiet abgestürzt. Bei dem Unglück im Limburger Hof südlich von Mannheim sind beide Insassen ums Leben gekommen. Hinweise auf verletzte Anwohner gibt es derzeit nicht. Die Absturzursache ist nicht bekannt. Nach einem Murenabgang in Kleinarl im Salzburger Pongau mussten am Abend 7 Wohnhäuser evakuiert werden. 70 Einsatzkräfte arbeiteten bis in die Nachtstunden, um Geröll und Schlamm nach anhaltenden Regenfällen zu beseitigen. Verletzt wurde niemand. 3 Häuser bleiben aus Sicherheitsgründen vorerst gesperrt. Zum Sport: perfekter WM-Auftakt für Österreichs Eishockey-Nationalteam in der Schweiz. ORF-Sportreporter Wolfgang Eichinger. Im ersten Gruppenspiel gibt es einen 5:2-Erfolg gegen Großbritannien.
4: Ja, es war der erhoffte, geplante und im Endeffekt letztendlich auch klare Auftaktsieg für das Eishockey-Nationalteam. Im ersten Drittel nach 10 Minuten eine 3:0-Führung. Großbritannien kann mit 2 Toren im ersten Drittel noch anschließen. Aber dann mit 2 Treffern im zweiten Drittel sorgt Österreich für den 5:2-Endstand. Einer der Torschützen in seinem ersten WM-Spiel, Leon Wallner.
5: Ja, es fühlt sich unglaublich an. Aber wenn man halt die Sachen richtig macht und hart spielt, dann passieren halt gute Dinge. Und das ist mir leider halt passiert.
4: Nicht absteigen, das ist vorerst einmal das große Ziel für Österreich. Der Sieg über Großbritannien, ein erster wichtiger Schritt. Der zweite und wahrscheinlich schon entscheidende Schritt für den Klassenerhalt, der soll morgen ab 16.20 Uhr gegen Ungarn folgen. Live zu sehen in ORF Sport Plus.
2: Das waren die Nachrichten mit Eva-Maria Fohn. Zum Wetter.
6: 9 Grad und Regen momentan in St. Pölten, auf dem Feuerkogel minus 1 Grad und Schneefall. Und an der Nordseite der Alpen kann es auch in den nächsten Stunden jederzeit regnen. Von Wien ostwärts klingt der Regen ab, im Süden scheint auch länger die Sonne. Allerdings weht gerade im Süden und auch im Osten recht kräftiger Nordwestwind mit Spitzen von 40 bis 80 km pro Stunde. Morgen Sonntag von Nord nach Süd dann 12 bis 20 Grad und in ganz Österreich einige Sonnenstunden. Soweit das Wetter mit Gunda Schuller.
7: Und wir schauen jetzt noch auf die Straßen mit dem Radio Burgenland Verkehrsservice um kurz nach 15 Uhr. Im Burgenland kommen Sie gut voran. Wir schauen nach Wien. Der Ring ist zwischen der Operngasse und der Schottengasse gesperrt wegen der Song Contest Party am Rathausplatz. Der Verkehr wird über die Zweierlinie umgeleitet. Die Ringlinien werden kurz geführt bzw. umgeleitet. Am besten also auf die U-Bahn umsteigen. Die Ringsperre dauert voraussichtlich bis 1 Uhr früh. Eine Großdemo mit mehreren tausend Personen sorgt für Behinderungen. In der nächsten halben Stunde marschieren die Teilnehmer vom Christian-Broder-Platz los über die äußere Maria-Hilfer-Straße und die Grenzgasse zur Schmelzbrücke und dann weiter über die Schwegler-Gasse und die Herbststraße zur Stadthalle. Entlang der Strecke wird der Verkehr immer wieder angehalten. Und wer Tickets für heute Abend hat, am besten mindestens 1,5 Stunden vor Beginn zur Stadthalle kommen. Wegen einer Großdemo kann es im Nahbereich zu Verzögerungen kommen. Das ESC-Ticket gilt auch als Fahrschein für die Wiener Linien ab 3 Stunden vor Showbeginn bis 5 Stunden danach. Und am besten ist die Anreise mit der U6 bis zur Station Burggasse Stadthalle möglich.
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7: Der Countdown läuft bei uns. Nur mehr wenige Stunden, bis das große Finale beginnt. Und ganz Europa tanzt.
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7: Das muss man ihm lassen, dem Cosmo und seiner coolen Choreografie. Da will man einfach mitmachen. Mittanzen geht zum Countdown bis zum großen Finale jetzt auch mit Whitney Houston, zu Sweet, zu Osman Kurtel und zu Genesis. Wir begleiten Sie an diesem Song Contest Samstag.
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0: ganz gemütlich geht's durch den grauen Samstagnachmittag und während die einen an diesem Wochenende Richtung Wien und Richtung Song Contest blicken, schauen die anderen Richtung Fußballstadion. Gleich zwei Riesenentscheidungen stehen nämlich am Programm. Wird der LASK und damit die Kübauer Meister und steigt Blau-Weiß Linz ab? Mit uns sind sie natürlich ganz aktuell mit dabei. Anpfiff ist heute mal für Blau-Weiß Linz gegen den RK um 17 Uhr.
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0: Ich muss ja zugeben, ich habe selbst lang nicht gewusst, worum es eigentlich in dem Lied geht.
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0: Mit Tanzen, ja, okay. Aber im Musikvideo kommen ja auch Tiere vor. Marin Belakovic, unser Mr. Song Contest, hat mir daraufhin erklärt, Cosmo möchte mit seiner Performance, dass wir unser inneres Tier raustanzen. Fragt sich nur, welches innere Tier das sein soll. Marin Belakovic, du hast in der Stadthalle nachgefragt.
2: Ich würde sagen, eine glitzernde Tanzmaus, also eine Tanzmaus, die Vollgas gibt.
3: Na, der Tiger, Partytiger natürlich. Der kommt mit seinen Krallen, der kommt mit der Sonnenbrille und natürlich mit Style einer Krawatte.
2: Vielleicht der Katze den ganzen Tag schlafen, ein bisschen zickig sein, dann heute schmeckt mir's fressen, morgen nicht.
4: Und dann voll aufdrehen, wenn es in Party-Song-Contest-Stimmung
2: genau.
4: geht.
2: Richtig, richtig. Ein Otter?
4: Ein tanzender Otter.
2: Ja, ich stelle mir den schon sehr süß vor.
5: Irgendwas, was glitzert. Das kann auch ein Einhorn bei mir sein. Keine Ahnung. Ich weiß es nicht.
6: Ich glaube, vielleicht ein Löwe oder so. Also richtig aggressiv und extrovertiert und geht auf alle Menschen zu und frisst sie. Nein, fressen würde ich sie nicht.
0: Ist ja ein ganzer Zoo dabei und der darf heute tanzen. Cosmo ist übrigens Startnummer 25, also letzter Platz beim Finale des ESC ab 21 Uhr live in ORF 1.

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0: Part-Time Lover, Stevie Wonder, ihre Lieblingshits begleiten uns an diesem Samstagnachmittag. Es ist genau 3:30. Hier kommen die Schlagzeilen aus dem Burgenland.
1: Mit Miriam Achtinger. In Großpetersdorf ist bei einer Messung an einer Schotterstraße ein erhöhter Asbestmesswert festgestellt worden. Um die Staubentwicklung zu minimieren, wird die Straße nun regelmäßig bewässert, heißt es in einem Infoblatt der Gemeinde. Ziel sei es, so rasch wie möglich die Fläche dauerhaft zu überdecken, entweder durch einen Asphalt- oder eine Spritzgussdecke. Die Taskforce des Landes stehe im ständigen Austausch mit der Gemeinde. Weitere Messungen seien geplant, heißt es seitens des Landes. Die in Großpetersdorf gemessenen Werte lagen über dem von der Taskforce selbst definierten Orientierungswert. Da es in Österreich keine einheitlichen Grenzwerte gibt, fordert das Land einmal mehr klare Standards vom Bund. Und erfolgreicher Start für Österreichs Eishockey-Nationalteam der Männer bei der WM in der Schweiz. Die Österreicher besiegen Aufsteiger Großbritannien klar 5:2. Morgen gegen Ungarn gibt es ebenfalls eine gute Chance auf einen Sieg. Im Vorjahr hat Österreich bei der WM das Viertelfinale erreicht. Und jetzt zu den Wetteraussichten.
0: Die Wetterfarbpalette, die reicht heute von grau bis grau. Dichte Wolken hängen übers Land. Kurze Regenschauer sind hier und da dabei. Dazu macht der starke Nordwestwind ungemütlich. Wir messen frisch 11 Grad in Neutal, 13 Grad in Glasing und 12 Grad in Deutsch-Jahrendorf. Einzelne Regenschauer sind vor allem im Norden am Abend noch möglich, sonst ist es weitgehend trocken, aber weiterhin bewölkt. Von einer etwas bunteren Seite zeigt sich das Wetter morgen, einige Sonnenfenster gibt es, dazu weiter windig bei Höchstwerten um 19 Grad. Kurz nach 3:30. Wir schauen jetzt noch auf die Straßen mit dem Radio Burgenland Verkehrsservice. Im Burgenland steht alles auf grün. Wir schauen nach Wien. Der Ring ist zwischen der Operngasse und der Schottengasse gesperrt wegen der Song Contest Party im Rathausplatz. Der Verkehr wird über die Zweierlinie umgeleitet. Und die Ringlinien werden kurz geführt bzw. umgeleitet. Am besten also auf die U-Bahn umsteigen. Und die Teilnehmer einer Großdemo sind derzeit im Bereich Gürtel-Felberstraße unterwegs. Entlang der Strecke wird der Verkehr immer wieder angehalten. Vor allem am äußeren Gürtel gibt es Stau um mindestens 20 Minuten mehr.
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0: Und jetzt mit einem Gute-Laune-Boost für Ihren Samstag mit Whitney Houston.

0: Die Eagles, Hotel California, ihre Lieblingssitz auf Radio Burgenland am Samstagnachmittag, wo wir die Eisheiligen schon hinter uns gebracht haben. Und die neue Woche, die schaut ganz nach Frühlings-Comeback aus. Heißt auch, perfekte Zeit für die Paradeiser.
1: Unbedingt tiefer setzen. Du gewinnst quasi wirklich viel Zentimeter, unter Anführungszeichen, für viele Blüten und für viele Fruchtstände. Also das ist das Grundprinzip, die untersten 3-4 Blätter abschneiden und ganz tief setzen und dann fängt es stark zum Wachsen an. Nicht vergessen auf einen Tomatenpfahl zum Aufbinden. Ich bin ein Fan fürs Ausgeizen, mit Ausnahme bei den ganz kleinen Cherry-Tomaten, aber alle anderen werden ausgegeizt. Es ist halt doch immer wieder die Kraut- und Braunfäule, die ein großes Problem ist, wenn es irgendwo ein bisschen feuchter ist. Und das kann dann nicht passieren.
0: Und was muss man sonst noch alles tun bis zur Ernte?
1: Regelmäßig bewässern, die Erde natürlich vorher gut vorbereiten. Paradeiser wachsen wahnsinnig stark, brauchen wahnsinnig viel Energie und daher muss ich einen Dünger geben. Ich mache immer Mischung aus Hornspänen und Hornmehl, heute auch viel mehr noch die Schafwollpellets oder einfach einen organischen Volldünger. Gibt es ja eher einen Tomatendünger, Biodünger, da ist alles drinnen, was die Pflanze braucht. Ich tue meistens ein bisschen überdosieren, weil die organischen Dünger können die Pflanze oder die Wurzel nicht verbrennen und damit habe ich einfach einen Kraftvorrat für die nächsten Wochen.
0: Und du, Karl Blocherberger, düngst dann aber noch einmal nach, oder?
1: Das ist vielleicht das Gärtnerauge, wenn die Pflanze hellgrünes Laub kriegt, wo man merkt, es könnte wie unter Anführungszeichen Chlorose sein, was aber keine ist, sondern es ist Nährstoffmangel, dann wird sofort flüssig nachgedüngt. Wenn ich merke, dass es schon sehr früh beginnt und ich habe vielleicht zu wenig hineingegeben, dann tue ich zuerst Mulch ausbringen und davor noch einmal einen organischen Dünger, weil der gehört immer mit Erde bedeckt.
0: Und wir bleiben an der frischen Luft. Nächste Woche sind die Zitruspflanzen dran.
1: Da gibt es auch hunderte verschiedene Sorten mittlerweile. Und jetzt sind die draußen und fangen hoffentlich, wenn sie richtig überwintert wurden, erst jetzt zu blühen. Und der Duft, der ist betörend. Bis dahin, viel Spaß beim Garteln.
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0: die 90er und die Backstreet Boys lassen grüßen für ihren Samstagnachmittag, wo das Wetter nur so nach einem gemütlichen Couch- und Kuschelnachmittag schreit. Da bietet sich's mal wieder an, zum 145. Mal den Lieblings-Kitsch-Film anzuschauen. Wir hätten da einen Vorschlag. Wie wär's denn mit Dirty Dancing? Finde ich, geht einfach immer. Den Vorgeschmack gibt's jetzt bei uns.
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0: Schönen, verschmusten Nachmittag wünsche ich.

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1: Im Studio Eva-Maria Fuhn. Der Eurovision Song Contest in der Wiener Stadthalle wird nicht nur bejubelt. Im Vorfeld hat es schon Proteste gegen den Teilnehmer Israel gegeben. Gestern mit 2 Demonstrationen in Wien. Heute versammeln sich wieder Demonstranten und zwar in der Nähe des Westbahnhofs. Von dort meldet sich Anna Teischl.
2: Ja, bisher sind hier noch deutlich weniger Demonstrantinnen und Demonstranten als ursprünglich angekündigt. Sie skandieren Free Palestine und rufen zum Boykott des heute stattfindenden Song Contests auf. Auffällig ist vor allem aber das große Polizeiaufgebot. Der Demozug ist später gestartet als geplant. Vor wenigen Minuten haben sich die Demonstrierenden in Bewegung gesetzt. Die Route führt über die äußere Mariahilfestraße. Die Abschlusskundgebung ist dann im Arik-Brauer-Park nahe der Stadthalle geplant. Der ÖAMTC warnt vor teils längeren Verzögerungen, unter anderem auf der Felberstraße, der Märzstraße und der Koppstraße.
1: Bei einem gemeinsamen Einsatz der nigerianischen Streitkräfte und des US-Militärs ist der Vizechef der Terrororganisation Islamischer Staat in Nigeria getötet worden. Die Truppen hätten Abu Bilal al-Minuki, den aktivsten Terroristen der Welt, vom Schlachtfeld entfernt, schreibt US-Präsident Trump auf seiner Plattform Truth Social. Der Kommandeur sei maßgeblich an der Planung von Anschlägen und Geiselnahmen beteiligt gewesen, teilt das US-Militär mit. In Österreich haben 2 Menschen hohe Summen durch Online-Betrug verloren. In Salzburg ist ein 26-Jähriger um 60.000 Euro gebracht worden. In Tirol hat ein Mann laut Polizei mehrere 10.000 Euro an Betrüger überwiesen. In beiden Fällen haben die Betrüger den Opfern hohe Gewinne versprochen. Das Finale in der Fußball-Bundesliga steht an. Für die Fans vom LASK und von Blau-Weiß Linz ist es ein besonders wichtiges Wochenende, aber auch für die Polizei. Das heutige Match gilt als Hochrisikospiel. Thomas Riha.
3: Um 17 Uhr beginnt die Partie Blau-Weiß gegen den GAK. Stadtpolizeikommandant Klaus Hübner zu den Vorbereitungen der Polizei auf die möglicherweise brisanten Ereignisse nach dem Spiel.
4: Wir wissen, dass es für beide Vereine um sehr viel geht, nämlich um den Verbleib in der Bundesliga. Wir richten eine Einsatzzentrale ein und hoffen natürlich, dass alles gut geht.
3: Um die 200 Einsatzkräfte werden laut Simon Kiteko von der Stadtpolizei Linz im Einsatz sein. Am Sonntag wird es dann möglicherweise darum gehen, die Feierstimmung der LASK-Fans, die vom Spiel gegen die Austria aus Wien zurückgekehrt sind, nicht allzu sehr ausarten zu lassen.
4: Wichtig ist, dass man das so weit unter Kontrolle hat, dass keine Menschen oder Sachen gefährdet werden.
3: Sollte der LASK den Meistertitel nach Linz bringen, steigt um 20 Uhr die große Feier in der Raiffeisen Arena.
1: Das waren die Nachrichten mit Eva-Maria Fuhn. Zum Wetter.
5: Graz, Villach und Hartberg haben es auf 17 Grad gebracht. Ramsau am Dachstein ist aber nicht über 4 Grad hinausgekommen. An der Nordseite der Alpen und im Osten kann es weiterhin stellenweise regnen. Und von Salzburg Ost und Südwärts bleibt es auch sehr windig. Morgen Sonntag von Nord nach Süd 12 bis 20 Grad und in ganz Österreich einige Sonnenstunden. Von Kufstein bis zum Wienerwald kann es aber auch kurz einmal regnen. So viel zum Wetter mit Gunda Schuller.
6: Und wir schauen jetzt noch auf die Straßen mit dem Radio Burgenland Verkehrsservice um kurz nach 16 Uhr. Im Burgenland steht alles auf grün. Wir schauen nach Wien, wo uns der Song Contest beschäftigt. Der Ring ist zwischen der Operngasse und der Schottengasse gesperrt. Der Verkehr wird da über die Zweierlinie umgeleitet. Und die Ringlinien werden kurz geführt bzw. umgeleitet. Am besten also auf die U-Bahn umsteigen. Und die Teilnehmer einer Großdemo sind derzeit im Bereich Gürtel-Felberstraße unterwegs. Entlang der Strecke wird der Verkehr immer wieder angehalten. Jeweils bis zu 20 Minuten mehr Fahrzeit.
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6: Jetzt im Kampf um die Kuscheldecke, um das letzte Stück Kuchen und um den letzten Parkplatz im Einkaufszentrum. Da ist eine Sache ganz klar. Der Gewinner, der kriegt alles, ganz nach aber. Gilt übrigens auch für Cosmo beim Song Contest und für Didi Kübauer bei der Entscheidung um den Meistertitel. Möge der Bessere gewinnen, heißt es so schön. Wir begleiten alle Bewerbe und Duelle an diesem Wochenende mit dem besten Austropop und den Lieblingshits. Und jetzt ganz nach Elvis, seid's nicht schier zueinander.

0: Wer wird gewinnen? Das ist die große Frage des heutigen Abends.
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0: Ja, wer wird Europa und die Welt überzeugen können beim größten Musikwettbewerb der Welt und wird den Eurovision Song Contest dann gewinnen? Das ist die große Frage auch fürs Publikum bei der Wiener Stadthalle.
2: Es siegt Finnland und Schweden. Beide mit gleichen Chancen. Beide driften so in eine gewisse Richtung ab, haben so ihre eigenen Punkte in der Performance. Aber so von dem, was ich gesehen habe, Duos Paar, Schweden und dann die 10 Punkte an Finnland.
3: Who do you think will win?
4: Someone unexpected. I hope for Moldova, but who knows?
5: I agree with Moldova. Really? Yes, the sound is really nice.
6: Wir sind sehr für Dänemark, also generell die Performance ist sehr cool, sehr stark, das Lied auch und einfach auch die eigene Landessprache zu singen und zu supporten und deswegen denken wir, Dänemark wird gewinnen.
7: Finnland, das ist meinem Favoriten.
8: Der Beste wird gewinnen, ja.
0: Genau so ist es, wer es auch sein mag. Wir erfahren es heute beim Finale des ESC live ab 21 Uhr aus Wien. Und bis dahin verkürzen wir uns die Zeit mit den besten ESC-Songs. Jetzt mit dem britischen Sieger aus 1967. Ist schon ein bisschen her. Sandy Shaw's Puppet on a String.
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Es ist schon eine gefährliche Angelegenheit, an so einem Samstag die Tür aufzumachen, wenn es anläutet. Da kommt es nicht selten vor, dass der Nachbar sich ein Werkzeug ausbauen möchte, die Freundin gerne und viel tratschen will und der Postler, der sich einen Kaffee erhofft, kennen wir alle. Auch die RV. Ding Dong gibt's gleich. Da war noch ein absoluter Lieblingssitz von ABBA für ihren Nachmittag und hoffentlich nur erwünschten und freudigen Besuch.

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0: der beste Austropop auf Radio Burgenland am Samstag. Es ist ganz genau 16:30.
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2: Mit Mira Machtinger. Im Zuge der Asbestmessungen ist in Großpetersdorf auf einer Schotterstraße ein erhöhter Messwert festgestellt worden. Die Bevölkerung wurde in einem Schreiben darüber informiert. Ziel sei es, die Fläche so rasch wie möglich dauerhaft zu überdecken, heißt es darin. Thomas Brunner berichtet.
3: Die Straße, um die es geht, liegt am Ortsrand von Großpetersdorf und ist etwa 1,2 Kilometer lang. 2018 wurde dort Fräsgut aufgebracht, das jetzt Probleme macht. Die Asbestbelastung ist zu hoch, sagt Bürgermeister Harald K. von der SPÖ.
4: Ja, also ich bin am Dienstagabend informiert worden um 8:30 und dann haben wir eigentlich gleich am nächsten Tag einen Termin gehabt, haben uns die Straße hier angeschaut, haben uns auch schon Angebote, die ersten Angebote eingeholt, was es betrifft, die Straße zu überdecken.
3: Langfristig soll die Straße dauerhaft überdeckt werden mit Asphalt oder Spritzguss. Eine vollständige Asphaltdecke kostet allerdings etwa 130.000 Euro, viel Geld für die Gemeinde. Bürgermeister K. hat mittlerweile auch den Lieferanten des Schotterguts mit dem Problem konfrontiert. Eine Stellungnahme wird für Montag erwartet. In Abstimmung mit der Taskforce des Landes gibt es Sofortmaßnahmen. Die Straße ist aktuell nur mehr für Anrainer frei. Bei Trockenheit wird bewässert, um die Staubentwicklung möglichst gering zu halten.
2: Nur noch wenige Stunden, dann startet in der Wiener Stadthalle das Finale des Eurovision Song Contest. 25 Länder treten an, als Favoriten werden Finnland, Griechenland und Australien gehandelt. Der ORF Burgenland und die Stadtgemeinde Oberwart veranstalten gemeinsam ein Public Viewing. Das Vorprogramm startet jetzt in diesen Minuten. Mit dabei sind die ehemaligen ESC-Teilnehmer Manuel Ortega und Thomas Forstner. Um 21 Uhr fällt dann der Startschuss für das ESC-Finale, live zu sehen beim Public Viewing in Oberwart. Der Eintritt ist frei. Zum Sport. In der Fußball-Bundesliga geht es morgen um den Meistertitel. Heute steht die Abstiegsfrage im Mittelpunkt. Dabei gibt es ein direktes Duell um den Verbleib in der Bundesliga. Michael Gutmann.
5: Ja, die Frage lautet, bleibt der GRK oder Blau-Weiß Linz in der Liga? Die Grazer liegen 3 Punkte vor Blau-Weiß, aber ein einfacher Sieg reicht Blau-Weiß Linz, um an den Grazern vorbeizukommen und in der Liga zu bleiben. Gespielt wird in Linz ab 17 Uhr. Die weiteren Partien heute lauten Wolfsberg gegen WSG Tirol und Altach gegen Ried. Ein Blick über die Grenzen. Ein dramatisches Ende hat es für Michael Steinwender aus Baumgarten in der schottischen Liga gegeben. Hearts, sein Club, verliert das entscheidende Spiel um den Titel bei Celtic Glasgow 1:3. Die entscheidenden Tore fallen in den letzten 10 Minuten. Steinwender spielt bei diesem dramatischen Spiel durch.
2: Und in der Landesliga steht Mattersburg als Meister fest. Im Kampf um den Klassenerhalt ist aber noch vieles offen. Heute gibt es ein vorentscheidendes Duell zweier Lokalrivalen.
5: Und zwar St. Margarethen gegen Klingenbach. St. Margarethen hat aktuell einen 4-Punkte-Vorsprung auf die Abstiegsränge und damit auch auf den ASK Klingenbach. Der liegt derzeit auf Rang 14. Gewinnt St. Margarethen, ist der Klassenerhalt ein großes Stück näher. Aktuell steht es nach einer guten halben Stunde aber noch 0:0. Große Brisanz hat heute auch das Blaufränkische Derby Deutschkreuz gegen Horizon. Horizon kämpft noch um den Klassenerhalt. Deutschkreuz ist Vierter. Meister Mattersburg gastiert in Kofidisch. Und die Saison der Frauenlandesliga geht heute schon zu Ende. Straßburg steht ja schon als Meister fest.
2: Soweit das Aktuellste vom Sport. Jetzt zu den Wetteraussichten.
0: Und da lacht uns die Couch an bei diesem Wetter. Richtiges Kuschelwetter heute, auch wenn es nicht so richtig regnen mag, nur stellenweise. Aktuell zum Beispiel in und um Hornstein und Eisenstadt. Der Wind und die kühlen Temperaturen machen es dazu ungemütlich. Regenschauer sind am Abend im Norden noch am wahrscheinlichsten. Ansonsten geht der Samstag trocken zu Ende. Ab morgen geht es dann wettertechnisch bergauf. Es wird milder mit einigen Sonnenstunden und maximal 19 Grad. Der Frühling meldet sich Anfang der Woche dann immer mehr zurück. 16.34 Uhr. Wir schauen jetzt noch auf die Straßen mit dem Radio Burgenland Verkehrsservice. Im Burgenland ist alles gut. Wir schauen nach Wien. Der Ring ist zwischen der Operngasse und der Schottengasse nach wie vor gesperrt wegen der Song Contest Party am Rathausplatz. Der Verkehr wird über die Zweierlinie umgeleitet. Die Ringlinien werden kurz geführt bzw. umgeleitet. Am besten also auf die U-Bahn umsteigen. Und die Teilnehmer einer Großdemo sind derzeit im Bereich Gürtel-Felber-Straße unterwegs. Entlang der Strecke wird der Verkehr immer wieder angehalten. Jeweils bis zu 20 Minuten Zeitverlust.
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0: Nicht nur in der Wiener Stadthalle rund um den Song Contest steigt die Spannung, auch daheim wusels, nämlich im Steinbruch in St. Margarethen. Heute in einer Woche feiern die Passionsspiele eine besondere Premiere. Vor 100 Jahren sind die Passionsspiele zum ersten Mal aufgeführt worden, in einem Bauernhof, dann in einem Passionsspielhaus und seit 1961 finden sie alle 5 Jahre im Steinbruch statt. Heuer erzählt Miriam, Maria Magdalena, die Geschichte aus ihrer Sicht. Die Inszenierung stammt aus der Feder von Spielleiter und Pfarrer Richard Geier.
1: Ich bin sehr zufrieden, muss ich sagen. Es war ganz, ganz viel Arbeit bisher, aber es wird von Probe zu Probe einfach besser. Man spürt, allmählich stellt sich das Feeling ein, das Richtige, und auch der Gemeinschaftsgeist wächst. Und die Feinheiten, an denen kann man noch während der Aufführungen, nach der Premiere feilen. Ich denke, die Aufregung merkt man allmählich. Es wird knapp. Man weiß, den Text kann ich noch nicht so ganz, da hapert es noch, aber es wird sich alles ergeben, da bin ich fest davon überzeugt.
0: Na dann, Hals- und Beinbruch für eine gelungene Premiere. Der Wettergott schickt hoffentlich dann auch seinen Segen.
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0: Sie bringen Schwung in die Küche, ins Auto und in die Werkstatt an diesem ungemütlich grauen Samstag. CCR auf Radio Burgenland. Und musikalisch wird's uns auch gleich wärmer. Es geht nämlich nach Acapulco mit Four Tops. Da war noch der Georg Danzer. Gleich.
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1: Herzlich willkommen zum Journal um 5. Das sind unsere Themen. Österreich droht ein EU-Vertragsverletzungsverfahren. Trotz verlängerter Waffenruhe greifen sich Israel und die Hisbollah weiter gegenseitig an. Und der Countdown für das Finale des Eurovision-Song-Contest läuft. Im Studio Eva-Maria Fohn. In Österreich hakt es bei der Umsetzung der EU-Richtlinie zur Lohntransparenz. Formal zuständig für die Gesetzesvorlage ist Arbeits- und Sozialministerin Corinna Schumann von der SPÖ. Über die Details verhandeln aber die Sozialpartner, also Wirtschaftskammer und Gewerkschaft. Und die Kammer steht da merkbar auf der Bremse, berichtet Maria Kern.
2: Die EU-Lohntransparenzrichtlinie sieht vor, dass größere Unternehmen künftig aufschlüsseln müssen, wie hoch die Einkommensunterschiede zwischen Männern und Frauen sind. Außerdem soll jeder Beschäftigte Auskunft dazu bekommen, wie hoch das durchschnittliche Einkommen von Beschäftigten ist, die gleichwertige Arbeit verrichten. Die Wirtschaftskammer sieht darin eine Bürokratie- und Kostenlawine für Unternehmen und teilt daher mit, es sei gut möglich, dass es zu Verzögerungen bei der Umsetzung der Richtlinie kommt. Der ÖGB strebt dagegen weiterhin eine zeitnahe Umsetzung an. So lautet auch die Auskunft aus dem Arbeitsministerium. Viel Zeit bleibt aber nicht mehr. Kommende Woche findet die letzte Nationalratssitzung vor der Umsetzungsfrist am 7. Juni statt. Bleibt Österreich säumig, dann droht ein EU-Vertragsverletzungsverfahren.
1: Der Militärchef der radikal-islamischen Hamas im Gazastreifen ist getötet worden. Wie Israel und die Hamas bestätigen, ist Is al-Din al-Haddad gestern von einem israelischen Luftangriff in Gaza getroffen worden. Al-Haddad galt als einer der Drahtzieher des Massakers der Hamas am 7. Oktober 2023 in Israel. Ungeachtet der Verlängerung einer Waffenruhe greifen sich Israel und die Hisbollah-Miliz im Libanon weiter gegenseitig an. Vertreter Israels und des Libanon hatten sich zuvor in Washington auf eine Verlängerung der Waffenruhe um 45 Tage geeinigt. Zuletzt soll Israel bei einem Angriff im Südlibanon mindestens 6 Menschen getötet haben. Aus Beirut Moritz Berendt.
3: Nach Angaben der staatlichen libanesischen Nachrichtenagentur NNA wurde ein Zentrum des Zivilschutzes getroffen. Unter den Toten seien 3 Sanitäter. Der Angriff folgte kurz auf die Ankündigung, dass die Waffenruhe zwischen Israel und dem Libanon um weitere 45 Tage verlängert worden sei. Unter Vermittlung der USA hatten Vertreter aus beiden Ländern in Washington 2 Tage lang verhandelt. Verabredet wurden außerdem weitere Gesprächsrunden. Aus der libanesischen Delegation hieß es, dies verschaffe den Libanesen Luft zu atmen und biete Zeit, um die staatlichen Institutionen zu stärken und einen Weg hin zu andauernder Stabilität aufzubauen. Bereits bislang hatte ein Monat lang eine Feuerpause gegolten, allerdings hat es in diesem Zeitraum weiterhin tägliche Angriffe und Gefechte gegeben.
1: Jetzt ist es traurige Gewissheit, bei dem toten Wal vor der dänischen Küste handelt es sich um Timmy. Laut Behörden wurde ein Tracker gefunden, der bei der Rettungsaktion an dem Buckelwal angebracht worden ist. Das Tier war zuvor mehrmals in der Ostsee gestrandet und dann mit einem Lastkahn ins offene Meer gebracht worden. Nach einem Murenabgang gestern Abend in Kleinarl im Salzburger Pongau mussten 7 Häuser evakuiert werden. Rund 70 Einsatzkräfte von Feuerwehr, Rettung, Polizei und Bergrettung waren im Einsatz, um die Schlammmassen zu beseitigen und die betroffenen Bereiche zu sichern. Eine Begehung hat gezeigt, dass die Lage weiter gefährlich ist, sagt Einsatzleiter Patrick Heiß von der Feuerwehr Kleinarl.
4: Nach der Begutachtung durch den Geologen haben wir den Entschluss gefasst, dass der Bereich nur als gefährlich eingestuft wird. 3 Häuser sind heute noch evakuiert, die anderen haben wieder einziehen können.
1: Laut dem Landesgeologen können die 3 Häuser frühestens morgen wieder freigegeben werden. Die Situation dürfte sich mit nachlassendem Regen entspannen. Mit dem großen Finale in der Wiener Stadthalle erreicht die Song-Contest-Woche am Abend ihren Höhepunkt. Als Favoriten unter den 25 Beiträgen werden jene aus Finnland, Griechenland und Australien gehandelt. Gefeiert wird schon im Eurovision Village am Rathausplatz. Bis zur Übertragung des Finales um 21 Uhr gibt es jede Menge Action und Konzerte. Die Ringstraße ist seit 12 Uhr gesperrt. Der ESC heute live in ORF 1. Das war das Journal um 5 mit Eva-Maria Fohn. Zum Wetter.
5: An der Nordseite der Alpen und im Osten kann es weiterhin stellenweise regnen. Und von Salzburg Ost und Südwärts bleibt es auch sehr windig. In Wien hat es momentan 9 bis 12 Grad. Im Mühl- und Waldviertel und in manchen verschneiten höheren Alpentälern ist in der Nacht leichter Frost möglich. Morgen werden es dann von Nord nach Süd 12 bis 20 Grad. Dazu scheint in ganz Österreich immer wieder die Sonne. Von Kufstein bis zum Wienerwald kann es aber auch kurz einmal regnen. Soweit das Wetter mit Gunda Schuller.
6: Und wir schauen noch auf die Straßen mit dem Radio Burgenland Verkehrsservice. Im Burgenland schaut's gut aus, in Wien ist mehr los rund um den Song Contest. Der Ring ist zwischen der Operngasse und der Schottengasse gesperrt. Der Verkehr wird über die Zweierlinie umgeleitet. Die Ringlinien werden kurz geführt bzw. umgeleitet, am besten also auf die U-Bahn umsteigen. Und die Teilnehmer einer Demo sind derzeit im Bereich Schweglergasse unterwegs. Der Verkehr wird immer wieder angehalten.
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6: Ja, vielleicht kriegen Sie gerade auch Fotos zugeschickt von Freunden und der Familie aus dem Kroatienurlaub vom Kurztrip in den Süden. Ganz schön beneidenswert. Wir holen uns jetzt das Urlaubsfeeling nach Hause. Mit Zucchero gibt es den musikalischen Trip nach Italien und der beste Austropop nimmt uns das Fernweh. Mit STS, der beste Austropop, gleich mit dabei und mit Bonnie Tyler verschönern wir uns jetzt das Wochenende daheim, weil, ganz ehrlich, da ist es ja eh am schönsten.

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0: Sofa. Schönen Nachmittag am Samstag mit Radio Burgenland und hallo, grüß dich Martin Ganster.
1: Hallo.
0: Du hast heute am Abend einen festen Termin, nämlich Song Contest schauen, oder?
1: Ja, also ich habe zu Hause auf jeden Fall auf der Couch ein Platzerl hergerichtet, Badetuch hingelegt und meinen Platz reserviert. Ich bin mir nur nicht ganz sicher, ob Frauen und Kinder das respektieren werden.
0: Na, das wird sich herausstellen. Wenn nicht, könntest du ja aus Protest irgendwie zum Public Viewing nach Oberwart schauen. Mhm. Wie es dazu geht, das sehen wir auch heute am Abend in Burgenland heute.
1: Stimmt, stimmt. Wir schalten in unserer Sendung heute live ins Lokal Die Bank nach Oberwart, wo sich Georg Brenner gemeinsam mit zwei ehemaligen Song Contest Teilnehmern melden wird. Und da erwarten wir oder können wir jedenfalls eine heiße Bekleidung erwarten. So viel kann ich jetzt schon verraten. Coole, ich habe mit dem Georg schon telefoniert. Und wir werden in unserer Sendung am Abend auch eine letzte Grußbotschaft von Cosmo erhalten, cool, kurz vor seinem großen Auftritt am Abend. Und wir besuchen heute auch die kleinste begehbare Fotogalerie der Welt, die in Purbach steht. Und wir bringen auch noch alle Infos zu den erhöhten Asbestwerten bei einer Schotterstraße in Großpetersdorf. Volle Sendung heute.
0: Absolut.
1: Aus den Themen.
0: In Burgenland heute 19 Uhr, ORF2. Danke Martin. Und ich würde sagen, viel Glück heute, dass du deinen Platz auf der Couch bekommst.
1: Danke, danke.

Living on a Prayer, John Bon Jovi auf Radio Burgenland am Samstagnachmittag. Und ich finde, es dauert immer so ein kleines bisschen, bis man nach einer langen Woche richtig runterkommen kann. Bei mir muss immer die Wohnung geputzt sein, erst dann kann ich so richtig entspannen. Ich hoffe, Sie haben die To-Dos schon erledigt, alles was sein muss, bevor Sie sich so richtig aufs Chillaxen konzentrieren können. Musik hilft dabei auch, vor allem die hier. Oma vom Gas gibt's jetzt bei uns.

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0: Cocker, you are so beautiful. Ihre Lieblingssitz auf Radio Burgenland am Samstagnachmittag. Es ist genau 5:30.
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2: Mit Mirja Machtinger. Das Landesmuseum in Eisenstadt ist seit knapp 1,5 Jahren geschlossen, weil es generalsaniert wird. Nach der umfangreichen Räumung des Hauses und ersten Bauarbeiten hat nun die Intensivphase der Generalsanierung begonnen. Mehr dazu von Silvia Freudensprung-Schöll.
3: Das Landesmuseum Burgenland ist ein Gebäudekomplex aus dem 17. und 18. Jahrhundert mit einem Zubau aus den 1970er Jahren. Die Bauarbeiten sind daher eine große Herausforderung, sagt Projektleiter Jürgen Sinowatz von den Landesimmobilien Burgenland.
4: Das sind zwei Epochen, die hier aufeinandertreffen, vom Baustilen her, der Betonbau mit dem Ausstellungsbereich und die alten Gemäuer.
3: Ausgeführt wird die Generalsanierung durch die Landesimmobilien Burgenland in enger Abstimmung mit dem Bundesdenkmalamt. Im Laufe der Jahre gab es im Landesmuseum etliche bauliche Veränderungen. Diese werden nun entfernt, sagt Margit Fröhlich, Direktorin des Museums.
5: Also wir haben versucht, diese kleineren Bausünden auch aus den 90er, 2000er irgendwie rückzubauen und gemeinsam hier wieder diesen ursprünglichen Zustand herzustellen.
3: Eine Herausforderung bei den Bauarbeiten ist die Erneuerung des Glasdaches. Es wird komplett abgebaut und vorübergehend eine Zwischenkonstruktion eingebaut, um die Gebäudesubstanz bei Niederschlägen vor Wassereintritt zu schützen. Der Zeitplan für die Generalsanierung ist eng gesteckt. Im Herbst 2027 soll das sanierte und modernisierte Landesmuseum für Besucherinnen und Besucher wieder geöffnet werden.
2: Die erfolgreichen Musikerinnen des Primaler Musikerwettbewerbs haben im Liszentrum Reiding jetzt um die begehrten Jenö Takacs-Stipendien gespielt. Eingeladen waren 5 Solokünstlerinnen und Künstler und 4 Ensembles. Der erste Preis ging an den Geiger Philipp Schuster. Er hat Ludwig van Beethovens Violinkonzert in D-Dur Opus 61 vorgetragen. Und kaum eine Verschnaufspause gibt es für die Basketballer der Oberwart Gunners, denn schon heute steigt das 4. Spiel der Halbfinalserie gegen den BC Vienna. Die Gunners können dabei den Finaleinzug fixieren. Michael Gutmann berichtet.
6: Mit einem starken Schlussviertel hat Oberwart am Donnerstag Spiel 3 der Serie für sich entschieden und damit heute die Chance, ins Finale einzuziehen. Gunners-Trainer Horst Leitner und Kapitän Sebastian Käferle bleiben trotz der guten Ausgangslage vorsichtig.
7: Es kann in Wien so sein, fix ist, sollten wir es in Wien nicht schaffen, haben wir ein Spiel 5 und dann werden wir mit der gleichen Kulisse das nochmal angehen so und schauen wir mal, was Samstag bringt, aber es bleibt bei dem, was ich gesagt habe, es ist ein Spiel und das werden wir mal spielen und den Rest schauen wir später.
8: Auf das werden wir vorbereitet sein, auf das freuen wir uns. Jetzt heißt es ein bisschen regenerieren und am Samstag geht's weiter, wir wollen ins Finale.
6: Der BC Vienna steht jedenfalls stärker unter Druck. Die Wiener sind von der Qualität der Spieler her das stärkste Team der Liga. In den Playoffs hat es in der jüngeren Geschichte der Liga bisher 3 Duelle zwischen Oberwart und BC Vienna gegeben, zuletzt 2019. Zweimal hat Oberwart die Oberhand behalten. Die Gunners hoffen auf den 3. Finaleinzug in Folge. Spielbeginn ist um 20.20 Uhr. OF Sport Plus überträgt live. Als erster Finalist stehen schon die Kapfenberg Bulls fest.
2: Wir kommen zu den Wetteraussichten.
0: So richtig hat der Wettergott sein Versprechen auf Regen nicht halten können. Nur hier und da sind noch kurze Schauer möglich, sonst geht's trocken in den Abend. Der Blick auf morgen verspricht dann langsam aber sicher ein Frühlings-Comeback. Schon morgen wird's wieder freundlicher mit einiges an Sonne. Der Wind bläst weiterhin kräftig. Im Lauf der neuen Woche wird's immer wärmer mit schon am Mittwoch wieder rund 22 Grad. 17.34 Uhr, wir schauen jetzt noch auf die Straßen mit dem Radio Burgenland Verkehrsservice. In Burgenland schaut's gut aus, in Wien ist mehr los rund um den Song Contest. Der Ring ist nach wie vor gesperrt zwischen der Operngasse und der Schottengasse. Der Verkehr wird da über die Zweierlinie umgeleitet. Und die Ringlinien werden kurz geführt bzw. umgeleitet. Am besten also auf die U-Bahn umsteigen. Das Ganze dauert heute noch bis rund 1 Uhr früh. Die Teilnehmer einer Demo sind derzeit im Bereich Schwegergasse unterwegs. Der Verkehr wird da immer wieder angehalten.
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0: Der beste Austropop SDS auf Radio Burgenland am Samstagnachmittag. Und da sind es noch etwas mehr als 3 Stunden. Dann geht's endlich los mit der größten Musikparty der Welt, dem Eurovision Song Contest live aus Wien. Und für uns vor Ort ist Marin Belakovic. Sag mal, wie ist denn da jetzt die Stimmung?
1: Ja, schönen Nachmittag, schönen Abend aus der Wiener Stadthalle. Hier brodelt es schon ordentlich. Das Pressezentrum ist gesteckt voll. In der Song Contest Halle läuft gerade noch die Generalprobe mit einem simulierten Voting. Und die große Frage für heute, die ist natürlich, wird Finnland, der große Favorit laut den Wettquoten, heute gewinnen?
2: Ich glaube nicht. Ich glaube, es könnte ähnlich wie im letzten Jahr eine Überraschung geben, wenn man sich auch die Publikumsreaktionen anschaut. Also vor allem bei Griechenland und Australien war sehr viel Zustimmung dabei. Deswegen könnte es eine Überraschung geben, glaube ich.
3: Also wahrscheinlich wird es Finnland. Vermutlich mein Favorit wäre Dänemark. Aber so wie es aussieht, wird wahrscheinlich Finnland gewinnen. Wenn Finnland spielt, ist die Halle auf jeden Fall da voll dabei. Und ich denke, dass auch die Jury viele Punkte an Finnland geben wird.
4: Ich glaube nicht, dass es Finnland wird. Ich tippe auf Australien.
1: Also die Meinungen sind gemischt bezüglich Finnland und ich habe vorher auch hier mit einem Wettexperten aus Großbritannien gesprochen. Er meint, die Sache mit Finnland ist noch keine sichere Bank. Es könnte auch ein erster Sieg für Australien heute werden oder vielleicht auch ein Überraschungssieg für Bulgarien. Also, es bleibt spannend und in ein paar Stunden, da wissen wir mehr.
0: Und wir hoffen natürlich auf viele Punkte für unseren Cosmo. Die perfekte Einstimmung gibt's jetzt bei uns mit Conchita Wurst. Los geht's ab heute jedenfalls um 21 Uhr live aus der Wiener Stadthalle, zu sehen in ORF 1.
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1: Die Nachrichten mit Matthias Schmelzer. Der Militärchef der Terrorgruppe Hamas im Gazastreifen ist gestern bei einem israelischen Luftschlag getötet worden. Das haben die israelische Armee und die Hamas heute bestätigt. Isaldin Haldad galt als letzter hochrangiger Drahtzieher des verheerenden Terroranschlags vom 7. Oktober 2023 und soll seit Beginn des Waffenstillstands im Herbst am Wiederaufbau der Gruppe in Gaza gearbeitet haben. David Kriegleder berichtet aus Tel Aviv.
2: Israels Armee spricht von einem bedeutenden Erfolg. Isaldin Al-Haddad soll gestern bei einem gezielten Luftangriff getötet worden sein. Palästinensische Trauernde tragen seinen Leichnam durch die Straßen Gazas. Al-Haddad war einer der längst dienenden Kommandanten der Hamas. Er habe die Terroroffensive vom 7. Oktober 2023 maßgeblich kommandiert, ebenso die Verschleppung israelischer Geiseln, mit denen er sich lange zum Schutz umgeben haben soll, so Israels Geheimdienst.
1: Nach Angaben des iranischen Staatsfernsehens verhandeln mehrere europäische Länder mit dem iranischen Regime über die Durchfahrt ihrer Schiffe durch die Straße von Hormus. Um welche Länder es sich handelt, wurde nicht gesagt. Durch die Meerenge von Hormus läuft ein Fünftel der weltweiten Transporte von Erdöl und Flüssiggas. Der Iran blockiert dieses Nadelöhr, seit es von den USA und Israel angegriffen wurde. Wenn in 2 Stunden das große Finale des Eurovision Song Contests in der Wiener Stadthalle beginnt, dann kommt auf das Bühnenteam eine besondere Herausforderung zu. Es hat zwischen den Songs meist nur 45 Sekunden Zeit, um alle Bühnenelemente auszutauschen. Das Fernsehpublikum sollte davon möglichst nichts mitbekommen. Peter Teubenbacher.
3: Sobald ein Song zu Ende ist, beginnt die Zeit zu laufen und das 30-köpfige Bühnenteam gleich mit ihr. Am Boden werden gelbe Markierungen eingespielt, die anzeigen, wo die neuen Bühnenelemente hinkommen, wenn die alten weg sind. Alle Teammitglieder müssen ihre Handgriffe vorab wie eine eigene Choreografie einlernen. Wir sind alle genau instruiert und über Headsets verbunden. Jeder weiß sein Stichwort, sagt Bühnenmanager John Lamb. Das Wichtigste ist dabei die Sicherheit. Es bewegt sich alles sehr schnell, auch die Technik, und die Leute müssen rasch von A nach B und dann von C nach D. Bulgarien und Malta sind heuer die aufwendigsten Acts fürs Bühnenteam. Und wenn es sich trotz aller Mühen einmal nicht ausgeht, dann spielt die Regie so lange zusätzliche Bilder vom Publikum in der Sendung ein.
1: In der Fußball-Bundesliga sind vor kurzem 3 Spiele zu Ende gegangen. Blau-Weiß Linz verliert gegen den GRK mit 0:3 und muss in die zweite Liga absteigen. Altach gegen Ried endet 2:0 und WRC gegen Tirol ebenfalls 2:0. Olympiasieger Valentin Bontus holt bei der Kitesurf-Weltmeisterschaft in Portugal die Bronzemedaille. Für den 27-jährigen Niederösterreicher ist das die Krönung seines Comebacks nach einem Kreuzbandriss im Vorjahr. Das waren die Nachrichten mit Matthias Schmelzer. Zum Wetter.
4: Heute Abend ziehen an die Alpen-Nordseiten im Osten noch einige Regenschauer durch. Meist trocken bleibt es dagegen von Osttirol bis ins Südburgenland. Vor allem im Osten und Süden ist es weiterhin sehr windig. In der Nacht werden die Schauer immer seltener. Morgen Sonntag scheint dann zumindest zeitweise fast überall die Sonne. Besonders vom Tiroler Unterland bis ins Nordburgenland gibt es teilweise aber auch etwas mehr Wolken. Und am Nachmittag sind generell einzelne leichte Regenschauer möglich. Höchstwerte morgen 12 bis 20 Grad und im Osten noch einmal sehr windig. So viel zum Wetter mit Jörg Stibor.
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1: Am Mikrofon Paul Kraker. Israel und der Libanon haben gestern ihre Waffenruhe um 45 Tage verlängert. Das teilten die USA mit. Israel führt derzeit Krieg gegen die Hisbollah im Libanon. Die Hisbollah ist eine Terrororganisation im Libanon. Sie ist mit dem Iran befreundet. Israel und die Hisbollah griffen einander trotz der Waffenruhe weiter an. Durch israelische Angriffe im Süden vom Libanon sind mindestens 6 Menschen getötet worden. Die Hisbollah griff den Norden von Israel mit Drohnen an. In Tirol ist Ende April ein stark untergewichtiges Mädchen ins Spital gebracht worden. Das Mädchen ist 7 Jahre alt. Sein Zustand war lebensbedrohlich. Die Polizei nahm seine Eltern fest. Ihnen wird vorgeworfen, ihre Fürsorgepflicht längere Zeit sehr vernachlässigt zu haben. Medien berichten, dass das Mädchen auch nicht in die Schule gegangen sein soll. Die Kinder- und Jugendhilfe war mehrmals mit der Familie in Kontakt. Sie soll schon vor 2 Jahren auf eine mögliche Vernachlässigung von dem Mädchen aufmerksam gemacht haben. Dem finnischen Formel-1-Fahrer Valtteri Bottas ist das Auto gestohlen worden. Wie Bottas mitteilt, ist vorige Woche beim Rennen in Miami sein Cadillac aus der Einfahrt der Unterkunft entwendet worden. Später wurde das Auto gefunden. Es dürfte als Fluchtwagen für ein anderes Verbrechen benutzt worden sein. In Frankreich ist ein sehr alter Hund gestorben. Es war der womöglich älteste Hund der Welt. Er wurde 30 Jahre alt. Das berichtet seine Besitzerin am Freitag. Der französische Zwergspaniel hieß Lazar. Er soll am 4. Dezember 1995 geboren worden sein. Der Hund war schon blind und taub. Er musste zuletzt Windeln tragen. Lazar verbrachte die meiste Zeit seines Lebens bei derselben Besitzerin. Als sie starb, ist er ins Tierheim gekommen. Dort adoptierte ihn eine Frau. Das waren die Nachrichten in einfacher Sprache, gelesen von Paul Kraker.
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0: Charlie Brown, der hat nur immer Unsinn im Sinn.
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1: Die Nachrichten mit Matthias Schmelzer. In London sind heute rund 60.000 Menschen bei zwei unterschiedlichen Demonstrationen auf die Straße gegangen. Eine gegen Einwanderer, eine andere, um Palästina zu unterstützen. Rund 4.000 Polizistinnen und Polizisten stehen im Einsatz. Zu größeren Ausschreitungen ist es bisher nicht gekommen. Barbara Tschandl.
2: Menschenmassen ziehen durch die Londoner Innenstadt. Ein Meer an britischen Flaggen. Viele halten Schilder mit der Aufschrift "We want our country back", also wir wollen unser Land zurück, hoch. Zu dem Protestmarsch unter dem Titel "Unite the Kingdom" hatte der rechtsextreme Aktivist Tommy Robinson aufgerufen. Hauptthema bei den Demonstranten ist die illegale Migration.
3: Wir geben zu viel für illegale Einwanderung aus. Es macht uns nichts aus, wenn Leute zu uns kommen, aber sie müssen etwas beitragen,
2: sagt ein Teilnehmer der Demo. Gleichzeitig marschieren Zehntausende bei einer Kundgebung für Palästina durch die Straßen. Die Polizei versucht mit eigenen Wegen für beide Demonstrationen Zusammenstöße zu verhindern. Größere Zwischenfälle hat es bisher noch nicht gegeben. Laut Polizei sind 11 Personen wegen unterschiedlicher Straftaten, wie es heißt, festgenommen worden.
1: In der norditalienischen Stadt Modena ist am Nachmittag ein Auto in eine Gruppe von Fußgängern gerast. 8 Menschen sollen verletzt worden sein. 4 von ihnen sollen sich in kritischem Zustand befinden, sagte der Bürgermeister der Stadt im italienischen Fernsehen. Der Lenker wurde festgenommen. Bisher gibt es keine Informationen darüber, wie es zu dem Zwischenfall gekommen ist. Südlich von Mannheim in Deutschland ist zu Mittag ein Kleinflugzeug in den Garten eines Wohnhauses gestürzt. Die 2 Insassen sind ums Leben gekommen. Am Boden im Gebiet Limburger Hof ist niemand verletzt worden. Warum das Kleinflugzeug abgestürzt ist, wird untersucht. Zum Sport jetzt und zur Fußball-Bundesliga. Da ist heute der Abstiegskrimi zwischen Blau-Weiß Linz und dem GRK entschieden worden. Bei 0:3 Endstand heißt der Absteiger Blau-Weiß Linz, Wolfgang Eichinger.
4: Nach 3 Jahren Erstklassigkeit heißt es für Blau-Weiß wieder runter in die 2. Liga. Bereits nach 6 Minuten im Heimstadion der Linzer der Schock. Der GRK trifft zum 1:0 durch Lichtenberger und nach dem Seitenwechsel sorgen Hofleitner und Materna für den 3:0 Endstand und für grenzenlosen Jubel beim GRK und Thorsten Schriebel.
5: Ich bin richtig, richtig stolz auf die Truppen, wie sie das gelöst haben. Nervenstark. Ich bin einfach glücklich, dass wir Klassenerhalt geschafft haben.
4: Bittere Enttäuschung natürlich bei Blau-Weiß Linz und Simon Seidel im entscheidenden Spiel, haben dann doch die Nerven nicht gehalten.
6: Ja, es ist einfach ein scheiß Gefühl. Wenn du alles selber in der Hand hast im letzten Spiel und dann schaffst du auch nicht, dass du auf den Platz bringst. Es tut auch nur weh.
4: Der WRC bis letzten Samstag noch in akuter Abstiegsgefahr gewinnt gegen die WSG Tirol 2:0 und qualifiziert sich als Zweiter der Qualifikationsgruppe für das Europacup-Playoff gegen Ried. Die Rieder verlieren in der letzten Runde in Altach mit 0:2.
1: Das waren die Nachrichten mit Matthias Schmelzer. Und jetzt zum Wetter.
7: An der Alpen-Nordseite und im Osten ziehen weiterhin einige Regenschauer durch. Sie werden im Laufe der Nacht seltener. Vor allem im Osten bleibt es windig. Die Temperaturen sinken auf +11 bis -3 Grad. Morgen Sonntag überwiegt dann in den meisten Regionen der Sonnenschein. Es gibt aber auch einige Wolken, die da und dort etwas mehr werden können. Und vereinzelt entstehen vielleicht auch leichte Regenschauer. In Niederösterreich, in Wien, dem Burgenland und in der Steiermark weht lebhafter bis kräftiger Nordwind. Höchstwerte morgen 12 bis 20 Grad, in 2000 Meter Höhe -1 bis +4 Grad. So viel zum Wetter mit Jörg Stibor.
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1: Die Nachrichten mit Matthias Schmelzer. 8 Verletzte, 4 davon schwer. Das ist die Bilanz einer Amokfahrt heute am späten Nachmittag in Modena in Norditalien. Ein Mann, der später von Passanten überwältigt werden konnte, hat seinen Wagen mit hoher Geschwindigkeit in eine Menschenmenge gelenkt. Aus Italien meldet sich unsere Korrespondentin Cornelia Wospanik.
2: Über das Motiv sagt man offiziell noch nichts, aber was heute am späten Nachmittag in Modena geschehen ist, trägt die Handschrift, die man schon in anderen Ländern gesehen hat. Ein Mann lenkt seinen Wagen mit 100 Kilometern pro Stunde in eine Menschenmenge und kracht gegen das Schaufenster eines Geschäfts. Dann flüchtet er mit einem Messer. Zweimal sticht er auf einen Passanten ein, der ihn stoppen will. Dann seien andere zu Hilfe gekommen und hätten den Amokläufer festgehalten, erklärt der Mann, blutüberströmt und noch unter Schock. Die Identität des Lenkers ist mittlerweile geklärt. Er ist ein 31 Jahre alter italienischer Staatsbürger marokkanischer Abstammung.
1: In der Wiener Stadthalle startet in diesen Minuten das Finale beim 70. Eurovision Song Contest. 25 Länder kämpfen um den Titel des größten Musikwettbewerbs der Welt. Eine Demonstration gegen die Teilnahme Israels am Nachmittag ist friedlich verlaufen. Mögliche Belastungen durch Asbest bleiben im Burgenland weiter ein Thema. Jetzt ist in Großpetersdorf im Südburgenland auf einer Schotterstraße ein erhöhter Messwert festgestellt worden. Die Bevölkerung wurde in einem Schreiben darüber informiert. Thomas Brunner berichtet.
3: Die Straße, um die es geht, liegt am Ortsrand von Großpetersdorf und ist etwa 1,2 Kilometer lang. 2018 wurde dort Fräsgut aufgebracht, das jetzt Probleme macht. Die Asbestbelastung ist zu hoch, sagt Bürgermeister Harald K. von der SPÖ.
4: Ja, also ich bin am Dienstagabend informiert worden um 8:30 und dann haben wir eigentlich gleich am nächsten Tag einen Termin gehabt, haben uns die Straße hier angeschaut, haben uns auch schon die ersten Angebote eingeholt, was es betrifft, die Straße zu überdecken.
3: Langfristig soll die Straße dauerhaft überdeckt werden mit Asphalt oder Spritzguss. Eine vollständige Asphaltdecke kostet allerdings etwa 130.000 Euro. Viel Geld für die Gemeinde. Bürgermeister K. hat mittlerweile auch den Lieferanten des Schotterguts mit dem Problem konfrontiert. Eine Stellungnahme wird für Montag erwartet. In Abstimmung mit der Taskforce des Landes gibt es Sofortmaßnahmen. Die Straße ist aktuell nur mehr für Anrainer frei. Bei Trockenheit wird bewässert, um die Staubentwicklung möglichst gering zu halten.
1: Noch einmal Italien. In der Stadt Prato in der Toskana ist eine Fälscherwerkstatt für 2-Euro-Münzen aufgeflogen. 3 Chinesen sind festgenommen worden. Die Ermittler sprechen von einer neuen, besonders gefährlichen Form der Fälschung. Die Münzen hatten Sicherheitsmerkmale wie Gewicht, Maße und magnetische Eigenschaften. Seit einem halben Jahr haben die Fälscher offenbar 20.000 gefälschte Münzen in Wechselautomaten von Spielhallen in Italien geworfen, um echtes Papiergeld zu bekommen. Das waren die Nachrichten mit Matthias Schmelzer. Zum Wetter.
5: Immer noch ziehen an die Alpen-Nordseite und im Osten einige Regenschauer durch. Im Laufe der Nacht werden sie aber allmählich seltener. Die Temperaturen sinken auf plus 11 bis minus 3 Grad. Morgen Sonntag überwiegt dann größtenteils der Sonnenschein. Es gibt aber auch einige Wolken, die gebietsweise etwas dichter sein können. Und vereinzelt sind vielleicht auch kurze Regenschauer dabei. Es wird milder mit 12 bis 20 Grad. Allerdings bläst in Niederösterreich, Wien, dem Burgenland und in der Steiermark noch einmal lebhafter bis kräftiger Nordwind. So viel zum Wetter mit Jörg Stiebohr.
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1: Die Nachrichten mit Matthias Schmelzer. In Österreich hakt es bei der Umsetzung der Lohntransparenzrichtlinie der EU. Formal zuständig für die Gesetzesvorlage ist Arbeits- und Sozialministerin Corinna Schumann von der SPÖ. Über die Details verhandeln aber die Sozialpartner, also Wirtschaftskammer und Gewerkschaft. Und die Kammer steht da merkbar auf der Bremse, berichtet Maria Kern.
2: Die EU-Lohntransparenzrichtlinie sieht vor, dass größere Unternehmen künftig aufschlüsseln müssen, wie hoch die Einkommensunterschiede zwischen Männern und Frauen sind. Außerdem soll jeder Beschäftigte Auskunft dazu bekommen, wie hoch das durchschnittliche Einkommen von Beschäftigten ist, die gleichwertige Arbeit verrichten. Die Wirtschaftskammer sieht darin eine Bürokratie- und Kostenlawine für Unternehmen und teilt daher mit, es sei gut möglich, dass es zu Verzögerungen bei der Umsetzung der Richtlinie kommt. Der ÖGB strebt dagegen weiterhin eine zeitnahe Umsetzung an. So lautet auch die Auskunft aus dem Arbeitsministerium. Viel Zeit bleibt aber nicht mehr. Kommende Woche findet die letzte Nationalratssitzung vor der Umsetzungsfrist am 7. Juni statt. Bleibt Österreich säumig, dann droht ein EU-Vertragsverletzungsverfahren.
1: Eine Neuaufstellung des Gesundheitssektors fordert Michael Heinisch, der Chef der Vinzenz Gesundheitsgruppe. Diese ist eines der größten Gesundheits- und Sozialunternehmen Österreichs im privaten, gemeinnützigen Bereich. Sie betreibt über eine Stiftung der Barmherzigen Schwestern Spitäler, Pflege- und Reha-Einrichtungen von Oberösterreich bis Wien. Für Michael Heinisch ist diese Neuaufstellung schon allein wegen des Wandels in der Gesellschaft notwendig.
3: Wenn wir die Menschen mit den Möglichkeiten, die wir jetzt haben in diesem Gesundheitswesen, versorgen wollen weiterhin, dann müssen wir neu denken. Es ist alternativenlos. Es stellt sich nicht die Frage, ob das realistisch ist oder nicht. Es führt kein Weg daran vorbei,
1: sagt Michael Heinisch von der Vinzenz Gesundheitsgruppe. In der Altstadt von Modena in Norditalien ist am späten Nachmittag ein Auto in eine Fußgängergruppe gerast. 8 Menschen wurden verletzt, 4 von ihnen schwer. Der Lenker versuchte zunächst zu flüchten, konnte aber von anderen Passanten überwältigt werden. Die Polizei hat ihn festgenommen. Zu den Hintergründen gibt es bisher noch keine gesicherten Informationen. Ein in den Bergen der norditalienischen Region Friaul-Julisch-Venetien vermisster Wanderer aus Wien ist heute tot geborgen worden. Der Leichnam des 23-Jährigen und der seines aus den USA stammenden 24-jährigen Begleiters waren von der Besatzung eines Hubschraubers entdeckt worden. Laut Bergrettung dürften die beiden Männer auf besonders steilem Gelände abgestürzt sein. Die beiden waren am Montag zu einer mehrtägigen Wanderung aufgebrochen. Möglicherweise hat sich das Unglück schon am gleichen Tag ereignet. Bange Stunden haben gestern Abend die Bewohner von Kleinaal im Salzburger Bongau erlebt. Nach einem Murenabgang mussten vorübergehend 7 Wohnhäuser evakuiert werden. 3 bleiben über Nacht noch gesperrt. Wir kommen zum Sport. Der erste Tag eines spannenden, für einige Mannschaften entscheidenden Wochenendes in der Fußball-Bundesliga. Wolfgang Eichinger.
4: Blau-Weiß Linz muss nach 3 Jahren in der Bundesliga in die zweite Liga absteigen. Die Linzer verlieren das entscheidende direkte Duell zu Hause gegen den GAK 0:3. Bitter also für die Linzer und Simon Seidel.
5: Wenn du alles selber in der Hand hast im letzten Spiel und dann schaffst du auch nicht, dass du auf den Platz bringst. Es tut auch nur weh.
4: Wolfsberg gewinnt gegen WSG Tirol 2:0 und spielt gegen Ried noch Europacup-Playoff. Die Rieder verlieren in Altach 0:2. Morgen die Entscheidung, wer wird Meister, LASK oder Sturm. Ab 14.30 Uhr bei den Spielen Austria gegen LASK und Sturm gegen Rapid. Dem LASK reicht ein Unentschieden. Das Spiel Austria gegen LASK live in ORF 1. Manchester City gewinnt den FA Cup nach einem 1:0 im Finale gegen Chelsea. Perfekter WM-Auftakt für Österreichs Eishockey-Nationalteam. 5:2 Sieg über Großbritannien. Olympiasieger Valentin Pontus holt sich bei der Kitesurf-Weltmeisterschaft in Portugal die Bronzemedaille. Nach dem Kreuzbandriss vor mehr als einem Jahr ein tolles Comeback. Und beim Leichtathletik Diamond League Meeting in Shanghai wird Diskuswerfer Lukas Weiß-Heidinger 8. Hürdensprinter Enzo Dissel belegt den 9. Platz.
1: In der Wiener Stadthalle läuft seit einer Stunde das Finale des Eurovision Song Contests im Freien. Des Eurovision Song Contests. Viele Fans verfolgen die Show draußen bei den Public Viewing am Wiener Rathausplatz oder in anderen Städten. Auch wenn es ein wenig kühl und nass ist. Das waren die Nachrichten mit Matthias Schmelzer. Und jetzt zum Wetter.
6: An der Alpen-Nordseite werden die Regenschauer bereits seltener. Im Osten kann es in den nächsten wenigen Stunden aber noch etwas häufiger regnen, vor allem im Nordburgenland. Die Temperaturen sinken auf +11 bis -3 Grad. Morgen Sonntag überwiegt dann größtenteils der Sonnenschein. Es gibt aber auch einige Wolken, die gebietsweise etwas dichter sein können, besonders im Osten. Vereinzelt sind auch kurze Regenschauer möglich. In Niederösterreich, Wien, dem Burgenland und in der Steiermark weht noch einmal lebhafter bis kräftiger Nordwind. Die Temperaturen erreichen morgen 12 bis 20 Grad. So viel zum Wetter mit Jörg Stieboer.
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1: Die Nachrichten mit Matthias Schmelzer. In der Altstadt von Modena in Norditalien ist am späten Nachmittag ein Auto in eine Fußgängergruppe gerast. 8 Menschen wurden verletzt, 4 von ihnen schwer. Der Lenker versuchte zunächst zu flüchten, konnte aber von anderen Passanten überwältigt werden. Cornelia Wospernik in Rom, weiß man schon etwas über mögliche Hintergründe?
2: Nun, über die Hintergründe der Tat wird noch spekuliert. Man geht jedenfalls davon aus, dass er absichtlich in die Menge gefahren ist, auch nach Sichtung der Sicherheitsvideos. Der Mann ist in Italien geboren, er ist marokkanischer Abstammung. Er hat ein abgeschlossenes Wirtschaftsstudium und er hat derzeit Arbeit gesucht, heißt es. Eine Hausdurchsuchung, die bei ihm am Abend zu Hause durchgeführt wurde, hat keinerlei Hinweise darauf ergeben, dass er sich irgendwie radikalisiert hätte. Vielmehr soll der Mann in psychiatrischer Behandlung gewesen sein. Dieser Mann, den gestoppt hat und auf den der Amokfahrer zweimal eingestochen hat, der sagt auch, dieser Mann stand ganz offensichtlich entweder unter dem Einfluss von Alkohol oder von Drogen. Also ganz normal habe er sich nicht verhalten. Zum Motiv also weiterhin Rätselraten bzw. keine offizielle Auskunft.
1: Cornelia Wospernik in Rom. Ausnahmezustand herrschte heute in der britischen Hauptstadt London. 2 Großdemonstrationen, eine gegen Zuwanderer, eine für Palästiner, haben etwa 80.000 Menschen auf die Straßen gebracht. Abgesehen von Dutzenden Festnahmen blieben die Proteste weitgehend friedlich. Der Buckelwal Timme ist tot. An dem Walkadaver, der vor der dänischen Insel Anholt gefunden wurde, ist ein GPS-Tracker gefunden worden, mit dem der Standort des Wals kontrolliert werden sollte. Barbara Tschandl berichtet.
3: Schwimm! Schwimm! In einer enorm aufwendigen Aktion hatte eine private Initiative den gestrandeten Wal am 2. Mai mit einem Lastkahn ins offene Meer transportiert. In der Hoffnung, das wochenlang vor der deutschen Ostseeküste herumgeirrte und mehrfach gestrandete Tier zu retten. Vergebens. Mecklenburg-Vorpommerns Landesumweltminister Til Backhaus erklärt heute, dänische Experten hätten zweifelsfrei festgestellt, dass es sich bei dem vor der Insel Anholt angespülten toten Buckelwal um Timi handelt. Letzte Sicherheit hatte heute der Fund eines Trackers an dem Wal gegeben. Die Geschichte rund um Timi und um seine Rettung hat in den letzten Wochen medial große Wellen geschlagen. Experten hatten den Transport des mutmaßlich schwer kranken und stark geschwächten Tiers dezidiert abgelehnt. Das Landesumweltministerium hat die privat bezahlte Rettungsaktion geduldet.
1: Zum Sport, da verliert Blau-Weiß Linz gegen den GAK mit 0:3 und muss aus der Fußball-Bundesliga absteigen. Und Olympiasieger Valentin Bontus holt bei der Kitesurf-Weltmeisterschaft in Portugal, wie schon vor 2 Jahren, die Bronzemedaille. Das waren die Nachrichten, Matthias Schmelzer. Zum Wetter.
4: Auch im Osten wird der Regen heute Nacht allmählich seltener. Der Sonntag bringt nur noch einzelne leichte Schauer und größtenteils überwiegt der Sonnenschein. Es gibt aber auch einige Wolken, die gebietsweise etwas dichter sein können, besonders im östlichen Niederösterreich und im Nordburgenland. In Niederösterreich, Wien, dem Burgenland und in der Steiermark weht noch einmal lebhafter bis kräftiger Nordwind. Höchstwerte 12 bis 20 Grad. Am Montag im Norden und Osten oft sonnig, im Westen und Süden am Nachmittag ein paar Schauer. So viel zum Wetter mit Jörg Stieboer.
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1: Die Nachrichten mit Matthias Schmelzer. Heute ist Sonntag, der 17. Mai. Italien steht unter dem Eindruck einer folgenschweren Amokfahrt. In der Altstadt von Modena ist ein Auto in eine Menschenmenge gerast. Was den Lenker dazu getrieben hat, ist immer noch unklar. Unter Drogen- oder Alkoholeinfluss ist offenbar nicht gestanden. Barbara Tschandl.
2: 8 Menschen sind dabei laut aktuellen Informationen verletzt worden, 4 davon schwer. Der etwa 30-jährige Mann ist mit seinem Wagen in eine Straße in der Altstadt gerast, mit hoher Geschwindigkeit gezielt auf den Gehsteig gefahren und hat dort eine Gruppe von Passanten erfasst. Er hat dann noch versucht, zu Fuß zu fliehen, wurde aber von mehreren Passanten verfolgt und überwältigt. Der Mann wurde festgenommen. Die Hintergründe des Vorfalls sind noch völlig unklar.
1: Der britische Premier Keir Starmer hat jetzt einen offenen parteiinternen Herausforderer. Der zurückgetretene Gesundheitsminister Wes Streeting will in einer Wahl um das Amt des Labour-Chefs antreten, sagte er bei einem Auftritt in London. Dafür braucht Streeting aber die Unterstützung von mindestens 81 Labour-Abgeordneten. Der britische Regierungschef Keir Starmer ist unter Druck, seit seine Partei bei den Lokal- und Regionalwahlen eine schwere Niederlage erlitten hat. Nach Österreich und zur anstehenden Gesundheitsreform. Hier plädiert Michael Heinisch, Chef der Vinzenz-Gruppe, eines der größten Gesundheitsunternehmen in Österreich, für ein Mehr an Miteinander und für mehr Prävention.
3: 96% der Mittel investieren wir in die Reparatur von Krankheiten. Und das ist natürlich auch teuer. Billiger wäre es, wenn wir wesentlich mehr in Prävention investieren würden.
4: Wo werden aber jetzt Bund, Länder, Gemeinden, Sozialversicherungsträger, andere Trägervereine ansetzen müssen, um diese Wende zu schaffen?
3: Diese Systemlogik, so wie wir sie haben, der Bauplan des Gesundheitswesens, ja, der besteht eben aus unterschiedlichen Sektoren. Und jeder hat einen politischen Verantwortlichen. Für den einen Sektor, für die Krankenhäuser, die Länder, für den anderen Sektor, die Sozialversicherung. Und jeder versucht natürlich nach bestem Wissen und Gewissen seinen Sektor zu steuern, politisch zu steuern, ökonomisch zu steuern.
4: Zu schützen?
3: Zu bewahren, ja, dass der einfach wirklich funktioniert, dass das läuft. Aber damit vergisst man das große Ganze, weil der Mensch, wenn er krank ist oder auch wenn er gesund ist, der denkt eben nicht in Sektoren, sondern der denkt, ich will integriert behandelt werden. Ich habe ein Leben, das unteilbar ist und ich will mich nicht in Sektoren darum kümmern, dass ich jeweils weitergereicht werde.
1: Sagt der Leiter der Vinzenz-Gruppe Michael Heinisch im Gespräch mit Volker Obermeier. Zum Sport. Österreichs Olympiasieger Valentin Bontus hat bei der Kitesurf-Weltmeisterschaft in Portugal die Bronzemedaille geholt. Wolfgang Eichinger, nach seiner schweren Verletzung ist Bontus wieder mit an der Weltspitze.
5: Im Segelrevier im Norden Portugals zieht der 25-jährige Niederösterreicher als Semifinalsieger in den Endlauf der besten 4 ein. Im Finale wird Valentin Bontus dann zwar nur 4., profitiert aber von einer Strafe gegen den Brasilianer Fonseca und landet letztendlich auf dem 3. Rang. Nach dem Kreuzbandriss vor gut einem Jahr ist es das perfekte Comeback in der Weltspitze.
6: Ja, fühlt sich unglaublich an, nach einer Verletzung wieder am Podest zu stehen. Ich glaube, in meinem Kopf geht sich jetzt noch einiges um und bedeutet mir sehr viel.
5: Weltmeister wird zum 3. Mal Max Meder aus Singapur.
1: Beim Finale des Song Contests in der Wiener Stadthalle läuft gerade die Abstimmung. Möge das beste Lied gewinnen. Das waren die Nachrichten mit Matthias Schmelzer. Zum Wetter.
7: Auch im Osten wird der Regen heute Nacht allmählich seltener. Der Sonntag bringt nur noch einzelne leichte Schauer und größtenteils überwiegt der Sonnenschein. Es gibt aber auch einige Wolken, die gebietsweise etwas dichter sein können, besonders im östlichen Niederösterreich und im Nordburgenland. In Niederösterreich, Wien, dem Burgenland und in der Steiermark weht noch einmal lebhafter bis kräftiger Nordwind. Höchstwerte 12 bis 20 Grad. Am Montag im Norden und Osten oft sonnig, im Westen und Süden am Nachmittag ein paar Schauer. So viel zum Wetter mit Jörg Stieboer.
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1: Im Studio Sebastian Rosenauer, es ist 1 Uhr. Jetzt ist es offiziell, Bulgarien gewinnt den 70. Eurovision Song Contest. Dara kann mit ihrem Song Barangaranga die Jury sowohl als auch das Publikum überzeugen. Österreich landet mit Cosmo und seinem Song Tanzschein auf dem vorletzten Platz, noch knapp vor Großbritannien. Junge Menschen in Österreich fühlen sich besonders oft einsam und allein. Und zwar deutlich mehr als andere Altersgruppen, wie jetzt eine Erhebung der Gesundheit Österreich, kurz GÖK, zeigt. Die GÖK startet jetzt eine Initiative gegen Einsamkeit bei den Jungen und sucht junge Menschen, die dabei mitmachen wollen. Tanja Malle.
2: Über 16% der unter 30-Jährigen geben an, sich meist oder stets einsam zu fühlen. Besonders betroffen sind junge Menschen mit Gewalterfahrung, solche, die armutsgefährdet sind, solche, die Migrationshintergrund haben und solche mit hohem Social-Media-Konsum. Die GÖK startet mit beteiligen-gesundheit.at nun eine Online-Beteiligungsplattform. Das Ziel, so Gerlinde Rohrauer-Neff von der Gesundheit Österreich,
3: befragen Jugendliche und auch Bezugspersonen, was sie brauchen würden, um sich verbundener zu fühlen und auch, was können wir gemeinsam tun gegen Einsamkeit oder um mehr Verbundenheit zu ermöglichen.
2: Ab Mitte Juni sollen daraus dann konkrete Projekte und Kooperationen gegen Einsamkeit bei jungen Menschen entwickelt werden.
1: Perfekter WM-Auftakt für Österreichs Eishockey-Nationalteam. Im ersten Gruppenspiel gibt es gleich einen 5:2 Erfolg über Großbritannien. Wolfgang Eichinger.
4: Ja, es war der erhoffte, geplante und im Endeffekt letztendlich auch klare Auftaktsieg für das Eishockey-Nationalteam. Im ersten Drittel nach 10 Minuten eine 3:0-Führung. Großbritannien kann mit 2 Toren im ersten Drittel noch anschließen. Aber dann mit 2 Treffern im zweiten Drittel sorgt Österreich für den 5:2 Endstand. Einer der Torschützen in seinem ersten WM-Spiel, Leon Wallner.
5: Ja, es fühlt sich unglaublich an. Aber wenn man halt die Sachen richtig macht und hart spielt, dann passieren halt gute Dinge und das ist mir leider dabei passiert.
4: Nicht absteigen, das ist vorerst einmal das große Ziel für Österreich. Der Sieg über Großbritannien, ein erster wichtiger Schritt. Der zweite und wahrscheinlich schon entscheidende Schritt für den Klassenerhalt, der soll heute ab 16.20 Uhr gegen Ungarn folgen, live zu sehen in ORF Sport Plus.
1: Und die Wetteraussichten hat jetzt Thomas Wostal.
6: Der Sonntag startet kalt, aber tagsüber wird es dann spürbar wärmer als gestern. Am Nachmittag hat es heute zwischen 14 und 20 Grad. Und es wird ein recht freundlicher Sonntag mit Sonnenschein und nur gelegentlich auch einigen dichten Wolken. Und regnen wird es nur noch vereinzelt und kurz. Für alle, die auf den Bergen unterwegs sind, auf den Bergen ist es relativ frisch, in 2000 Meter Höhe hat es um die 0 Grad. Am Montag anfangs recht sonnig, am Nachmittag werden dann die Wolken mehr und im Großteil Österreichs, besonders im Bergland, sind dann auch Regenschauer und Gewitter möglich.
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1: Am Mikrofon Sebastian Rosenauer. Es ist 2 Uhr. Bulgarien gewinnt den 70. Eurovision Song Contest in der Wiener Stadthalle. Die 27-jährige Dara liefert eine explosive Performance und kann sowohl die Jury als auch das Publikum überzeugen. Clemens Stadelbauer aus der Wiener Stadthalle.
2: Ja, und damit beweist der ESC wieder einmal, dass er immer für Überraschungen gut ist. Die 27-jährige Popsängerin Dara gewinnt mit dem Elektro-Party-Kracher Bangaranga und holt somit den Song Contest das erste Mal nach Bulgarien. Zweiter wurde Israel, dritter Rumänien. Die hochfavorisierten Finnen, die bei den Wettbüros wochenlang ganz klar geführt haben, mussten sich mit dem enttäuschenden sechsten Platz begnügen. Österreichs Vertreter Cosmo ist mit 6 Punkten Vorletzter geworden. Von Luxemburg hat er einen Jurypunkt bekommen, von den Fernsehzuschauern insgesamt 5 Punkte.
1: Die Malediven stoppen die riskante Suchaktion nach den 5 toten Tauchern. Gestern ist ein Rettungstaucher beim Versuch, die Leichen zu finden, verstorben. Er dürfte in jener Unterwasserhöhle in 50 Metern Tiefen ums Leben gekommen sein, wo auch die 5 Taucher gestorben sind. Jetzt wird die Suche unterbrochen. Die Behörden warten auf 3 professionelle Taucher aus Finnland, die auf Höhlentauchen spezialisiert sind. Mercedes-Benz könnte bald in die Rüstungsproduktion einsteigen. Das sagt der Konzernchef in einem Interview mit dem Wall Street Journal. Die Welt sei unvorhersehbar geworden. Europa müsse daher sein Verteidigungsprofil erweitern, so der Mercedes-CEO. In der Fußball-Bundesliga entscheidet sich heute, wer Meister wird, der LASK oder Sturm Graz. Nichts mehr zu holen gibt es für Absteiger Blau-Weiß. Die Linzer verlieren mit 0:3 gegen den GAK. Martin Lang.
3: Schon nach 6 Minuten bekommen die Linzer vom GAK das erste Gegentor. Am Ende ist es eine 0:3 Heimniederlage und nach 3 Jahren muss man zurück in die zweite Liga, Simon Seidel.
4: Es tut auch nur weh. So ein Club kehrt nicht in die zweite Liga. Wir haben es leider über die Saison nicht geschafft, dass wir die Leistung am Platz bringen, dass wir genug Punkte holen und wenn es letzte bist, steigst du ab.
3: Der GAK rettet sich zum zweiten Mal in Folge, quasi im letzten Moment vor dem Abstieg, Daniel Materna.
5: Erleichterung, dieses Glücklich, das wird dann die nächsten Tage kommen, weil vor dem Spiel, glaube ich, sind wir alle in der Kabine gesessen und ja, haben ein bisschen die Bremsspur drin gehabt, sage ich mal.
3: Die Quali-Gruppe gewinnen trotz 0:2 in Altach, die Rieder Punkte gleich von dem WRC, der WSG Tirol 2:0 besiegt.
1: Und jetzt zum Wetter mit Thomas Wostal.
6: Regnen wird es heute höchstens noch vereinzelt und kurz, denn es erwartet uns ein recht freundlicher Sonntag mit einer Mischung aus Sonnenschein und Wolken. Zunächst ist es noch kalt, aber tagsüber wird es dann deutlich wärmer als gestern. Am Nachmittag hat es zwischen 14 und 20 Grad. Auf den Bergen in 2000 Meter Höhe hat es um die 0 Grad. Der Montag anfangs recht sonnig, am Nachmittag werden dann von Westen her die Wolken mehr und es folgen Schauer und Gewitter.
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